0: Ich bin Diana Kramer. Mehrfach hatte US-Präsident Donald Trump in den vergangenen Tagen mit Angriffen auf die Infrastruktur im Iran gedroht und offenbar ernst gemacht. Iranischen Medienberichten zufolge hat das US-Militär mindestens 2 Brücken im Süden des Landes angegriffen. Dabei seien 2 Menschen getötet und 4 weitere verletzt worden, heißt es. Nähere Angaben gab es zunächst nicht. Die Bundesregierung hat einen Aktionsplan zum Kampf gegen Steuerbetrug ausgearbeitet. Wer den Staat und unsere Gesellschaft betrügt, darf damit nicht durchkommen, sagte Finanzminister Lars Klingbeil bei der Vorstellung in Berlin.
1: Beim Zoll soll ein gemeinsames Zentrum gegen Steuer- und Finanzkriminalität eingerichtet werden, wo alle Maßnahmen gebündelt werden, von der KI-unterstützten Datenanalyse bis hin zur Fahndung. Denn Steuerkriminalität schade allen und untergrabe das Vertrauen in den Staat, betonte auch Justizministerin Hubig. Der Aktionsplan sieht außerdem vor, dass Selbstanzeigen nicht mehr straffrei bleiben. Kriminelle sollten sich nicht mehr freikaufen können, sagte Klingbeil. Tanja Wagner, Nachrichtenredaktion.
0: Bei der Online-Kündigung eines Fitnessstudio-Vertrags darf das Studio keine Informationen zu Kündigungsalternativen wie etwa das Pausieren des Vertrags enthalten. Das hat der Bundesgerichtshof entschieden. In dem Verfahren hatte der Bundesverband der Verbraucherzentralen gegen die Fitnesskette FitEx aus Essen geklagt.
2: Wer seinen Fitnessstudio-Vertrag kündigen wollte, wurde nach Anklicken der entsprechenden Schaltfläche auf eine Bestätigungsseite weitergeleitet. Neben einem Formular zum Eingeben der nötigen Informationen wurde dort prominent auf die Möglichkeit hingewiesen, den Vertrag beitragsfrei zu pausieren, anstatt ihn zu kündigen. Der Bundesverband der Verbraucherzentralen hatte kritisiert, Kunden würden dadurch vom Kündigungsprozess abgelenkt. In Karlsruhe konnte sich der Verband nun mit seiner Klage durchsetzen. Das Gericht verurteilte FitEx zur Unterlassung. Jacqueline Melcher, Redaktion.
0: Leihmutterschaft sollte in Deutschland aus Sicht der CDU verboten bleiben. Das betonte eine Parteisprecherin, nachdem Unionsfraktionschef Jens Spahn und sein Ehemann die Geburt eines Babys mithilfe einer Leihmutter in den USA bekannt gegeben hatten. Auch ein Sprecher des Familienministeriums stellte klar, der Koalitionsvertrag sehe keine Änderung der aktuellen Rechtslage vor. Kritik an Spahn kam unter anderem aus der Frauenunion.
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4: Ihr habt da ein paar Wolken über euch und die werden zum Morgen hin dann auch immer dichter. Da kann es auch mal regnen. 18 bis 14 Grad heute Nacht und in den frühen Morgenstunden. Tagsüber dann wechselhaft. Viele Wolken, mal Schauer oder Gewitter mit Starkregen und Hagel möglich heute bis 29 Grad. Ja, und der Samstag wieder ruhiger. Viel Sonne, ein paar Wolken gibt's auch. Dazu meist trocken bis 25 Grad.
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5: Hier die aktuelle Verkehrslage. A40 Dortmund-Essen zwischen Dortmund-Hombruch und Dortmund-Barob. 1 Kilometer Stau. Weiterhin auf der A45 Hagen-Gießen zwischen Kreuz-Olpe-Süd und Freudenberg. 1 Kilometer stockender Verkehr, 5 Minuten Verzögerung. Und zusätzlich auf der A57 Krefeld-Köln zwischen Dormagen und Köln-Worringen. 1 Kilometer zähfließender Verkehr. Wir wünschen allen unterwegs gute Fahrt.
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4: Guten Morgen zusammen, gute Nacht, guten Abend, was auch immer. Ich habe jetzt Musik für euch aus den sehr, sehr frühen 90ern. Das ist eine wunderschöne Nummer von Roxette, das ist Fading Like a Flower. Kommt gut in diesen Freitag mit uns.

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0: Ich sag's euch, unsere Reporter, die haben's echt gut, ne? In der Arbeitszeit, schön am Badesee chillen. Toll, und ich hänge hier im Studio ab. Das ist wirklich unfair. Naja, aber unsere Reporter haben ja auch die ganze Zeit jetzt in den letzten Wochen eine sehr, sehr wichtige Aufgabe. Sie sollen ja für euch herausfinden, welche Seen in NRW sich denn lohnen für einen Sommertag. Und für den Kollegen Jonas Mikolajczak ging es zum Beispiel nach Essen, zum Seaside Beach am Baldeneysee.
1: Es fehlt eigentlich nur noch ein Pina Colada in meiner Hand. Und ich könnte meinen, man hätte Hawaii hier ins Ruhrgebiet geholt. Also wirklich ein wunderschöner, feiner Sandstrand hier aufgebaut worden. Überall stehen so ein bisschen verteilt Palmen, die so tropisches Feeling geben. Ihr kommt gerade frisch aus dem Wasser, ne?
2: Ja, genau.
1: Wie war's?
2: Oh, schon angenehm.
1: Wie würdet ihr das hier so als Badesee bewerten?
2: Ja, also ich finde den Badesee vielleicht ein bisschen klein hier aus diesem Bereich. Aber trotzdem, wenn es jetzt nicht ganz so viele Leute sind, dann passt das trotzdem.
3: Ist gut zum Abkühlen.
1: Ja, ich würde fast so weit gehen und sagen, das ist weniger Badesee hier, sondern Erlebnispark. Mit was werft ihr hier gerade rum? Es scheint irgendwie so ein größerer Federball zu sein oder so.
4: Ja, irgendwie sowas in die Richtung. So ein bisschen auch wie ein Football mit so einer Fischflosse hinten dran.
1: Da fliegt er und gefangen. Traumhaft. Seid ihr zum ersten Mal hier am Baldeneysee?
4: Wir sind nicht oft hier, aber ich war hier schon mal und sonst waren es hier schwierig, aber sonst hier schön geil, schön große Fläche und so.
1: Ich stehe auch gerade vor so einer Art Wegweiser, wo alle Aktivitäten aufgelistet sind. Du kannst Kanu fahren, Stand-Up-Paddling, du hast einen Grillplatz, du hast einen Klettergarten, du kannst Bogenschießen, du kannst Beachvolleyball spielen, du kannst Fußball spielen, also mir geht auch langsam die Luft aus. Durch diese ganzen Aktivitäten kriegt man aber wahrscheinlich auch sehr schnell Hunger. Dann würde ich einmal die Seaside-Fritten Mexicano probieren.
5: Komm gleich!
1: Dann probieren wir mal. Ja, das sind Fritten mit Fertig-Guacamole, Fertig-Sour-Cream und Fertig-Salsa. Also, ich erwarte dir keine kulinarische Neuerfindung. Es erfüllt seinen Zweck, aber die Portion ist groß genug. Also, wer wirklich nur zum Schwimmen einen Badesee sucht, der ist vielleicht woanders besser aufgehoben. Aber der Baldeneysee ist perfekt geeignet für einen grandiosen Sommertag. Du hast ein wunderschönes Strandfeeling hier am See, hast eine riesige Rasenfläche, wo du so viel machen kannst. Also die Redaktion kann lange auf mich warten. Ich bleib jetzt hier und sonne mich.

0: Das Wetter.
1: 18 bis 14 Grad, dazu einige Wolken, die im Verlauf der Nacht und zum Morgen hin dichter werden. Es kann stellenweise regnen. Tagsüber heute dann weiter viele Wolken, teils kräftige Gewitter mit Starkregen und Hagel sind möglich heute, dazu bis 29 Grad. Und am Samstag bis 25 Grad. Es kühlt also ein bisschen runter. Dazu ein Mix aus Sonne und Wolken.
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2: A40 Dortmund-Essen. Zwischen Dortmund-Hombruch und Dortmund-Barob. 1 Kilometer Stau. Und A57 Krefeld-Köln zwischen Dormagen und Köln-Worringen. 1 Kilometer stockender Verkehr. Wir wünschen allen unterwegs gute Fahrt.
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1: Hallo zusammen, wir starten gemeinsam in diesen Freitag und ins Wochenende und musikalisch untermalt wird das jetzt von dem großartigen und einzigartigen Phil Collins. Das ist Can't Stop Loving You. Schöne Nacht mit uns.

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0: Hallo zusammen, habt ihr denn eigentlich schon das behaarte Croissant gesehen? Jetzt so schön als ganz, ganz frühes Frühstück, na? Das gibt's in der Bäckerei in Thailand und das Ganze geht gerade im Netz total viral. Jeder und seine Mutter hat schon die Fotos und Videos von diesem behaarten Croissant geteilt. Und dieses Croissant, das ist eben mit so essbaren Algen dran und die sehen aus wie so schwarze Haare. Und dieses ganze Croissant sieht voll eklig aus und es sieht halt aus, als hätte das Croissant, weißt du, so untenrum... Ach egal, schaut es euch selbst an. Mich jedenfalls spricht es nicht an. Was ist denn eigentlich aus diesem stinknormalen Croissant ohne alles geworden? Warum müssen wir das denn jetzt immer variieren mit Schokolade und Pistazien und Käse und Wurst und Haaren? Nee, einfach nein.
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1: Ich bin Diana Kramer. Frankreichs Präsident Emmanuel Macron will neuen Schwung in die Zusammenarbeit mit Deutschland bringen und bei internationalen Schlüsselthemen mit Berlin an einem Strang ziehen. Das sagte er zum Auftakt des deutsch-französischen Regierungstreffens im Rheinland. Er wurde am Abend auf Schloss Benzberg bei Köln von Bundeskanzler Friedrich Merz empfangen. Heute tagt der deutsch-französische Verteidigungs- und Sicherheitsrat auf dem Fliegerhorst Nörvenich. Anschließend kommt der sogenannte Ministerrat in Brühl zusammen. Die Bundesregierung will mit einem Aktionsplan entschiedener gegen Steuerbetrug und Geldwäsche vorgehen. Gemeinsam mit Justizministerin Stefanie Hubig kündigte Finanzminister Lars Klingbeil ein gemeinsames Zentrum gegen Steuer- und Finanzkriminalität an.
2: Wir haben ein gemeinsames, klares Ziel. Die Ehrlichen in unserer Gesellschaft dürfen nicht die Dummen sein. Es geht für mich um Gerechtigkeit. Die wenigen, die betrügen, schaden allen, die ehrlich ihre Steuern zahlen. Und das macht auch den fairen Wettbewerb zwischen Unternehmen kaputt.
1: Bundesfinanzminister Klingbeil kündigte außerdem an, dass Selbstanzeigen bei Steuerbetrug nicht mehr grundsätzlich zur Straffreiheit führen. In sozial und wirtschaftlich benachteiligten Landkreisen sind mehr Vorschüler übergewichtig oder fettleibig. Das geht aus einer Analyse des RKI hervor, für die Daten von 4,3 Millionen Kindern ausgewertet wurden.
3: Die Eltern haben wenig Geld oder achten nicht auf eine gesunde Ernährung. Der nächste Sportverein ist 3 Orte weiter und es gibt keinen Bus, der dorthin fährt. Gründe, warum schon Kinder zwischen 4 und 7 zu dick werden können. Gleichzeitig leiden sie häufig auch darunter. Der RKI-Studie zufolge hatten von den zwischen 2006 und 2024 eingeschulten Kindern knapp 9 bis gut 13% Übergewicht, bis zu fast 6% waren fettleibig. Lea Matschulat, Nachrichtenredaktion.
1: In New York ist das Weltmeistertrikot von Brasiliens Fußballlegende Pelé aus dem Jahr 1958 versteigert worden. Das blaue Jersey mit der gelben Nummer 10 wechselte für 4,88 Millionen Dollar den Besitzer, teilte das Auktionshaus Sotheby's mit. Teurer war mit rund 8 Millionen bislang nur das Fußballtrikot von Diego Maradona, das er beim 2:1-Sieg Argentiniens im WM-Viertelfinale 1986 gegen England getragen hatte.
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4: Der Tag heute wird ein bisschen wechselhaft. Es ziehen dichte Wolken auf und es kann auch mal einen Schauer geben. Die Sonne guckt aber trotzdem auch mal raus. Das Ganze bei bis zu 29 Grad.
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5: A57 Krefeld-Köln zwischen Dormagen und Köln-Worringen. 1 Kilometer Stau. Wir wünschen allen unterwegs gute Fahrt.
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4: Hallo, hallo. Eine ganz schöne Nacht mit uns. Halte durch. Johanna Tänzer ist hier. Ich bin bei euch. Das ist Taylor Swift mit Opalite. Schönen Freitag.

0: Hallo, einen schönen Freitagmorgen, also sehr frühen Freitag. Und heute wichtiger Tag für alle, die in die Schule gehen. Es gibt Zeugnisse und da sind endlich Ferien. Mega gut. Und vielleicht fahrt ihr ja in Urlaub. Und man muss ja sagen, Urlaub ist ein bisschen mehr als nur wegfahren. Weil für die einen geht er schon beim Packen los, für andere erst, wenn sie wirklich erst angekommen sind. Wie ist das bei euch? Wann fängt für euch Urlaub genau an?
1: Sobald ich meinen Rucksack gepackt habe und aus der Haustür gehe, dann fängt mein Urlaub an. Weil man dann so ein Freiheitsgefühl hat irgendwie.
2: Wir sind eigentlich Camper, aber wenn ich am Flughafen bin, habe meinen Koffer aufgegeben, da fängt für mich der Urlaub an.
3: Ich würde schon auch sagen, ich muss da sein, weil ich auch sagen würde, die Anreise ist tendenziell eher immer stressig. Da bin ich froh, wenn das rum ist.
4: Der Urlaub beginnt mit dem Wohnwagen schon beim Losfahren. Wenn ich fliege, ist halt eher so ein Ding, wenn ich im Flugzeug drin sitze.
5: Ich würde sagen, ab dem Moment, wo ich die Haustür hinter mir zumache, weil auch die Reise oft stressig sein kann, aber irgendwie zum Abenteuer dazugehört und weil es schon was ganz anderes als mein Alltag ist und deswegen, ich würde sagen, eigentlich, sobald ich mich auf den Weg mache.
0: Ja, verstehe ich. Wisst ihr was? Bei mir ist es so, ist eigentlich total bescheuert, ne? Aber für mich startet der Urlaub mit dem richtig überteuerten Kaffee am Flughafen. Wenn man sich darüber dann wieder aufregt, über die Preise, dann geht der Urlaub richtig los.
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0: Das Wetter.
1: Der Start in den Freitag und in die Ferien wird ein bisschen durchwachsen. Es ziehen kompakte Wolken auf und es kann auch mal regnen und gewittern. Aber die Sonne kommt auch mal durch. Die Werte gehen rauf bis auf 29 Grad.
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2: A57 Krefeld-Köln zwischen Dormagen und Köln-Worringen. 1 Kilometer Stau. Wir wünschen allen unterwegs gute Fahrt.
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1: Hallo, eine gute Nacht mit uns. Johanna Tänzer hier. Und weil man ja nachts ein bisschen mehr Zeit hat meistens, habe ich mal gezählt, wie oft das Wort Skips in dem Song Heart Skips a Beat von Olly Murs und Rizzle Kicks vorkommt. Ich komme auf 33. Ihr könnt das ja jetzt

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1: Ich bin Diana Kramer. Das US-Militär hat damit begonnen, in der sechsten Nacht in Folge Ziele im Iran anzugreifen. Laut iranischen Medien wurden dabei mehrere Brücken sowie ein Flughafen im Süden des Landes bombardiert. Dabei seien 2 Menschen getötet und 4 weitere verletzt worden. Die iranische Armee kündigte daraufhin Vergeltungsschläge auf US-Militärstandorte in den Golfstaaten Kuwait und Bahrain an. Erst in dieser Woche hatte US-Präsident Donald Trump damit gedroht, die Angriffe im Iran auf Kraftwerke und Brücken auszuweiten. Die Zahl der schweren E-Scooter-Unfälle ist im vergangenen Jahr in Deutschland regelrecht nach oben geschnellt. Insgesamt gab es etwa 16.500 Unfälle mit Personenschaden, 38 Menschen wurden getötet. Unfallopfer sind dabei überwiegend jüngere Menschen.
2: Mehr als jeder zweite Verunglückte war jünger als 25 Jahre. Und obwohl die E-Scooter erst ab 14 zugelassen sind, werden die Roller oft von noch viel Jüngeren genutzt. Über 870 Mal waren die Unfallopfer höchstens 13. Und meist sind die Fahrer selbst schuld. Fast die Hälfte der Todesopfer kam bei Unfällen ums Leben, an denen kein anderer beteiligt war. Grund ist neben Leichtsinn häufig auch Unerfahrenheit. Unfallexperten fordern deshalb einen Befähigungsnachweis für alle ohne Führerschein. Das würde auch klar machen, dass es sich beim E-Roller eben nicht nur um ein Spaßfahrzeug handelt. Tanja Wagner, Nachrichtenredaktion.
1: Der russische Angriffskrieg gegen die Ukraine verändert auch den Blick auf den Zivilschutz in Deutschland. Außenminister Johann Wadephul fordert Maßnahmen, wie etwa in Finnland. Dort schaute er sich an, wie sich das Land auf Krisen und mögliche Angriffe vorbereitet.
3: Ich glaube, wir brauchen in unserer Gesellschaft, und das gilt natürlich auch für das staatliche Handeln, ein wirkliches Umdenken. Und wir sollten uns von dem, was hier in Finnland praktiziert wird, eine große Scheibe abschneiden. Ein Staat, der Vorsorge betreibt, und das wird von allen Menschen hier gelebt.
1: Bundesaußenminister Wadephul. Das US-Raumfahrtunternehmen SpaceX von Tech-Milliardär Elon Musk hat einen weiteren geplanten Testflug seines Raketensystems Starship kurz vor dem Start abgebrochen. Einige der Triebwerke hätten nicht gezündet, schrieb Musk auf seiner Plattform X. Den letzten und 12. Testflug hatte die Riesenrakete, die höher ist als die Freiheitsstatue, im Mai absolviert.
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4: Der Tag heute wird eher durchwachsen mit Wolken und ein paar Regenschauern, aber auch die Sonne kommt mal raus. Dazu gibt's so bis zu 29 Grad.
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5: A57 Krefeld-Köln zwischen Dormagen und Köln-Worringen. 1 Kilometer Stau. Wir wünschen allen unterwegs gute Fahrt.
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4: Hallo, hallo. Eine schöne Nacht habt ihr hoffentlich. Johanna Tänzer ist hier. Habt ihr eventuell schon den Trailer für Odyssee gesehen? Der läuft jetzt neu im Kino. Und Leute, da spielen so viele krasse Stars mit. Habe ich lange nicht mehr gesehen, so ein Star-Auflauf. Was der Film kann, klären wir gleich.

0: Vor genau 3 Jahren hat Christopher Nolan mit Oppenheimer für volle Kinos gesorgt. Und 2 Oscars hat er auch noch mitgenommen als Regisseur und Produzent für den besten Film 2023. Diese Woche wird sich zeigen, ob er den Erfolg wiederholen oder vielleicht sogar noch toppen kann mit dem neuen Film Die Odyssee. Der kommt jetzt in die Kinos, wird total gehypt. Filmexperte Jörg Albrecht, wie sieht's aus? Müssen wir eigentlich unser Altgriechisch jetzt ein bisschen aufpolieren?
1: Nee, da haben wir nochmal Glück gehabt. Müssen wir nicht. Ganz so originalgetreu, wie es seinerzeit Mel Gibson bei Die Passion Christi getan hat, wo er ja die Schauspieler aramäisch hat sprechen lassen, wollte es Christopher Nolan dann doch nicht machen. Da hat Homers Die Odyssee auf Englisch verfilmt und wir bekommen das Epos über die Irrfahrten des König Odysseus von Ithaka natürlich auch synchronisiert auf Deutsch zu sehen.
2: Du bist ein Mann, der sein Schicksal selbst lenken will. Aber das kannst du nicht kontrollieren.
3: Niemand stellt sich zwischen mich und meine Heimat. Nicht einmal die Götter.
1: Die haben nämlich was dagegen, dass Odysseus zurückkehrt. Als Strafe für die Zerstörung Trojas und seinen Hochmut. Aber auf seine Odyssee bekommen er und seine Männer es auch noch mit Sirenen und einem Zyklopen zu tun.
4: Ich glaube, es schläft.
0: Scheinbar doch nicht. Odysseus wird in dem Fall von Matt Damon gespielt und auch sonst, ne, sind da ja so unfassbar viele gute Stars dabei, ne?
1: Ja, eine höhere Stardichte wird in diesem Jahr nur noch der neue Avengers haben. Wer ist alles dabei? Odysseus' Frau wird von Anne Hathaway gespielt, sein Sohn von Tom Holland. Ja, und dann braucht jede Fantasy-Geschichte auch einen Bösewicht, denn dieser heißt Antinos. Er will die Macht in Ithaka an sich reißen und Odysseus' Frau zwingen, dass sie ihn heiratet. Gespielt wird Antinos von Robert Pattinson. Und das macht er richtig gut.
5: Dies ist ein Haus, das auf einen Herrn wartet. Ich will, dass du mich erwählst.
6: Ithakas König wird zurückkehren.
5: Nein, wird er nicht.
0: Ich habe auch schon Trailer gesehen. Ich finde, das klingt alles nach ganz großem Kino. Ist es das?
1: Also, Homer hatte sich ja vor 2800 Jahren als gewaltiges Epos ausgedacht. Und Christopher Nolan wird dem wirklich zu 100% gerecht. Auch hier bringt er wieder seine Markenzeichen mit ein, nämlich das Ganze auf verschiedenen Zeit- und Realitätsebenen zu erzählen. Ich bin echt gespannt, ob sich das Publikum für die griechische Heldenreise begeistern kann. Vor 3 Jahren bei Oppenheimer, da hatte er ja noch Starthilfe durch Barbie. Diesmal gibt's kein Barbenheimer-Phänomen. Christopher Nolan muss es jetzt allein rocken.
0: Okay, also guckt ihn euch an. Vielleicht, ja oder nein? Bin gespannt, was ihr sagt. Jetzt neu in den Kinos Christopher Nolans Die Odyssee ist auf jeden Fall gerade irgendwie Talk of the Town. Da sprechen die Menschen gerade drüber. Danke dir, Jörg.
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0: Das Wetter.
1: Der Tag heute wird ein bisschen wechselhaft. Es ziehen dichte Wolken auf und es kann auch mal einen Schauer geben. Die Sonne guckt aber trotzdem auch mal raus. Das Ganze bei bis zu 29 Grad.
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2: A57 Krefeld-Köln zwischen Dormagen und Köln-Worringen. 1 Kilometer Stau. Wir wünschen allen unterwegs gute Fahrt.
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1: Hallo zusammen. Johanna Tänzer ist hier. Wünsche euch eine ganz schöne Nacht. Oder einen ganz schönen, ganz frühen Freitagmorgen. Wir machen das ganz entspannt zusammen mit Last Goodnight und Pictures of You.

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0: Natalie Imbruglia an diesem frühen Freitag mit Torn. Hallo zusammen. 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
3: 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Und dann denke ich immer, Mann, du müsstest doch mal Sport machen, das wäre vielleicht nicht schlecht, aber ich mache tatsächlich ganz selten Sport. 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
1: Ich bin Diana Kramer. Zuletzt lief es nicht so gut in den deutsch-französischen Beziehungen. Ein großes Regierungstreffen im Rheinland soll heute aber neue Impulse bringen. Am Abend empfing Bundeskanzler Merz auf Schloss Bensberg bei Köln den französischen Präsidenten Macron.
2: Ich freue mich sehr, dass die französische Regierung und der französische Präsident meiner Einladung gefolgt sind. Wir werden uns über die großen Themen unterhalten, über die Wirtschaftspolitik, über die Energiepolitik, über die Sicherheits- und Verteidigungspolitik.
1: Macron erklärte am Abend, er wolle neuen Schwung in die Zusammenarbeit mit Deutschland bringen und bei internationalen Schlüsselthemen mit Berlin an einem Strang ziehen. Das US-Militär hat in der sechsten Nacht in Folge Ziele im Iran angegriffen. Laut iranischen Medien wurden mehrere Brücken im Süden sowie ein Flughafen bombardiert. Dabei seien 2 Menschen getötet und 4 weitere verletzt worden. Die iranische Armee reagierte mit Vergeltungsschlägen auf US-Militärstandorte in den Golfstaaten Kuwait und Bahrain. Der Bundesrat hatte sich vor einer Woche für die Einführung des Grundsatzes "nur Ja heißt Ja" im Sexualstrafrecht ausgesprochen. Knapp jeder 2. Bundesbürger hält es für richtig, wenn sexuelle Handlungen ohne ausdrückliches Einverständnis in Zukunft strafbar wären. Das ergab eine dpa-Umfrage. Für über 30% soll es bleiben, wie es ist.
3: Im Sexualstrafrecht gilt in einigen europäischen Ländern der Grundsatz "nur Ja heißt Ja", bei dem eine aktive Zustimmung bei sexuellen Handlungen verlangt wird. In Deutschland muss ein Opfer sexueller Übergriffe aktiv widersprochen haben. Ein Täter kann also argumentieren, dass das Opfer nicht Nein gesagt hat und sein Handeln in Ordnung ist. Befürworter der Neuregelung verweisen auf Fälle, in denen Opfer aufgrund von Angst in Schockstarre geraten und keinen Widerstand leisten. Nun steht es an der Bundesregierung, ob sie den Vorschlag der Länder aufnimmt. Tine Klimach, Berlin.
1: Im Müritz-Nationalpark kämpfen rund 400 Einsatzkräfte weiter gegen den Flächenbrand auf dem Gebiet eines früheren Truppenübungsplatzes. Das Feuer hat sich inzwischen auf einer Fläche von etwa 360 Hektar ausgebreitet, teilte der Landkreis Mecklenburgische Seenplatte mit. Auch die Bundeswehr unterstützt die Löscharbeiten mit Hubschraubern.
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4: Der Start in den Freitag und in die Ferien wird ein bisschen durchwachsen. Es ziehen kompakte Wolken auf und es kann auch mal regnen und gewittern. Aber die Sonne kommt auch mal durch. Die Werte gehen rauf bis auf 29 Grad.
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5: A57 Krefeld-Köln zwischen Dormagen und Köln-Worringen. 1 Kilometer Stau. Wir wünschen allen unterwegs gute Fahrt.
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4: Hallo, guten Morgen zusammen. Yes, endlich, wir haben es geschafft. Schönster Tag der Woche ist angebrochen. Herzlich willkommen im sehr frühen Freitag. Johanna Tänzer ist hier und das ist Coldplay mit Feels Like I'm Falling in Love.

0: Jason Derulo und Josh 685. Guten Morgen zusammen.
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0: Na, was ist wohl wichtig heute? Das Wichtigste ist ja wohl, dass heute der allerletzte Schultag ist. Es geht endlich in die Sommerferien. Ich freue mich einfach so mit euch mit, weil ich mich auch noch so daran erinnere, dieses Gefühl, wie das ist, wenn du nach Hause kommst aus der Schule und dann irgendwie den Ranzen in die Ecke wirfst. Und das Schulbrot lassen wir auch einfach mal 6 Wochen da drin, ne Claudia? Ich fühle es auch komplett, aber echt. Ja, wir begleiten euch auf jeden Fall heute dabei. Wir haben unsere Reporter in Stellung gebracht. Claudia Löhr, was ist denn der Plan für heute?
2: Genau, der Kollege José Nassiani, den haben wir aus dem Landtagsstudio mal abgezogen. Ne? Da ist auch ja Sommerpause so jetzt. José wird dann ab gleich für uns am Flughafen Düsseldorf sein. Wird dort wahrscheinlich viele Familien treffen, die sich freuen, die aber vielleicht auch ein bisschen hektisch unterwegs sind, ne? Ob das alles so klappt mit dem Urlaubsflieger. Mhm. Und Kim Klages, die liebe Kollegin, wird auf den Raststätten dieses Landes unterwegs sein. A1, A2, A3. Wahrscheinlich wird es überall voll. Mal schauen, wie entspannt die Leute sind.
0: Ja, wir machen die entspannt. So. Genau. Und unsere Musikredaktion ist sowas von entspannt. Die ist nämlich auch schon im Urlaubsmodus. Ne?
2: Ja, das wird sehr cool. Gleich ab 10 Uhr stellen wir euch jede Stunde einen aktuellen Hit aus einem Urlaubsland vor. Und dazu gibt es ja noch ein paar Infos und Fun Facts. Und das ist halt so Schweden, Kroatien, Türkei. Keine Ahnung, was hören die da für Musik? Wir hören mal schon mal rein.
3: Ja.

0: Geil, macht richtig Bock.
1: Freu mich.
0: Genau. Heute ist letzter Schultag vor den Sommerferien und das werdet ihr bei uns hören. Könnt ihr euch freuen.

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0: Das Wetter.
1: Der Tag heute wird eher durchwachsen mit Wolken und ein paar Regenschauern, aber auch die Sonne kommt mal raus. Dazu gibt es so bis zu 29 Grad.
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2: A57 Krefeld-Köln zwischen Dormagen und Köln-Worringen. 1 Kilometer Stau. Wir wünschen allen unterwegs gute Fahrt.

Hallo, guten Morgen zusammen. Johanna Tänzer ist hier für euch und ja, es ist ein besonderer Freitag, muss man sagen, ne? Ja, heute starten in NRW endlich die Sommerferien. Und es gibt halt auch noch so ein paar Noten, Zeugnisse, dies, das. Ja, nee, komm, da denkt man noch nicht dran.

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0: If you wanna be my lover. Die Spice Girls mit Wannabe. Guten Morgen.
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2: Das sind normale Passagiere mit der wichtigsten Frage, wo ist die Toilette? Aber auch Menschen, die wirklich in Not sind.
3: Egal, was ist, jede und jeder kann kommen. Johannes Westerdick ist der katholische Part der ökumenischen Flughafenseelsorge in Düsseldorf. Mitten in NRWs größten Flughafen sind katholische und evangelische Kirche zusammen präsent. Mitten im Terminal an einem eigenen Schalter, aber natürlich auch mitten unter den Menschen, sagt die evangelische Flughafenseelsorgerin Ute Klevers.
4: Man erkennt uns sehr gut an unseren blauen Westen. Da ist hinten drauf ein Kreuz, was in vielen Sprachen Willkommen sagt. Und wir haben ein Namensschild, sodass man uns persönlich ansprechen kann.
3: Vor ziemlich genau 25 Jahren, im Sommer 2001, hat es angefangen. Mittlerweile machen über 40 Ehrenamtliche mit. Dabei ist die Flughafenseelsorge fast wie eine eigene Gemeinde. Und das nicht nur für die Passagiere.
2: Wenn wir mal was nicht wissen, können wir irgendjemand vom Flughafen fragen, der hilft uns weiter. Und das ist eine super Familie in diesem System. Wir sind bekannt und wenn die Sorgen haben, melden die sich bei uns.
3: Natürlich, jetzt zu Ferienbeginn wird wieder jede Menge los sein. Und dann gibt es auch die wichtigen Aufgaben, wenn es um mehr geht. Johannes Westerdick.
2: Man möchte hin zu jemandem, der im Krankenhaus liegt. Aber der Flug ist verspätet reingekommen und damit hat man den Anschlussflug verpasst. Dann noch was zu organisieren, dass man, bevor jemand verstorben ist, dort ankommt. Solche Dinge zu organisieren und die Unklarheit auszuhalten, da sind wir dann häufig dabei.
3: Aushalten, Dasein, Kirche mitten im Leben, 25 Jahre Flughafenseelsorge. Alle Infos auf augenblickmalonline.de. Stefan Klinkhammer von der katholischen Kirche für Augenblick mal.
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1: Mit Malte Albrecht. Guten Morgen. Mit dem Start in die Sommerferien beginnt heute in NRW auch die große Reisewelle. Auf den Autobahnen im Land wird es voraussichtlich wieder voll, denn rund 2,5 Millionen Schülerinnen und Schüler haben jetzt 6 Wochen frei. An den etwa 5.400 Schulen in NRW ist heute letzter Schultag. Schulministerin Feller hat sich zum Ferienstart mit einer Botschaft an Kinder, Eltern und Lehrkräfte gewandt. Aus unserem Landtagsstudio José Nasciandi.
2: Für viele Familien in NRW heißt es heute endlich Ferien. Es beginnt mit dem heutigen letzten Schultag, der Start in die Phase ohne Hausaufgaben, Weckerklingeln und Notenstress. Die meisten der rund 2,5 Millionen Schülerinnen und Schüler in NRW bekommen ihre Zeugnisse. Die etwa 70.000 Abiturientinnen und Abiturienten haben ihre bereits erhalten. NRW-Schulministerin Feller sagte mir, sie wolle auch alle die trösten, die mit ihrem Zeugnis nicht ganz so zufrieden sind.
3: Wenn die Note nicht so ist, wie es eigentlich man sich erwünscht hätte, nicht traurig sein. Noten sind Momentaufnahmen und sagen nichts über den Wert eines Menschen aus. Das ist mir immer ganz wichtig zu betonen.
2: Wer Fragen zu einem Zeugnis oder zur Notengebung hat, kann sich an die Zeugnistelefone der Bezirksregierungen wenden. Dort beraten Fachleute, Schülerinnen und Schüler sowie Eltern vertraulich und kostenlos. Das neue Schuljahr beginnt dann am 2. September.
1: Und nun weitere Nachrichten im Überblick. Wenige Monate vor den Zwischenwahlen hat US-Präsident Trump wieder einmal Misstrauen an fairen und freien Wahlen in den USA geweckt. In einer Rede an die Nation warf er China unter Berufung auf Geheimdienstinformationen massive Einflussnahme auf Wahlen vor. In keinem Drittweltland sei die Situation bei Wahlen so schlecht wie in den USA, sagte Trump. Die geplante Zuckersteuer soll wohl schon im nächsten Jahr rund 650 Millionen Euro einbringen. Das hat Bundesgesundheitsministerin Wagen dem RND gesagt. Die Steuer soll auf zuckergesüßte Getränke erhoben werden und die Krankenkassen entlasten. Über die genaue Ausgestaltung werde noch gemeinsam mit dem Finanzministerium entschieden. Das neue Kita-Gesetz in NRW kommt. Nach langem Streit hat der Landtag es am Abend beschlossen. Die Maßnahmen sollen die angespannte Betreuungssituation in den Kitas verbessern, auch mit mehr Geld. Die Opposition stimmte geschlossen gegen die Pläne. Besonders umstritten ist der Einsatz von nicht qualifiziertem Fachpersonal. Um die Personalnot der Kitas zu lösen, sollen zu bestimmten Randzeiten auch nicht ausgebildete Betreuerinnen und Betreuer auf die Kinder aufpassen dürfen, zum Beispiel Kinderpflegerinnen. Auch beschlossen wurden die sogenannten ABC-Klassen. In speziellen Kursen sollen hier Kinder mit mangelhaften Sprachkenntnissen im letzten Jahr vor der Einschulung besonders gefördert werden. Und das waren die Nachrichten mit Malte Albrecht.
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4: Ist noch ein bisschen bewölkt heute Morgen, am Vormittag klart es dann auf. Später am Nachmittag ziehen wieder ein paar Wolken durch. Sollte bis zum Abend aber trocken bleiben, dann regnet es mal ein bisschen in Köln. Dazu gibt es bis zu 28 Grad heute. Im Augenblick messen wir 17. Am Wochenende bekommt ihr einen Mix aus Sonne und Wolken und es kühlt ordentlich ab, nur noch 22 Grad am Sonntag.
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4: Da gibt's doch nichts zu erzählen. Keine Blitzer, keine Staus, auch nicht auf den Autobahnen. Falls was los sein sollte, sagt mir Bescheid und ich gebe es dann weiter an den Rest von Köln. Hier ist die kostenlose Radio Köln Verkehrshotline. Da ruft ihr an 0800 951 99 99. Ich wünsche euch eine gute Fahrt.
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4: Und gleich mit nix als guter Nachrichten aus unserer schönen Stadt in einer neuen Folge von Die Gute Minute nach 2 Songs hier bei Radio Köln.

0: Nico Santos, ihr hört Radio Köln mit Gabor Leitner am Freitagmorgen und endlich ist es soweit, liebe Pens. Heute geht's ab in die Sommerferien. Es ist der letzte Schultag in Köln heute und als ob das nicht schon Grund genug ist zum Feiern, hat Guido Ostrowski aus dem Radio Köln-Team jetzt noch mehr tipptopp gute Nachrichten aus Köln für euch in einer neuen Folge von
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2: Schule ist aus!
3: Genießt die Ferien!
4: Ferien sind dafür da, um sich zu erholen und nicht zu lernen.
5: Und liebe Eltern, ihr schafft das. Sind ja nur 6 Wochen.
6: Ich möchte hier insbesondere meiner Mutter danken, dass sie mir die Stärke gegeben hat, auch solche Momente zu überwinden.
5: Hier, wie wär's mit einem gemeinsamen Besuch im Zoo? Maoli und Penda Hallo sagen, den beiden Damen im neuen Giraffengehege.
7: Also ich finde sie spannend, weil die sind halt groß.
5: Ey, und wie großartig ist denn diese Aktion hier? Eine Spendenaktion der Pavaya, passend zu ihrem Hit. Kinder und ältere Menschen haben gemeinsam Regenschirme mit Konfetti bemalt.
8: Es war wirklich herzergreifend, mit welcher Leidenschaft sie das gemacht haben.
5: Die Kunstwerke sind dann versteigert worden und haben rund 25.000 Euro für die Diakonie Michaelshofen eingebracht.
8: Und es kommt einfach genau bei den Richtigen an, gerade eben für die Bereiche, wo einfach Hilfe gebraucht wird. Ne?
5: So, und falls ihr noch Hilfe braucht beim Kofferpacken für euren Urlaub, lasst euch von Inga erleuchten und nehmt unbedingt eine Lichterkette mit.
9: Mit einer Lichterkette hat man direkt ein bisschen Gemütlichkeit und ist direkt im Urlaubsfeeling. Für mich ist das normal.
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Morgen Köln. Radio Köln ist hier. 6.17 Uhr. Und nur, dass ihr es schon mal wisst, ne? Es wird voll heute und morgen in Müngersdorf. Und laut, denn die Toten Hosen kommen auf ihrer Abschiedstour vorbei und spielen zwei ausverkaufte Konzerte im Rhein-Energie-Stadion. Los geht es heute mit der ersten Vorband um 17.30 Uhr. Das sind die Undertones. Morgen spielen sogar die Beatsteaks als Vorband der Hosen. Und es wird bestimmt noch die ein oder andere Überraschung geben, bin ich mir sicher. In Berlin ist ja zum Beispiel einfach Farin Urlaub von den Ärzten zu den Hosen auf die Bühne gekommen, hat mit denen zusammen performt. Also, die deutschen Punkrock-Legenden sagen Tschüss im Stadion in Müngersdorf heute und morgen. Das wird bestimmt kein bisschen leise, dieses Tschüss. Und hier sind sie jetzt mit einem ganz großen Hit aus den 80ern. Hier kommt Alex.

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1: Mit Sandra Rosenthal, guten Morgen. NRW startet in die Sommerferien. Freibäder schalten auf Dauerbetrieb und das Wetter ist etwas wechselhaft bei maximal 28 Grad. Mit Beginn der Sommerferien startet am Kölner Flughafen die größte Reisewelle des Jahres. In den kommenden 6,5 Wochen rechnet der Airport mit rund 1,8 Millionen Fluggästen. Der verkehrsreichste Tag wird voraussichtlich der 9. August werden. Besonders beliebt bei Kölnerinnen und Kölner bleiben die Urlaubsziele Antalya und Palma de Mallorca. Insgesamt stehen in diesem Sommer 115 Reiseziele in 38 Ländern auf dem Kölner Flugplan. Damit die Abfertigung schneller läuft, setzt der Flughafen auf die neuen Sicherheitskontrollen mit moderner CT-Technik. Zum Start Anfang der Woche gab es da aber noch einige Probleme. Hoher Besuch heute in unserer Nachbarschaft. Frankreichs Präsident Macron ist da. Gestern Abend hat Kanzler Merz sich mit ihm im Schloss Beensberg getroffen. Heute geht es weiter nach Nörvenich und Brühl. Auch viele deutsche und französische Minister sind heute dabei. Es soll vor allem um die Zusammenarbeit im Verteidigungsbereich gehen. Diana Kramer berichtet.
2: Zuerst tagt am Morgen der deutsch-französische Verteidigungs- und Sicherheitsrat auf dem Fliegerhorst Nörvenich unter Leitung von Bundeskanzler Merz und Frankreichs Präsident Macron. Bei einem Treffen der beiden hatte Macron am Abend erklärt, er wolle neuen Schwung in die Zusammenarbeit bringen und bei internationalen Schlüsselthemen mit Berlin an einem Strang ziehen. Unter anderem geht es um die nukleare Abschreckung auf Basis des französischen Atomwaffenarsenals. Zweiter Schauplatz ist heute Schloss Augustusburg in Brühl. Dort tagt am Vormittag der sogenannte Ministerrat.
1: Mit dem Start der Sommerferien schalten auch die Kölnbäder auf Dauerbetrieb. Alle städtischen Freibäder haben jetzt für 6 Wochen durchgehend geöffnet. Tim Schmerbeck mit den Infos.
3: Der Blick auf die Freibadampel, um ein offenes Freibad zu finden, ist also nicht mehr nötig. Einzige Ausnahme sei das Naturfreibad Pfingst, sagt eine Kölnbäder Sprecherin. Regelmäßig einen Ruhetag braucht auch der Naturbadeteich am Lendpark. Dieser sei voraussichtlich immer montags zu, falls das Wetter nicht an anderen Tagen besser geeignet sei. Wer in den Ferien in die Sauna will, der sollte allerdings auf die Ampel der Kölnbäder Seite gucken. Die Zündorf-Sauna schließt zum Beispiel nach diesem Wochenende bis September.
1: 25.000 Euro haben die Pavaya mit ihrer

0: bei Konfettiregen Regenschirmaktion für die Diakonie Michaelshofen eingespielt. Rund 300 bunte Regenschirme haben sie dafür in den vergangenen Monaten versteigert. Das Geld soll Kindern und Senioren zugutekommen und weitere Angebote für die Diakonie ermöglichen. Kinder hatten die Regenschirme mit bunten Stiften bemalt. Gestern Abend wurde der Spendencheck an die Diakonie übergeben. Und soweit die Meldungen mit Sandra Rosenthal. 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
2: Und so ein paar Wölkchen heute zum Start in euren Freitag. Die verziehen sich dann am Vormittag. Da kommt die Sonne auf jeden Fall besser durch. Am Nachmittag gibt's wieder ein paar Wölkchen und am Abend sogar hier und da ein Regentropfen. Das Ganze bei maximal 28 Grad heute. Im Augenblick messen wir noch 17 und am Wochenende gibt's eine Abkühlung. Sonntag nur noch 22 Grad.
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2: Da ist noch nichts los in Sachen Blitzer, aber es fängt schon an mit den Staus so ein bisschen. 6 Minuten plus habt ihr auf dem Klevischen Ring, vom Stammheimer Ring bis zum Mülheimer Zubringer. Dann gibt es einen Warnhinweis von der A1 Euskirchen-Köln. Zwischen Bocklemünd und Kreuz Nord liegen Reifenteile und es gibt einen fetten Stau auf der A3 Oberhausen-Köln zwischen Leverkusen-Opladen und Mülheim. 3 Kilometer Stau, aktuell 1 Stunde Stauzeit. Wegen Bergungsarbeiten ist da nur ein Fahrstreifen frei. Es hat also einen Unfall gegeben. Und falls es noch was gibt auf den Straßen, lasst es mich wissen. Schickt mir eine WhatsApp, auch gerne Sprachnachricht, direkt ins Studio mit dieser Nummer in eurem Handy 0221 für Köln und dann 951 99 99. Dankeschön und gute Fahrt.
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2: Und gleich mit einer neuen Folge unserer Comedy Daily Hannes mit Hannes Höfer nach 2 Songs bei Radio Köln.

0: komm, das schafft ihr. Einmal noch ran heute und dann ist Wochenende. Gabor Leitner ist hier. Ihr hört Radio Köln. Und apropos Arbeiten, habt ihr auch so einen Kollegen auf der Arbeit, bei dem ihr eigentlich euch nicht so sicher seid, was der eigentlich so macht? Also wo ihr denkt, naja, ob der jetzt im Urlaub ist oder da, also eigentlich läuft es auf selbe raus. Das wäre bei uns unser Radio Köln-Comedian Hannes Höfer. Heute ist ja der letzte Schultag in Köln. Es starten über 6 Wochen Sommerferien. Für Hannes ändert sich da nicht viel, aber der freut sich trotzdem für euch.
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2: Endlich Sommerferien. Ja, für alle meine Lehrerfreunde, ich weiß, das heißt unterrichtsfreie Zeit. Ihr habt nicht einfach 6 Wochen frei. Nein, Quatsch. Ihr müsst ja zum Beispiel über das kommende Schuljahr nachdenken. Und dann Ende August gibt's ja auch schon wieder Konferenzen und so. Das wird hart sein. Ihr werdet ja nicht einfach in Badehose und Füße auf dem Tisch von euren Urlauben erzählen, Pizza bestellen und wieder ab nach Hause. Nein, ihr werdet da sicher sehr, sehr hart konferieren. Na, ich will echt nicht tauschen. Aber für alle Schüler, genießt es. Diese Zeit ist wie das Sommermärchen, nur ohne den nervigen Fußball. 6 Wochen Freiheit und Abenteuer. Also ist doch immer herrlich zu sehen, wenn so Teenager in den Sommerferien gegen 13, 14 Uhr wie so zerzauselte Ozelots aus ihrer Höhle kriechen. In der Bude 46 Grad, es riecht nach alten Käsenachos, Eistee Pfirsich und Axe Dark Chocolate Deo. Ja, der unschuldige Duft der Jugend. Dann wird im Freibad in der Rutsche der gröbste Dreck abgeschubbert und abends wieder bis 4 Uhr gezockt. Ihr lebt echt den Traum. Und immer dran denken, esst zwischendurch auch mal was Gesundes. Ein Fruchteis oder Kartoffelsalat oder so.
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Die 90er mit NSYNC, 6.45 Uhr. Wisst ihr noch, wie das war? Bibbern, wenn die Zeugnisse verteilt werden, ob die Noten denn auch okay sind. Und dann, kurz darauf, schnell den ganzen Schulstress wieder vergessen, denn es sind ja Ferien, 6 Wochen. Heute ist der letzte Schultag in Köln und wir schicken euch bei Radio Köln mit der passenden Mucke in eure Sommerferien. Wir spielen gleich ab 10 jede Stunde für euch einen aktuellen Hit aus euren beliebtesten Urlaubsländern.

Radio Köln klingt also ab 10 Uhr zwischendurch mal ein bisschen anders, dass ihr das wisst. Und ich wünsche euch natürlich einen ganz tollen Start in eure Sommerferien, liebe Pens und liebe Eltern. Nicht so streng sein, wenn die Noten mal nicht alle perfekt sind. Das Leben geht weiter.

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1: Mit Malte Heilbricht. Guten Morgen. Heute beginnt für rund 2,5 Millionen Schülerinnen und Schüler in NRW die schönste Zeit des Jahres. Es ist letzter Schultag. Danach gibt es 6 Wochen Ferien. Das heißt aber auch, wer heute oder in den nächsten Tagen mit dem Auto in den Urlaub will, der braucht wieder starke Nerven. Die Straßen sollen am Wochenende extrem voll werden. Thorsten Adolfs aus dem News-Team, woran liegt das denn genau?
2: Ja, das liegt daran, dass jetzt fast ganz Deutschland Sommerferien hat. Mit NRW startet das letzte große Bundesland in die freie Zeit und deshalb rollt die Urlauberwelle so richtig an. Dazu kommen noch Urlauber aus den Nachbarländern, die auch unterwegs sind. Richtig kritisch werden soll es laut ADAC heute Nachmittag und morgen Vormittag. Neben dem normalen Urlaubsverkehr Richtung Alpenküsten oder Seen kommen nämlich auch noch viele Tagesausflügler dazu. Außerdem bremsen etwa 1000 Baustellen den Verkehr aus. Und wenn ihr zu einem der großen Events wie der Rheinkirmes in Düsseldorf, dem Rookerville-Festival in Wezo oder einem der anderen großen Festivals wollt, dann solltet ihr auf den Straßen rundherum noch mehr Zeit einplanen, weil es insgesamt auch einfach viel zu wenige Parkplätze gibt.
1: Wie sieht es denn hinter der deutschen Grenze aus in Richtung der Urlaubsländer?
2: Ja, da ist es leider nicht viel besser. In Österreich und der Schweiz sind die klassischen Urlaubsrouten wie die Brenner Autobahn oder die Gotthardroute extrem belastet. Auch dort gibt es viele Baustellen und natürlich dann auch Staus. Und wer nach Italien will, muss vor allem auf den Strecken Richtung Mailand Geduld mitbringen. Dazu kommen Grenzkontrollen nicht nur in Deutschland, sondern auch in Österreich, Polen, Tschechien oder der Schweiz mit den entsprechenden Wartezeiten. Das gilt dann natürlich auch wieder für die Rückreise.
1: Dankeschön, Thorsten. Und damit zu weiteren Themen. Das US-Militär hat wieder Ziele im Iran angegriffen. Dabei seien diesmal auch Straßen und Brücken bombardiert worden, um Nachschubwege für die iranische Marine zu unterbrechen, berichtet das Wall Street Journal. Nach Angaben aus dem Iran wurden mindestens 7 Menschen getötet. Knapp jeder zweite Bundesbürger ist für eine Verschärfung des Sexualstrafrechts nach dem Prinzip nur Ja heißt Ja. Das zeigt eine YouGov-Umfrage für die dpa. Besonders groß ist die Zustimmung demnach bei den 18- bis 29-Jährigen. Zuletzt hatte sich auch der Bundesrat für den neuen Grundsatz ausgesprochen. Das US-Raumfahrtunternehmen SpaceX hat den ersten Testflug seiner Starship-Rakete seit dem Rekordbörsengang abbrechen müssen. Einige der Triebwerke seien nicht gestartet, was zu einem automatischen Abbruch geführt habe, schrieb Konzernchef Elon Musk bei X. Die Riesenrakete sollte eigentlich zum 13. Mal abheben. Sie spielt eine wichtige Rolle bei den Weltraumplänen von SpaceX und der US-Raumfahrtagentur NASA. Ziel ist, noch vor Ende 2028 wieder Astronauten auf den Mond zu bringen. Und das waren die Nachrichten mit Malte Albrecht.
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3: Ein paar Wölkchen und Sonne, so startet ihr in den Freitag. Dann gibt es am Nachmittag auch noch ein paar Wolken und am Abend hier und da mal ein Regentropfen bei 28 Grad. Heute in der Spitze aktuell noch angenehme 17 Grad und das Wochenende, das wird dann deutlich kühler. Am Sonntag nur noch 22 Grad in der Spitze.
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3: Und Radio Köln-Hörerin Tina ist schon wach und sagt, es gibt einen Blitzer in Zündorf. Der kommt mir bekannt vor. Auf der Schmidtgasse steht immer noch dieser Blitzer bei Tempo 30. Dankeschön wieder für die Meldung, Tina. Wenn noch was ist in Sachen Blitzer, in Sachen Staus oder Verkehrsbehinderungen, die kostenlose Radio Köln-Verkehrshotline ist für euch geschaltet. Ruft da an 0800 951 99 99. Kostet euch keinen Cent. Es füllt sich auf den Straßen. 20 Minuten plus habt ihr von Leverkusen bis Mülheim auf der Parallelstraße zur A3, also da Richtung Klevischer Ring, weil eben die A3 voll ist. Und dann habt ihr noch 6 Minuten plus auf der Amsterdamer Straße, stadteinwärts von der Friedrich-Karl-Straße bis zur Xantener Straße. Damit sind wir bei den Autobahnen. Wie gesagt, die A3 ist dicht. Oberhausen Richtung Köln zwischen Leverkusen-Opladen und Mülheim nach dem Unfall. 6 Kilometer Stau und 52 Minuten Stauzeit aktuell. Und A4, Aachen-Köln zwischen Kreuzwest und Klettenberg, auch da habt ihr Stau. 2 Kilometer, 9 Minuten Stauzeit.
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3: Und ihr startet in den tollsten Tag der Woche, ist doch so, oder? Der Freitag, das Sprungbrett in euer Wochenende. Und im besten Mix gibt's hier Harley Humberstone, To Love Somebody, ganz toller Song. Und gleich gibt's noch Michael Jackson mit Bats.

0: Na, wer von euch ist noch im Bett oder so ähnlich? Bad von Michael Jackson bei Radio Köln. Ich bin Gabor Leitner, 7.11 Uhr. Schönen guten Morgen.
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0: Ja, für viele von euch die schönste Zeit des Jahres. Besser noch als Weihnachten, die Sommerferien. Die starten ja heute bei uns in Köln. Wenn ihr Kinder habt, heißt das, jetzt geht es ab in den großen Jahresurlaub. Deswegen haben wir euch gefragt, was bedeutet das Urlaub für euch? Was geht euch da durch den Kopf?
3: Ich denke immer an cooles Wasser,
4: Berge und Wald und Ruhe. Ich glaube, am liebsten gehe ich wandern, tatsächlich. Also das sage ich nicht nur so, sondern ich mache es wirklich.
5: Sonne, Sand, Strand, Meer, das ist Urlaub.
6: Auf jeden Fall Sonne, Meer und Strand, würde ich schon sagen. Ich bin jetzt nicht so der Typ für Berge und Wandern. Also darf auch, aber schon eher klassischer Strandurlaub.
7: Ja, entspannt. Solange das Wetter stimmt und die Gesellschaft stimmt, kann es eigentlich immer ganz entspannt werden.
0: Ach Leute, das klingt alles so herrlich. Ich werde richtig neidisch. Also macht es euch schön. Habt einen entspannten Urlaub. Ganz, ganz viel Spaß wünsche ich euch.
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0: Ein dickes B für die Stadt mit K. So werdet ihr auf jeden Fall gut wach mit Radio Köln und zieht um 7.19 Uhr. Gabor Leitner hier. Und heute gibt's, wie gesagt, Zeugnisse für eure Pens. Es ist der letzte Schultag. Und nicht nur das, es gibt noch ein ganz besonderes Zeugnis, nämlich für Deutschlands größte Veranstaltungshalle, die Lanxess Arena. Die hat ja vor allem im Fach Heimspielstätte der Kölner Haie extrem abgeliefert, sagt Arena-Chef Stefan Löcher.
1: Für mich ist das ein Phänomen im positiven Sinne. Wir sind die letzten zwei Saisons bei jedem Spiel quasi ausverkauft.
0: Also dafür eine glatte 1 mit Sternchen. Und wie die Lanxess Arena insgesamt abgeschnitten hat, hört ihr gleich um 20 vor 8 hier bei Radio Köln. Dann erzählen wir euch die aktuelle Bilanz der Arena in Deutz. Und jetzt kommen hier Michael Patrick Kelly und Rakim mit Wonders. Einen schönen Freitag, Köln.

0: Kelly, Raquel, Mondes.
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1: Mit Sandra Rosenthal, guten Morgen. Sommerferien in NRW starten. Deutschland diskutiert über Leihmutterschaft. Und das Wetter vereinzelt etwas Regen möglich bis 28 Grad. Ob mit dem Flugzeug, dem Auto oder mit der Bahn, viele Kölner Familien starten heute und am Wochenende in die Sommerferien. Es wird also überall entsprechend voller werden. Tim Schmirnbeck berichtet.
2: Für den Flughafen beginnt heute quasi der große Test der neuen Sicherheitstechnik. Zum Start der neuen CT-Technik hat noch nicht alles reibungslos geklappt. 1,8 Millionen Passagiere werden hier während der Sommerferien erwartet. Wer mit dem Auto in den Urlaub fährt, der muss vor allem heute Nachmittag mit viel Stau rechnen, wenn Berufsverkehr und Reisende aufeinandertreffen. Und auch wer mit der Bahn in den Urlaub fährt, muss wegen diverser Baustellen mit längeren Fahrzeiten oder Umstiegen rechnen.
1: Die einen gratulieren zum Babyglück, die anderen sprechen von Menschenhandel. Unionsfraktionschef Jens Spahn hat eine hitzige Debatte über Leihmutterschaft ins Rollen gebracht. Denn die ist in Deutschland verboten und die CDU will auch daran festhalten. Das hat die Partei erst im Februar beschlossen. Spahn und sein Ehemann haben am Mittwoch bekannt gegeben, dass sie eine Frau in den USA dafür bezahlt haben, für sie ein Kind auszutragen. Kritik daran kommt aus fast allen Fraktionen, auch aus der CDU. Spahn hat sich in der Vergangenheit selbst gegen Leihmutterschaft ausgesprochen. Eine marode Bahnbrücke sorgt noch länger für Einschränkungen auf der Bahnstrecke zwischen Köln und Wuppertal. Dabei sollte auf der Strecke nach der monatelangen Sanierung eigentlich wieder alles reibungslos rollen. Weil anschließend aber aufgefallen war, dass eine Brücke beschädigt ist, kann der Zugverkehr dort aktuell nur einspurig fahren. Und das gilt laut Deutscher Bahn noch bis Ende September. Dadurch kann es auf der Strecke weiter zu Verspätungen kommen. Heute startet das Perukaville-Festival auf dem Gelände des Flughafens in Weeze. Und es sind wieder viele kölsche Bands und Musiker dabei.
3: Am Bickendorfer Bütche, da kauft der Jungs in Brütche. Ich komm aus der Stadt mit K. Schalalalala. Ich steig noch einmal in die Eins, geh noch einmal Richtung Süden. Ich atme dich ein, mein Rostock.
1: Die Blackfills, Casala, Motoris und die Grüngürtelrosen stehen beim Festival auf der Bühne. Der erste FC Köln schickt seine Cheerleader und auch die Tanzgruppe Kölner Paulinchen wird fürs kölsche Gefühl in Weeze sorgen. Das Perukaville-Festival läuft bis Sonntag. Insgesamt werden über 200.000 Besucher erwartet. Und soweit die Meldungen für Köln mit Sandra Rosenthal.
4: Das ist ein halber Karneval da bei dem Festival. Um Casala geht's bei mir gleich auch nochmal in der Sendung.
1: Gleich zu.
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4: Mit aktuell 18 Grad. Jetzt wird's natürlich langsam wärmer. Die Sonne ist ja ganz gut am Start. Ein paar Wolken sind mit dabei. Erstmal machen die nichts.

0: heute Abend sind so ein paar Regentropfen durchaus drin, maximal 28 Grad. Heute am Wochenende bekommt ihr eine gute Abkühlung, denn am Sonntag zum Beispiel sind nur noch 22 Grad drin.
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0: Und ganz frisch reingekommen ist der Blitzer von Radio Köln-Hörer Andreas. Er sagt, es gibt einen Blitzer in Ehrenfeld. Auf der Piusstraße wird geblitzt, ab Tempo 30 in beide Richtungen. Und Tina hat auch wieder den Blitzer in Zündorf entdeckt. Auf der Schmidtgasse, der ist auch noch da, Tempo 30. Besten Dank dafür. Dann habt ihr 8 Minuten plus auf der inneren Kanalstraße aktuell. Von der Ausfahrt A57 bis zur Neusser Straße. Und auf den Autobahnen gibt es einen Warnhinweis A1 Dortmund Richtung Köln im Kreuz Leverkusen in der Überleitung zur A3 Richtung Oberhausen. Da hat's gekracht, es gibt eine ungesicherte Unfallstelle. Außerdem gibt's Stau auf der A4 Aachen-Köln zwischen Kreuz West und Kreuz Süd. 3 Kilometer, 9 Minuten Stauzeit. Wenn jetzt was gefehlt habt, sagt Bescheid. Hier ist die kostenlose Radio Köln Verkehrshotline 0800 951 99 99.
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0: Und wie gesagt, gleich gibt's auch noch mal ein bisschen was von Casala, da sprechen wir drüber. Denn es gibt ein Zeugnis heute nicht nur für die Pens, sondern auch für die Lanxess Arena. Mein Thema gleich nach 2 Songs hier bei Radio Köln. The Weeknd und dann die Bengals aus Nachtzigern.

0: Mal sehen. Befriedigend. Gut. Sehr gut. Radio Köln ist hier um 7.40 Uhr mit Gaber Leitner. Und nicht nur ihr Kölner Schulkinder bekommt heute eure Zeugnisse. Auch Deutschlands größte Veranstaltungshalle, die Längstes Arena in Deutz, hat ein Halbjahreszeugnis bekommen. Ein Plus mit Sternchen für ein immer volles Haus, findet auch Radio Köln-Reporter Frank Waltl. Auch dank denen hier.
1: Kölner Haie machen seit langer, langer Zeit an jedem Spieltag die Arena voll. Wahnsinn, meint auch Arena-Chef Stefan Löcher.
2: Für mich ist das ein Phänomen im positiven Sinne. Wir sind die letzten zwei Saisons bei jedem Spiel quasi ausverkauft. Auch dienstags gegen...
1: Auch gegen, sagen wir mal, nicht ganz so attraktive Gegner. Der KEC-Fan ist immer da. Aber natürlich ist die Lanxess Arena mehr als Eishockey. Über 1,3 Millionen Besucher allein im ersten Halbjahr. Schon wieder rekordverdächtig.
2: Ja, wir sind selber begeistert. International Platz 5. Ja, für Köln ist das natürlich toll, ne? Die Besucher lassen hier so im Schnitt jedes Jahr knapp 400 Millionen Euro Umsatz. Und wir haben ein so breites Programm. Was hatten wir alles?
1: Ja, was hatten wir? Eine ganze Menge, würde ich sagen. Kleine Kostprobe.
3: 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Ich bin ein Mann mein Leben lang.
1: Apache 207 war im Januar gleich an 5 Abenden ausverkauft. Ausverkauft auch Ray im Februar. Im Mai tritt dann Olivia Dean auf und auch hier ausverkauft. Make it so easy to fall in love. Dazu noch zum Beispiel Bushido, MGK, Sarah Connor, die lachende Köln-Arena und.
0: Und auch der Rest des Jahres hat's noch in sich in Deutsch. Zum Beispiel gleich 3 Solo-Shows von Comedian Felix Lobrecht. Apache 207 kommt auch nochmal nach Deutz. Und natürlich Casala mit ihren beiden Geburtstagskonzerten im Oktober. 15 Jahre Casala. Apropos, hier ist ihr brandneuer Song für euch bei Radio Köln. Drohne und Konfetti.

neue Casala-Song, Throne und Konfetti. Die Jungs spielen 2 Jubiläumskonzerte im Oktober in der Lanxess Arena. Gibt auch noch Tickets. Und apropos, hier holt euch vielleicht auch mal Tickets. Endlich wieder könnt ihr nämlich planschen und vom Turm springen im Agrippabad in der Innenstadt. Das öffnet heute pünktlich zu den Sommerferien wieder vollständig. Am Agrippabad ist ja am Dach gearbeitet worden, an der Fassade. Natürlich gab es Verzögerungen, sollte eigentlich schon zum 1. Juli aufmachen. Naja, heute ist es soweit. Schwimmbad, Sauna, Fitness, alles wieder am Start. Zugegeben, später wird das Agrippabad wohl nochmal dicht gemacht, weil doch noch viel zu sanieren ist. Aber erstmal heißt es jetzt im Sommer, Bahn frei für euch.

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1: Mit Andreas Hecker. Es scheint nur noch eine Frage der Zeit und der Klärung von einigen Details zu sein. Die Nagelsmann-Nachfolge mit Jürgen Klopp als neuem Bundestrainer und seinem Rundum-Sorglos-Paket beim Neuaufbau der Nationalelf. Sein aktueller Arbeitgeber RB Leipzig klärt mit Klopp selber noch letzte Modalitäten für einen Wechsel zum Deutschen Fußballbund, mit dem bereits alles abgesprochen wurde. Der 59-Jährige soll dann einen Vertrag bis zur Mammut-WM 2030 in 6 Ländern auf 3 Kontinenten unterzeichnen.
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2: Mit Malte Albrecht, guten Morgen. Großer Tag heute für die deutsch-französischen Beziehungen. Präsident Macron ist in Deutschland. Zusammen mit Kanzler Merz nimmt er an mehreren Treffen von politischen Gremien beider Länder teil und es soll eine ganze Menge auf den Weg gebracht werden. Marc Weiß aus dem News-Team, wie sieht der Ablauf denn heute aus?
3: Also es tagt erst der deutsch-französische Verteidigungs- und Sicherheitsrat unter Leitung von Merz und Macron auf dem Flieger Horst Nörvenich. Anschließend trifft sich der Ministerrat auf Schloss Augustusburg in Brühl. Bei diesem Treffen sollen vor allem gemeinsame Militärprojekte vorangebracht werden. Und ja, das ist alles sehr bedeutungsvoll. Auch die Orte, Schloss Augustusburg zum Beispiel, ist das Schloss, in dem 1962 Charles de Gaulle dem Kanzler Adenauer den deutsch-französischen Freundschaftsvertrag vorgeschlagen hat. Also dieser Ort ist nicht zufällig gewählt.
2: Warum zieht man das so groß auf und trifft sich nicht einfach im Kanzleramt?
3: Ja, es sollen 2 Zeichen gesetzt werden, denke ich. Einmal die gemeinsame Stärke in Europa, das sieht einfach an historischen Orten überzeugender aus. Und es geht auch darum, möglichst viel noch gemeinsam zu beschließen, also Fakten zu schaffen, denn man weiß nicht, wie es weitergeht nach Macron. Im Frühling wird in Frankreich gewählt, Macron tritt nicht mehr an. Und sollte dann zum Beispiel die Rechtspopulistin Le Pen Präsidentin werden, wird es schwierig. Und deshalb sollen davor noch möglichst viele gemeinsame Projekte beschlossen werden, die nach Macron eben nicht so leicht wieder abgeschafft werden können.
2: Dankeschön, Marc. Und das sind jetzt weitere wichtige Nachrichten. Die USA und der Iran haben sich wieder gegenseitige Angriffe geliefert. Iranische Medien berichten, dass diesmal auch 2 Brücken, ein Flughafen und ein Bahnhof bombardiert wurden. Es soll mindestens 7 Tote geben. Der Iran griff nach eigenen Angaben ein Kommandozentrum in Syrien an. Auch Ziele in Kuwait, Bahrain und Katar wurden wieder beschossen. Gesundheitsministerin Wagen hat die Pläne der Regierung verteidigt, eine Krankschreibung ab dem ersten Tag einzuführen. Niemand müsse bei Krankheit zwingend zum Arzt, sagte sie dem RND. Es sei möglich, sich ein Attest per Videosprechstunde zu holen. In NRW beginnen heute die Sommerferien. Auf den Autobahnen dürfte es deshalb heute und in den nächsten Tagen extrem voll werden. Wer dann eine Pause auf einem kleinen Rastplatz einlegt, will da aber meistens sofort wieder weg, denn viele Toiletten sind dreckig und kaputt. Das hat erst vor wenigen Tagen auch ein Test des ADAC bestätigt. Jetzt hat sich die Autobahn GmbH dazu geäußert. Sie schätzt, dass in den nächsten Jahren rund 500 Millionen Euro vom Bund nötig ist, um die Rastplätze zu sanieren. Kurzfristig sollen zunächst 100 veraltete WC-Anlagen komplett erneuert werden. Geplant sind da neue, pflegeleichte Standardgebäude im Baukastensystem. Und das waren die Nachrichten mit Malte Albrecht.
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4: Noch habt das Grau, aber die Auflockerungen kommen dann im Laufe des Vormittags. 19 Grad aktuell, 28 Grad sind heute wieder drin. Wie gesagt, es gibt einen freundlichen Sonne-Wolken-Mix über den Tag. Am Abend vielleicht mal hier und da ein Regentropfen. Am Wochenende geht es auch mit Sonne und Wolken weiter. Es kühlt aber ganz gut ab. Sonntag nur noch 22 Grad in der Spitze.
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4: Mit Andreas und seinem Blitzer in Ehrenfeld auf der Piusstraße. Tempo 30 in beiden Richtungen. Und Radio Köln-Hörerin Tina hat euch nochmal den Blitzer in Zündorf durchgegeben. Auf der Schmidtgasse wird wieder geblitzt oder immer noch ab Tempo 30. Ruft gerne die kostenlose Radio Köln-Verkehrshotline an, wenn sonst noch was ist. 0800 951 99 99. Unter dieser Nummer kostet euch das kein einen Cent. Wir haben in der Stadt aktuell tatsächlich nichts über 5 Minuten. Deswegen rüber auf die Autobahnen. A4 Aachen-Köln. Vorsicht bitte zwischen Kreuz Süd und der Rodenkirchener Brücke. Da hat's gekracht. Es gibt eine ungesicherte Unfallstelle auf dem mittleren Fahrstreifen. Und hier ist es besonders voll. A4 Aachen-Köln zwischen Kreuz West und Klettenberg. 2 Kilometer, 11 Minuten Stauzeit. Und nochmal die A4 Köln-Aachen zwischen Dreieck Heumer und Kreuz Süd. 5 Kilometer stockend. Ihr verliert 9 Minuten.
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4: Und damit ihr ganz geschmeidig und gut gelaunt reinkommt in euren Freitag, habe ich gleich eine Handvoll nur positiver Good News aus Kölle für euch. Eine neue Folge von Die gute Minute nach zwei Songs hier bei Radio Köln.

0: Schönen guten Morgen, ihr hört Radio Köln am besten Tag der Woche, am Freitag. Ich bin Gabor Leitner und es ist ja nicht irgendein Freitag. Heute ist der große Tag. Erst wird gebibbert, weil es die Zeugnisse gibt, und dann wird gejubelt, weil endlich Sommerferien sind. Und als ob das noch nicht Grund genug zum Feiern ist, hat Guido Ostrowski aus dem Radio Köln-Team jetzt noch mehr tipptopp gute Nachrichten aus Köln für euch in einer neuen Folge von
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3: Die Schule ist auf!
4: Genießt die Ferien!
5: Ferien sind dafür da, um sich zu erholen und nicht zu lernen.
6: Und liebe Eltern, ihr schafft das. Sind ja nur 6 Wochen.
7: Ich möchte hier insbesondere meiner Mutter danken, dass sie mir die Stärke gegeben hat, auch solche Momente zu überwinden.
6: Hier, wie wär's mit einem gemeinsamen Besuch im Zoo? Mal Oli und Penda Hallo sagen, den beiden Damen im neuen Giraffengehege.
8: Also ich finde sie spannend, weil die sind halt groß.
6: Ey, und wie großartig ist denn diese Aktion hier? Eine Spendenaktion der Paveia, passend zu ihrem Hit.
9: Schwerelos und frei zu sehen.
6: Kinder und ältere Menschen haben gemeinsam Regenschirme mit Konfetti bemalt.
10: Es war wirklich herzergreifend, mit welcher Leidenschaft sie das gemacht haben.
6: Die Kunstwerke sind dann versteigert worden und haben rund 25.000 Euro für die Diakonie Michaelshofen eingebracht.
10: Und es kommt einfach genau bei den Richtigen an, gerade eben für die Bereiche, wo einfach Hilfe gebraucht wird, ne?
6: So, und falls ihr noch Hilfe braucht beim Kofferpacken für euren Urlaub, lasst euch von Inga erleuchten und nehmt unbedingt eine Lichterkette mit.
11: Mit einer Lichterkette hat man direkt ein bisschen Gemütlichkeit und ist direkt im Urlaubsfeeling. Für mich ist das normal.
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0: Köln, man kann es nicht oft genug sagen, heute starten die Sommerferien.
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0: Weil sich ja so viele von euch da so drüber freuen natürlich. Und für viele von euch geht es dieses Wochenende dann auch ab in den Urlaub. Und für alle, die hier bleiben, nicht traurig sein. In Köln geht ja auch so einiges. Heute startet Sommer Köln 2026. Radio Köln Sommerreporter Tim Schmermbeck ist da. Tim, was steckt dahinter?
3: Also kurz gesagt, ganz Köln wird in den nächsten Wochen zur großen Open-Air-Bühne. Bis zum 1. September gibt es überall in der Stadt Programme, zum Beispiel im Mediapark, am Rudolfplatz, am Schokoladenmuseum und auch in mehreren Bürgerhäusern. Und ja, bei den Veranstaltungen ist wirklich alles dabei. Theater, Musik, Tanz, Kabarett, Filme und wirklich ganz, ganz viel auch für Familien. Und das Beste, Eintritt ist kostenlos.
0: Voll cool, ne? Und wenn man sich das Programm anschaut, da sind auch echt ein paar größere Sachen mit dabei. Hast du so ein paar Highlights?
3: Boah, da war es mir jetzt echt schwer, da was rauszupicken. Also es ist ja ein Riesenprogramm. Aber direkt heute zum Start gibt es zum Beispiel im Mediapark eine große Tanz- und Zirkus-Performance von Motion House. Die kommen extra aus Großbritannien. Am Rudolfplatz ist am 8. August ein Konzert der Kölner Kinderband Pele Mele. Die Band macht ja auch immer echt wirklich ein gutes Programm für die Pens. Und direkt an mehreren Terminen gibt es Hafen Sounds direkt am Schokoladenmuseum mit mehreren Kölner Chören. Aber gibt noch so viel mehr da in Köln.
0: Also ein tolles, volles Ferienprogramm für euch Daheimbleiber. Kostenlos und quer durch Köln. Und das komplette Programm mit allen Terminen und Orten ist wirklich sehr, sehr viel. Findet ihr online unter sommer.köln. Also Köln mit OE natürlich.

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1: Mit Sandra Rosenthal, guten Morgen. NRW startet in die Sommerferien. Jeder Zweite ist für Nur Jahr ist Jahr-Regel. Und das Wetter ist etwas wechselhaft bei höchstens 28 Grad. Mit Beginn der Sommerferien startet am Flughafen Köln-Bonn die größte Reisewelle des Jahres. In den kommenden 6,5 Wochen rechnet der Airport mit rund 1,8 Millionen Fluggästen. Der verkehrsreichste Tag wird voraussichtlich der 9. August sein. Besonders beliebt bei Kölnerinnen und Kölnern bleiben die Urlaubsziele Antalya und Palma de Mallorca. Insgesamt stehen in diesem Sommer 115 Reiseziele in 38 Ländern auf dem Flugplan. Damit die Abfertigung schneller läuft, setzt der Flughafen auf die neuen Sicherheitskontrollen mit moderner CT-Technik. Zum Start Anfang der Woche gab es da aber noch ein paar Probleme. Vor einer Woche hat sich der Bundesrat für die Einführung des Grundsatzes "Nur Ja heißt Ja" im Sexualstrafrecht ausgesprochen. Knapp jeder zweite Bundesbürger hält es für richtig, dass sexuelle Handlungen ohne ausdrückliches Einverständnis in Zukunft strafbar wären. Das hat eine dpa-Umfrage ergeben. Über 30% meinen, es soll so bleiben, wie es ist. Tine Klimach berichtet.
2: Im Sexualstrafrecht gilt in einigen europäischen Ländern der Grundsatz "Nur Ja heißt Ja", bei dem eine aktive Zustimmung bei sexuellen Handlungen verlangt wird. In Deutschland muss ein Opfer sexueller Übergriffe aktiv widersprochen haben. Ein Täter kann also argumentieren, dass das Opfer nicht Nein gesagt hat und sein Handeln in Ordnung ist. Befürworter der Neuregelung verweisen auf Fälle, in denen Opfer aufgrund von Angst in Schockstarre geraten und keinen Widerstand leisten.
1: Heute gibt es Zeugnisse und die Lanxess Arena hat sich kurzerhand selbst eins geschrieben. Ein Halbjahreszeugnis. Und das fällt super aus. Über 1,3 Millionen Besucher haben von Januar bis Juli eine Veranstaltung in der Arena besucht. Rekordverdächtig freut sich Arena-Chef Stefan Löcher.
3: International Platz 5, mehr als 1,3 Millionen Besucher nach dem sensationellen Jahr letztes Jahr. Ja, für Köln ist das natürlich toll, ne? Die Besucher lassen hier so im Schnitt jedes Jahr knapp 400 Millionen Euro Umsatz. Wir wissen das. Mehr als 90% der Gäste kommen sogar überregional über Köln hinaus hierhin. Das ist wirklich toll.
1: Neben Top-Acts wie Apache 207, Ray oder Olivia Dean hätten auch die Sportveranstaltungen für das gute Ergebnis gesorgt. Vor allem die Kölner Haie waren in den letzten zwei Saisons immer ausverkauft zu Löcher. Mit Start der Sommerferien schalten die Kölnbäder auch auf Dauerbetrieb. Alle städtischen Freibäder haben jetzt für 6 Wochen durchgehend geöffnet. Der Blick auf die Freibadampel, um ein offenes Freibad zu finden, ist also nicht mehr nötig. Einzige Ausnahme ist das Naturfreibad Pfingst, sagt eine Kölnbäder-Sprecherin. Regelmäßig einen Ruhetag braucht auch der Naturbadeteich im Ländpark. Der ist voraussichtlich immer montags zu, falls das Wetter nicht an anderen Tagen besser geeignet ist. Und soweit die Meldungen für Köln mit Sandra Rosenthal.
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4: Sieht gerade nicht nach Freibadwetter aus, das wird aber noch. Also später kommt die Sonne deutlich besser durch, aktuell 20 Grad. In der Spitze werden es 28. Heute gegen Abend vielleicht mal vereinzelten Tropfen hier, ein Tropfen da. Am Wochenende gibt es eher keinen Regen, dafür Sonne und Wolken im Mix und kühlere Temperaturen. Am Sonntag geht es nicht mehr über 22 Grad, aber ist ja auch mal ganz angenehm, ne?
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1: Und mit Radio Köln-Hörer Detlef.
2: Auf der Maxdorfer Straße von Junkersdorf Richtung Maxdorf klauen sie gerade einen Lastenwagen mit Blitzer auf. Doch es ist 50. Schönes Wochenende. Ciao.
1: Dankeschön, dir natürlich auch ein schönes Wochenende, Detlef. Und Andreas hat noch einen Blitzer entdeckt, der ist in Ehrenfeld auf der Piusstraße und blitzt in beide Richtungen ab Tempo 30. Gerne einfach eine WhatsApp-Sprachnachricht zu mir ins Studio, wenn ihr auch was melden wollt. Und zwar über diese Nummer 0221 951 99 99. Keine Staus über 5 Minuten im Kölner Stadtgebiet tatsächlich. Das sieht also ganz gut aus. Auf den Autobahnen ist es besonders voll auf der A4 Aachen-Köln zwischen Kreuz-West und Poll, da habt ihr 5 Kilometer Stau, 20 Minuten Stauzeit. Und A555 Bonn Richtung Köln zwischen Godorf und Kreuz Süd, da steht ihr 1 Kilometer im Stau, macht einen Plus von 8 Minuten.
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1: Und langweilig wird's für euch Fußballfans dieses Wochenende garantiert nicht. Morgen Spiel um Platz 3 und dann Sonntag natürlich das Finale der Fußball-Weltmeisterschaft. Und natürlich schauen wir da schon mal vorab drauf hier bei Radio Köln nach 2 Songs.

0: ganz entspannt rein in euren Tag mit Cyril und Stumbling In. Ich bin Gabor Leitner. Ganz so entspannt wird's am Sonntagabend auf jeden Fall nicht.
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0: Das Finale bei dieser Mammut-WM steigt am Sonntag um 21 Uhr unserer Zeit. Und das hat's in sich. In East Rutherford treffen der amtierende Weltmeister Argentinien und der amtierende Europameister Spanien aufeinander. Das ist dann auch das erste WM-Finale mit einem offiziellen Hydration-Break. Andreas Hecker aus unserem Radio Köln WM-Studio. Ist die deiner Meinung nach eigentlich sinnvoll oder nicht?
2: Naja, je nach Stadion und Temperaturen von 40 Grad auf jeden Fall. Aber in einem überdachten und vollklimatisierten Superdome wie in Houston, Dallas oder Atlanta ganz sicher nicht. Aber aufgrund der Wettbewerbsgleichheit musste es natürlich gerade an den letzten Vorrundenspieltagen durchgezogen werden, damit alle Partien nicht zeitlich verzerrt werden. Die wären dann ja in Summe um 6 Minuten versetzt gewesen. Und es war von der FIFA natürlich geschickt vorbereitet, denn in 4 oder spätestens 8 Jahren wird es Commercial Break heißen, zumal ja jetzt schon viele Länder die Trinkpause für den ein oder anderen Werbespot genutzt haben.
0: Apropos, nicht nur der Hydration Break sorgt am Sonntag für ein längeres Spiel. Es gibt ja auch noch die Halbzeitshow. Wie im amerikanischen Sport, vor allem beim Super Bowl, droht uns da eine XXL-Pause. Was wird uns denn da geboten?
2: Zuallererst bekommen wir ganz sicher ein Spektakel geboten. Und in der Tat, beim Super Bowl ist es ja jedes Jahr Anfang Februar ein Who is Who der Superstars. Ganz nebenbei kosten dann auch die Werbespots Unmengen von Dollars. Am Sonntagabend dürfen wir uns, wer es denn mag, auf die Darbietungen von Madonna und Shakira freuen. 11 Minuten wird ihnen für die Show eingeräumt und 4 Minuten für Auf- und Abbau. Naja, vielleicht klappt es, vielleicht aber auch nicht. Aber auch hier gilt, in 4 oder spätestens 8 Jahren wird die FIFA höchstwahrscheinlich eine mindestens 20-minütige Halbzeitpause einführen.
0: Vielen Dank, Andreas Hecker aus unserem Radio Köln WM-Studio und euch natürlich viel, viel Spaß am Wochenende beim Fußballgucken.
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Radio Köln ist hier mit Gabor Leitner und ihr habt es vielleicht schon gehört. Heute treffen sich die Regierungen von Frankreich und Deutschland nebenan in Brühl unter Herr Merz und Monsieur Macron. Wenn ihr schon in Brühl seid, Tipp von mir, Chappas und Mystery Castle, Phantasialand, wirklich immer gut. Nur ein bisschen Zeit mitbringen für die Warteschlangen, ne?

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1: Mit Malte Albrecht. Guten Morgen. Der Iran-Konflikt eskaliert weiter und er wird unübersichtlicher. Die iranischen Revolutionsgarden haben jetzt unter anderem auch Ziele in Syrien angegriffen. Vorher hatten die USA die 6. Nacht in Folge Angriffe auf den Iran geflogen. Infos von Marc Weiß.
2: Nach iranischen Angaben haben die USA die Drohung von Präsident Trump wahrgemacht und tatsächlich auch Brücken, einen Flughafen und einen Bahnhof im Süden des Landes beschossen. Sollten diese Ziele nicht militärisch, sondern ausschließlich zivil genutzt werden, dann wäre das nach dem Völkerrecht ein Kriegsverbrechen. Die Streitkräfte Teherans reagierten nach eigenen Angaben mit Angriffen auf US-Stützpunkte in Bahrain und Kuwait, auch Katar und Jordanien melden Raketenbeschuss. Neu ist jetzt, dass Teheran auch in Syrien angegriffen hat. Es gab Raketeneinschläge auf dem Militärstützpunkt Al-Tanf. Der wird vom syrischen Militär genutzt. US-Soldaten sind dort nach US-Angaben nicht mehr stationiert. Deshalb gibt dieser Angriff aktuell noch Rätsel auf. Die neue syrische Regierung hatte nach dem Assad-Sturz immer versichert, sich aus dem Konflikt heraushalten zu wollen, es sei denn, man würde angegriffen. Genau das ist jetzt aber passiert. Die Folgen davon sind im Moment noch unklar.
1: Und nun weitere Themen kurz und kompakt. Eine Mehrheit der Deutschen ist mit den jüngsten Reformen der Bundesregierung unzufrieden. Laut dem aktuellen ZDF-Politbarometer glauben nur 30% der Befragten, dass die Pläne in die richtige Richtung gehen. 63% sehen das anders. Nach heftigen internen Streitigkeiten erhöht die Bundesspitze der AfD den Druck auf ihren Landesverband in NRW. In einem Schreiben fordern die Parteichefs Weidel und Chrupalla, die Aufstellung der Landtagskandidaten abzubrechen und neu zu beginnen. Es gebe Anhaltspunkte dafür, dass Delegierte bedroht oder unter Druck gesetzt wurden, heißt es. Das US-Raumfahrtunternehmen SpaceX hat den ersten Testflug seiner Starship-Rakete seit dem Rekordbörsengang abbrechen müssen. Einige der Triebwerke seien nicht gestartet, was zu einem automatischen Abbruch geführt habe, schrieb Konzernchef Elon Musk bei X. Der Bundesgerichtshof beschäftigt sich gleich mit einer Frage, die wegen der Hitze für viele spannend sein dürfte. Haben Wohnungseigentümer Anspruch darauf, eine fest installierte Klimaanlage auf ihrem Balkon anzubringen? Im konkreten Fall hatten Eigentümer aus Berlin geklagt. Ihnen war von der Eigentümergemeinschaft verboten worden, eine Klimaanlage einzubauen. Die anderen Eigentümer hatten laute Geräusche, Kondenswasser oder Abluftwärme befürchtet. Das mindere den Miet- oder Verkaufswert der Nachbarwohnungen, hieß es. Und das waren die Nachrichten mit Malte Albrecht.
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3: Also an diesem Wochenende braucht ihr eine Klimaanlage nicht ganz so dringend. Es wird deutlich kühler, heute nochmal 28 Grad in der Spitze, denn die Sonne kommt dann im Laufe des Vormittags immer besser raus. Am Abend vereinzelt mal hier und da Regen. Morgen gibt es dann schon ein bisschen weniger und am Sonntag nur noch 22 Grad in der Spitze. Dazu gibt es am Wochenende auch einen freundlichen Mix aus Sonne und Wolken.
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3: Und mit Radio Köln-Hörer Detlef, er hat einen Blitzer entdeckt auf der Marsdorfer Straße von Junkersdorf kommend. Ab Tempo 50 wird's teuer und Andreas sagt außerdem Vorsicht in Ehrenfeld, Leute. Auf der Piusstraße wird auch geblitzt in beide Richtungen. Hier gilt Tempo 30. Haltet weiter gerne die Augen offen und haltet mich auf dem Laufenden. Ich gebe es dann weiter. Hier ist die kostenlose Radio Köln Verkehrshotline für euch. 0800 951 99 99. Im Stadtgebiet sieht es ganz gut aus in Sachen Staus. Nichts über 5 Minuten. Auf den Autobahnen ist es gerade besonders voll. Auf der A555 von Bonn nach Köln. Zwischen Godorf und dem Kreuz Süd habt ihr 2 Kilometer Stau, kostet euch 8 Minuten.
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3: Einen wunderschönen Köln, einen schönen Start in diesen Freitag und ja, vielleicht sogar in die Sommerferien. Hier ist Neo für euch mit So Sick. Gleich gibt's noch Pink und Coldplay, der beste Mix für euch an diesem Freitagmorgen.

0: Der Soundtrack für euren Tag. Him for the Weekend, Coldplay und Beyoncé. Noch ein paar Stunden Arbeit abreißen, dann seid ihr ja auch im Wochenende.
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0: Beziehungsweise in den Sommerferien. Ihr erledigt eure letzten To-Dos, packt eure Koffer und ab geht's in euren wohlverdienten Urlaub. Soweit so gut. Heute starten ja die Sommerferien in Köln. Aber oft fällt es einem doch irgendwie schwer, im Urlaub mal runterzukommen, ne? Sich wirklich zu erholen. Dauert immer so ein paar Tage, finde ich, oder? Bis man dann abschaltet. Was hilft euch im Urlaub wirklich zu entspannen?
3: Am besten mit sehr guten Freunden verreisen und das machen, worauf man Lust hat.
4: Keine To-Dos.
5: Nicht weit wegfahren, sich nichts vornehmen, gute Bücher mitnehmen.
6: Fahrrad fahren oder schwimmen gehen, also nicht immer nur ins Restaurant oder so, ja?
7: Wirklich einfach mal die ganzen sozialen Netzwerke mal zur Seite räumen.
8: Also bei mir reicht Sonneneinstrahlung, ich bin entspannt.
9: Ich würde sagen, nicht mit der Deutschen Bahn anreisen, wenn ich das so sagen darf.
10: Mehr so Zeit für sich nehmen.
11: Also wirklich alles Wichtige erledigen und dann kann man ganz entspannen, ohne irgendwelche Gedanken abschalten.
0: Da sind viele gute Tipps dabei gewesen, finde ich. Vor allen Dingen gut fand ich das mit hier soziale Netzwerke abschalten, Digital Detox, einfach mal das Handy im Hotelzimmer liegen lassen. Finde ich eine sehr gute Idee. Also entspannt euch, kommt erholt zurück nach Kölle. Radio Köln hält natürlich hier die Stellung für euch. Und hier geht's weiter mit Sommermusik für euch aus den 80ern. Ice in the Sunshine.

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1: Mit Sandra Rosenthal, guten Morgen. Sommerferien in NRW starten. Merz und Macron treffen sich im Raum Köln. Und das Wetter ist etwas wechselhaft bis 28 Grad. Ob mit dem Flugzeug, dem Auto oder mit der Bahn, viele Kölner Familien starten heute und am Wochenende in die Sommerferien. Es wird also überall entsprechend voller werden. Tim Schmernbeck berichtet.
2: Für den Flughafen beginnt heute quasi der große Test der neuen Sicherheitstechnik. Zum Start der neuen CT-Technik hat noch nicht alles reibungslos geklappt. 1,8 Millionen Passagiere werden hier während der Sommerferien erwartet. Wer mit dem Auto in den Urlaub fährt, der muss vor allem heute Nachmittag mit viel Stau rechnen, wenn Berufsverkehr und Reisende aufeinandertreffen. Und auch wer mit der Bahn in den Urlaub fährt, muss wegen diverser Baustellen mit längeren Fahrzeiten oder Umstiegen rechnen.
1: Hoher Besuch heute in unserer Nachbarschaft. Frankreichs Präsident Macron ist da. Gestern Abend hat Kanzler Merz sich mit ihm im Schloss Beensberg getroffen. Heute geht es weiter nach Nörvenich und Brühl. Auch viele deutsche und französische Minister sind heute dabei. Es soll vor allem um eine Zusammenarbeit im Verteidigungsbereich gehen. Diana Kramer berichtet.
3: Zuerst tagt am Morgen der deutsch-französische Verteidigungs- und Sicherheitsrat auf dem Fliegerhaus Nörvenich unter Leitung von Bundeskanzler Merz und Frankreichs Präsident Macron. Bei einem Treffen der beiden hatte Macron am Abend erklärt, er wolle neuen Schwung in die Zusammenarbeit bringen und bei internationalen Schlüsselthemen mit Berlin an einem Strang ziehen. Unter anderem geht es um die nukleare Abschreckung auf Basis des französischen Atomwaffenarsenals. Zweiter Schauplatz ist heute Schloss Augustusburg in Brühl. Dort tagt am Vormittag der sogenannte Ministerrat.
1: Eine marode Bahnbrücke sorgt noch länger für Einschränkungen auf der Bahnstrecke zwischen Köln und Wuppertal. Dabei sollte auf der Strecke nach der monatelangen Sanierung eigentlich wieder alles reibungslos rollen. Weil anschließend aber aufgefallen ist, dass eine Brücke beschädigt ist, kann der Zugverkehr dort aktuell nur einspurig fahren. Und das gilt laut Deutscher Bahn noch bis Ende September. Dadurch kann es auf der Strecke weiter zu Verspätungen kommen. 25.000 Euro haben die Pavaya mit ihrer Konfetti-Rain-Regenschirmaktion für die Diakonie Michaelshofen eingespielt. Rund 300 bunte Regenschirme haben sie dafür in den vergangenen Monaten versteigert. Das Geld soll Kindern und Senioren zugutekommen und weitere Angebote für die Diakonie ermöglichen. Kinder hatten die Regenschirme mit bunten Stiften bemalt. Gestern Abend wurde der Spendenscheck an die Diakonie übergeben. Und soweit die Meldungen mit Sandra Rosenthal. 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
4: Da ist Besserung in Sicht. Keine Sorge, die Sonne setzt sich nachher wieder durch. Im Augenblick noch so einige Wolken und Temperaturen. Ja, wir messen 21 Grad gerade. Das geht noch rauf bis auf 28 heute. Und am Abend vereinzelt mal ein paar Regentropfen. Am Wochenende gibt es dann eher trockenes Wetter, bisschen Wolken, bisschen Sonne. Es wird aber kühler, morgen nur 25, Sonntag nur noch 22 Grad in der Spitze.
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4: Und mit Radio Köln-Hörer Nico.
5: Ich wollte einen Blitzer melden. In Köln-Junkersdorf auf der Marsdorfer Straße, direkt hinter dem Ortseingangsschild. Achtung, hier ist Tempo 50. Ansonsten allen eine gute Fahrt und ein schönes Wochenende. Tschö.
4: Nico, danke dir, dir auch ein schönes Wochenende. Und Eddie meldet euch noch einen Blitzer auf der Friedrich-Karl-Straße. Auf Höhe der Kirche werdet ihr ab Tempo 50 geblitzt. Und zwar in beiden Richtungen. Also doppelt aufpassen, Fuß vom Gas und haltet mich gerne auf dem Laufenden. Die kostenlose Radio Köln Verkehrshotline lautet 0800 951 99 99. Da sprecht ihr ganz umsonst auf unsere Mailbox. Es gibt keine nennenswerten Staus im Stadtgebiet, nichts über 5 Minuten. Auf den Autobahnen auch nur einen, und zwar A1 Köln-Euskirchen zwischen Hürth und Kreuz-Bliesheim. Da habt ihr 4 Kilometer stockenden Verkehr und dadurch dauert es da 6 Minuten länger.
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1: Einen wunderschönen Freitag, Köln, und wir haben zum Start in die Ferien eine tolle Musikaktion heute für euch. Erzähle ich euch alles gleich um 15:45 hier bei Radio Köln. Und das ist Usher, Scream. Hallo Köln. 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

0: Mark Forster, wir sind groß. Dabei ist das doch heute der große Tag der Kleinen in Köln.
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0: Wisst ihr noch, wie das war? Ne? Erst bibbern, weil die Zeugnisse verteilt werden. Hoffentlich sind die Noten okay. Und dann das Ganze ganz schnell wieder vergessen, weil ja die Sommerferien starten. 6 Wochen. Heute ist der letzte Schultag in Köln. Und wir schicken euch bei Radio Köln mit der passenden Mucke in eure Sommerferien. Wir spielen gleich ab 10 jede Stunde für euch einen aktuellen Hit aus euren beliebtesten Urlaubsländern. Ja.

Ja, Radio Köln klingt also gleich ab 10 ein bisschen anders zwischendurch. Also, ich wünsche euch damit einen wunderbaren Start in eure Sommerferien. Ich bin jetzt raus. Mein Name ist Gabor Leitner. Ich mache mal Wochenende. Gleich ab 10 macht hier Stefan Unkelbach weiter. Also, schönen Freitag Köln, schönes Wochenende und schöne Sommerferien.

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1: Mit Andreas Hecker. Europa gegen Südamerika oder Spanien gegen Argentinien. Das Finale am Sonntag wirft seine Schatten voraus. Im Glanze des Flutlichts erstrahlt dann der WM-Pokal, der zum zweiten Mal auf die Iberer oder zum vierten Mal auf die Argentinier wartet. Und die Sieger dürfen sich über Körperschmuck freuen. Erstmals vergibt die FIFA, ähnlich wie in den US-amerikanischen Profiligen NFL und NBA, Ringe mit eingravierter WM-Trophäe an die Spieler des neuen oder alten Weltmeisters.
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2: Mit Malte Albrecht. Guten Morgen. Die Bundesregierung schafft es im Moment nicht, die Menschen von ihren Reformen wirklich zu überzeugen. Laut dem aktuellen ZDF-Politbarometer glauben nur 30%, dass die Reformen in die richtige Richtung gehen. Die große Mehrheit glaubt das nicht. Frage an Marc Weiß aus den Nachrichten. Offenbar halten viele die Reformen außerdem für ungerecht.
3: Ja, genau. Über 80% sagen, dass die Belastungen ungerecht verteilt seien. Top-Thema der vergangenen Tage waren hier ja unter anderem die Streichungen beim Unterhaltsvorschuss und natürlich auf Platz 1 die Änderungen im Gesundheitswesen. Stichwort höhere Beiträge, höhere Zuzahlungen, Krankschreibung ab Tag 1. Das alles hat für sehr viel mehr Wut und Frust als Hoffnung gesorgt. Bisher.
2: Jetzt hat Bundesgesundheitsministerin Waken heute aber nochmal versucht, die Gemüter etwas zu beruhigen.
3: Ja, da ging es unter anderem um die Abschaffung der telefonischen Krankschreibung. Man soll ja aber gleichzeitig ab Tag 1 diese Krankschreibung brauchen. Waken sagte dem Redaktionsnetzwerk Deutschland, dass es aber weiterhin die Möglichkeit des Videocalls mit dem Arzt geben soll. Es sei halt wichtig, dass Arzt oder Ärztin ihre Patienten sehen und das gehe eben auch am Bildschirm. Ob das die Menschen jetzt wirklich beruhigt, sehen wir dann beim nächsten Politbarometer. Und Waken hat noch was klargestellt. Bei der Zuckersteuer, da gab es ja Streit, weil niemand wusste, wie die Krankenkassen davon profitieren sollen. Denn Steuern nimmt ja nun mal der Staat ein. Waken sagt aber, dass die Krankenkassen im Gegenzug vom Staat mehr Geld eben aus diesen Steuereinnahmen dann bekommen.
2: Marc Weiß, vielen Dank für die Infos. Und damit zu weiteren Themen. Das US-Militär hat die sechste Nacht in Folge Ziele im Iran angegriffen. Laut Medienberichten wurden diesmal auch Brücken und ein Flughafen getroffen. Es soll mindestens 8 Tote geben. Gleichzeitig gerieten wieder Kuwait, Bahrain, Jordanien und Katar unter iranischem Beschuss. Außerdem wurden Ziele in Syrien angegriffen. Auch in der vergangenen Nacht hat es wieder schwere Unwetter gegeben. Betroffen waren vor allem weite Teile Baden-Württembergs. In Karlsruhe wurde ein 60-jähriger Radfahrer von einem umstürzenden Baum erschlagen. Auch im Saarland richteten Starkregen, Windböen und ein Blitzeinschlag Schäden an. In Deutschland werden wieder mehr neue Wohnungen genehmigt. Auch im Mai ist die Zahl der Baugenehmigungen um knapp ein Viertel auf 21.000 gestiegen, meldet das Statistische Bundesamt. Trotzdem fehlen Schätzungen zufolge noch immer etwa 1 Million Wohnungen, vor allem in Ballungsräumen. In Düsseldorf startet heute die Rheinkirmes. Nach dem Feuerwerksunfall vor einem Jahr setzen die Veranstalter jetzt auf ein neues Sicherheitskonzept. Die Abschussrampen werden in speziellen Containern mit über 2 Meter hohen Seitenwänden aufgebaut. Zusätzlich werden die Rampen mit Sand fixiert. Die Organisatoren sind überzeugt, dass so ein Unfall nicht mehr passieren kann. Beim großen Feuerwerk im vergangenen Jahr waren durch Querschläger 19 Menschen verletzt worden. Die Rheinkirmes gehört zu den größten Volksfesten in Deutschland. Bis nächste Woche Sonntag werden wieder rund 4 Millionen Besucher erwartet. Und das waren die Nachrichten mit Malte Albrecht.
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4: Wieder viel Sonne heute und ein paar Wolken bei 28 Grad in der Spitze. Gegen Abend könnte es auch mal regnen bei uns. Am Wochenende ebenfalls viel Sonne und ein paar Wolken. Es wird aber kühler. Morgen bis zu 25 Grad, am Sonntag nur noch 22 Grad maximal.
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4: Dorothee meldet einen Blitzer in Lindweiler auf dem Unauer Weg. Ihr werdet geblitzt, wenn ihr schneller als 30 unterwegs seid. Nico meldet einen Blitzer auf der Marsdorfer Straße von Junkersdorf kommend beim Ortseingangsschild. Hier dürft ihr 50 fahren. Und Eddie hat einen Blitzer entdeckt auf der Friedrich-Karls-Straße auf Höhe der Kirche. Hier dürft ihr 50 fahren. Auf den Straßen in der Stadt nix über 5 Minuten. Gehen wir auf die Autobahnen. Vorsicht bitte auf der A4 Aachen-Köln zwischen Kreuz Süd und Rotenkirchener Brücke. Eine ungesicherte Unfallstelle auf dem mittleren Fahrstreifen. A4 Köln-Aachen. Aachen in Höhe Kreuz-Gremberg ein liegengebliebenes Auto auf dem Beschleunigungsstreifen. A61 Mönchengladbach-Koblenz zwischen Bergheim Süd und Kreuz-Kerpen. Fahrzeugteile auf dem linken Fahrstreifen. Es ist im Moment nicht viel los auf den Autobahnen. 3 Staus, über 5 Minuten Wartezeit. A1 Köln-Euskirchen zwischen Hürth und Bliesheim. 4 Kilometer stocken, 7 Minuten. A4 Aachen-Köln zwischen Kreuz-West und Eiffeltor. 3 Kilometer stocken, 6 Minuten. Und A61 Mönchengladbach-Koblenz zwischen Gümlich und Dreieck-Erftal. 2 Kilometer Stau. Ebenfalls mindestens 6 Minuten Stauzeit für euch. Und wenn ihr auch was entdeckt, Staus, Blitzer, Behinderungen, schickt uns gerne eine WhatsApp-Sprachnachricht an die 0221 951 99 99. Gute Fahrt euch.
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4: Heute starten die Sommerferien und damit starten viele von euch in den Urlaub. Was macht ihr aber im Urlaub? Eigentlich als allererstes, also wenn ihr im Urlaub angekommen seid. Koffer auspacken oder erstmal in die Ecke werfen und irgendwas tun? Bin sehr gespannt. Eure Antworten hört ihr in 10 Minuten hier bei Radio Köln. Ich bin Stefan Unkelbach. Hallo Köln.

0: Ihr hört Radio Köln mit Stefan Unkelbach um 21:15. Köln macht sich bereit für die Sommerferien. Ihr macht euch bereit für die Urlaubszeit. Der ein oder die andere hat vielleicht schon die Tasche gepackt und der Koffer steht schon in der Ecke. Und jetzt geht's los. Wohin auch immer. Da, wo es euch gefällt. Und was macht ihr eigentlich zuerst, wenn ihr im Urlaub ankommt?
1: Also ich muss als erstes alles auspacken, gucken, dass die Lebensmittel alle verstaut sind.
2: Ich glaube, recht schnell rausgehen und dann mal die Lage checken, wenn es geht, mal kurz ans Meer und vor allem auch mal in einen ausländischen Supermarkt und vielleicht schon mal das erste Getränk holen, was man nicht so gut kennt und noch nie getrunken hat. Also das mache ich so.
3: Duschen und essen. Ich freue mich darauf, die Klamotten auszuziehen, ne, um dann wieder duschen, mich wieder frisch zu machen.
2: Entspannen von der Anreise, mal ein bisschen durchatmen und dann einfach die Gegend erkunden.
0: Wenn ihr zu den Urlaubenden gehört, dann ganz viel Spaß euch. Und für die Daheimbleiber in Köln ist es ja auch schön. Da könnt ihr ein paar neue Ecken erkunden. Für euch jetzt so ein bisschen Urlaubsstimmung mit dem Nummer 1-Hit aus Spanien. Quevedo und Elvis Crespo mit La Graciosa.
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1: Mit Sandra Rosenthal, guten Tag. Stadt warnt vor erhöhter Brandgefahr. Spahn löst Debatte über Leihmütter aus. Und das Wetter meist bewölkt bis 28 Grad. Die weggeworfene Zigarettenkippe, der auf dem Boden stehende Einmalgrill oder auch das Auto, das auf vertrockneten Grünflächen geparkt ist. All das kann derzeit superschnell ein Feuer verursachen. Darauf weist die Stadt hin. Tim Schmermbeck hat mehr Infos.
2: Die Brandgefahr sei deutlich erhöht. Die Feuerwehr musste schon etliche Male zu Böschungs- und Flächenbränden ausrücken. Die Stadt bittet deshalb um besondere Vorsicht und appelliert an alle, in den kommenden trockenen Tagen nicht in Grünanlagen zu grillen und zu rauchen. In den Wäldern sei beides im Sommer sowieso verboten. Wer im Wald grillt, muss außerdem mit einem hohen Bußgeld rechnen. Auch der Katalysator am Auto kann einen Brand verursachen, wenn der Wagen auf vertrockneter Fläche steht.
1: Die einen gratulieren zum Babyglück, die anderen sprechen von Menschenhandel. Unionsfraktionschef Jens Spahn hat eine hitzige Debatte über Leihmutterschaft ins Rollen gebracht. Denn die ist in Deutschland verboten und die CDU will daran auch festhalten. Das hatte die Partei erst im Februar beschlossen. Spahn und sein Ehemann haben am Mittwoch bekannt gegeben, dass sie eine Frau in den USA dafür bezahlt haben, für sie ein Kind auszutragen. Kritik daran kommt aus fast allen Fraktionen, auch aus der CDU. Marion Rosin von der Frauenunion fordert bereits Spahns Rücktritt. Heute startet das Perucaville Festival auf dem Gelände des Flughafens Weeze und es sind wieder viele kölsche Bands und Musiker dabei.
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1: Die Black Fuzz, Casala, Motoris und die Grüngürtelrosen stehen beim Festival auf der Bühne. Der erste FC Köln schickt seine Cheerleader und auch die Tanzgruppe Kölner Paulinchen wird fürs kölsche Gefühl in Weeze sorgen. Das Perucaville Festival läuft bis Sonntag. Insgesamt werden über 200.000 Besucher erwartet. Und soweit die Meldungen mit Sandra Rosenthal. Mehr Nachrichten aus Köln gibt es hier in einer Stunde wieder.
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4: Wieder ein schöner Tag in Köln mit viel Sonne und ein paar Wolken. Gegen Abend ist Regen angesagt. Am Wochenende ebenfalls viel Sonne bei uns und ein paar Wolken. Es wird aber kühler. Morgen 25, am Sonntag nur noch 22 Grad maximal.
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4: Wir haben drei Blitzer gemeldet. Dorothee hat einen gesehen in Lindweiler auf dem Unauer Weg. Ihr dürft 30 fahren. Nico meldet einen Blitzer auf der Marsdorfer Straße. Von Junkersdorf kommend werdet ihr beim Ortseingangsschild geblitzt. Hier dürft ihr 50 fahren. Außerdem hat Eddie noch einen Blitzer gesehen auf der Friedrich-Karl-Straße. Auf Höhe der Kirche, hier ist ebenfalls 50 erlaubt. Auf den Straßen in der Stadt nichts über 5 Minuten. Auf den Autobahnen drei Staus über 5 Minuten. A1 Köln-Euskirchen zwischen Hürth und Bliesheim 5 Kilometer stocken 9 Minuten Stauzeit. A4 Aachen-Köln zwischen Kreuz-West und Klettenberg 2 Kilometer 12 Minuten und A61 Mönchengladbach-Koblenz zwischen Türnich und Erftal 4 Kilometer stockend. Mindestens 6 Minuten Stauzeit für euch. Und wenn ihr auch was entdeckt, Staus, Blitzer, Behinderungen, ruft uns gern an, schickt uns eine WhatsApp 0800 951 99 99 ist die Nummer, wo ihr uns sehr gute anrufen könnt. Gute Fahrt euch.
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4: Ein bisschen verwirrt ist er, der Unkelbach. Jetzt gibt's ja Zeugnisse bei vielen von euch zu Hause und auch wir haben ein Zeugnis ausgestellt und zwar Deutschlands größter Veranstaltungshalle, der Lanxess Arena. Die hat ein Halbjahreszeugnis bekommen, 1+ mit Sternchen für ein volles Haus, findet Radio Köln-Reporter Frank Waltl. Aber für die Haie, da gab's tatsächlich, ja, da gab's, ich sag mal so, 3 Sternchen.

0: Einen schönen fast Wochenendetag wünsche ich euch. Es ist der Freitag hier bei Radio Köln um 10:45. Stefan Unkelbach ist hier, der hat auch seinen letzten Tag vor dem Wochenende. Und heute ist nicht nur mein letzter Tag, es ist auch letzter Schultag vor den Sommerferien. Das heißt, es gibt Zeugnisse für eure Pens. Wir durften am Mittwoch schon mal reinschauen, weil wir müssen die Zeugnisse ja vorher unterschreiben. Das ist bei euch wahrscheinlich ähnlich. Es war nicht so schlecht. Ganz stolzer Papa, was ich da unterschreiben durfte, war gar nicht so schlecht. Wir haben aber hier bei Radio Köln auch ein Zeugnis ausgestellt, und zwar an Deutschlands größte Veranstaltungshalle, der Lanxess Arena. Und die Arena hat insgesamt ein Plus mit Sternchen verdient für ein immer volles Haus, sagt Radio Köln Reporter Frank Walte natürlich auch dank Ihnen hier.
1: Kölner Haie machen seit langer, langer Zeit an jedem Spieltag die Arena voll. Wahnsinn, meint auch Arena-Chef Stefan Löcher.
2: Für mich ist das ein Phänomen im positiven Sinne. Wir sind die letzten zwei Saisons bei jedem Spiel quasi ausverkauft. Auch dienstags gegen...
1: Auch gegen, sagen wir mal, nicht ganz so attraktive Gegner. Der KEC-Fan ist immer da. Aber natürlich ist die Lanxess Arena mehr als Eishockey. Über 1,3 Millionen Besucher allein im ersten Halbjahr, schon wieder rekordverdächtig.
2: Ja, wir sind selber begeistert. International Platz 5. Ja, für Köln ist das natürlich toll, ne? Die Besucher lassen hier so im Schnitt jedes Jahr knapp 400 Millionen Euro Umsatz. Und wir haben ein so breites Programm. Was hatten wir alles?
1: Ja, was hatten wir? Eine ganze Menge, würde ich sagen. Kleine Kostprobe.
3: 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Ich bin ein Mann mein Leben lang.
1: Apache 207 war im Januar gleich an 5 Abenden ausverkauft. Ausverkauft auch Ray im Februar. Ray! Im Mai tritt dann Olivia Dean auf und auch hier ausverkauft. Make it so easy to fall in love. Dazu noch zum Beispiel Bushido, MGK, Sarah Connor, die lachende Köln Arena und.
0: Also Halbjahreszeugnis für die Lanxess Arena 1 Plus mit Sternchen, und auch der Rest des Jahres hat es noch in sich. Beim Jecken Sessionsauftakt zum 11.11. heißt es wieder immer wieder kölsche Lieder. Dazu gibt es 3 Soloshows von Comedian Felix Lobrecht zum Beispiel. Natürlich Casala mit ihren Geburtstagskonzerten. Nochmal Apache 207 und. Also ich bin mir sicher, auch das Zeugnis am Ende des Jahres für die Arena wird eine 1 Plus mit Sternchen.
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2: Mit Malte Albrecht. Guten Tag. Heute beginnt für rund 2,5 Millionen Schülerinnen und Schüler in NRW die schönste Zeit des Jahres. Es ist letzter Schultag, danach gibt es 6 Wochen Ferien. Das heißt aber auch, wer heute oder in den nächsten Tagen mit dem Auto in den Urlaub will, der braucht wieder starke Nerven. Die Straßen sollen am Wochenende extrem voll werden. Thorsten Adolfs aus dem News-Team, woran liegt das denn genau?
3: Ja, das liegt daran, dass jetzt fast ganz Deutschland Sommerferien hat. Mit NRW startet das letzte große Bundesland in die freie Zeit und deshalb rollt die Urlauberwelle so richtig an. Dazu kommen noch Urlauber aus den Nachbarländern, die auch unterwegs sind. Richtig kritisch werden soll es laut ADAC heute Nachmittag und morgen Vormittag. Neben dem normalen Urlaubsverkehr Richtung Alpenküsten oder Seen kommen nämlich auch noch viele Tagesausflügler dazu. Außerdem bremsen etwa 1000 Baustellen den Verkehr aus. Und wenn ihr zu einem der großen Events wie der Rheinkirmes in Düsseldorf, dem Perukaville-Festival in Wezow oder einem der anderen großen Festivals wollt, dann solltet ihr auf den Straßen rundherum noch mehr Zeit einplanen, weil es insgesamt auch einfach viel zu wenige Parkplätze gibt.
2: Wie sieht es denn hinter der deutschen Grenze aus, so in Richtung der Urlaubsländer?
3: Ja, da ist es leider nicht viel besser. In Österreich und der Schweiz sind die klassischen Urlaubsrouten wie die Brenner Autobahn oder die Gotthardroute extrem belastet. Auch dort gibt es viele Baustellen und natürlich dann auch Staus. Und wer nach Italien will, muss vor allem auf den Strecken Richtung Mailand Geduld mitbringen. Dazu kommen Grenzkontrollen nicht nur in Deutschland, sondern auch in Österreich, Polen, Tschechien oder der Schweiz mit den entsprechenden Wartezeiten. Das gilt dann natürlich auch wieder für die Rückreise.
2: Dankeschön, Thorsten. Und das sind weitere Themen im Überblick. Deutschland und Frankreich wollen militärisch enger zusammenarbeiten. Darüber haben Bundeskanzler Merz und Frankreichs Präsident Macron am Morgen in Nörvenig gesprochen. Dabei ging es vor allem um die atomare Abschreckung. Gleich werden beide in Brühl erwartet. Dort beraten sie zusammen mit mehreren Ministern darüber, wie Europa sicherer und wirtschaftlich stärker werden kann. Mindestens 17 Krankenkassen und kassenärztliche Vereinigungen sollen Beitragsgelder in fragwürdige Immobilienfonds investiert und dabei viel Geld verloren haben. Das berichten unter anderem NDR und Süddeutsche Zeitung. Die Verluste sollen bei mehr als 170 Millionen Euro liegen. Nach dem Sozialgesetzbuch dürfen Beitragsgelder nur risikoarm und konservativ angelegt werden. Am Frankfurter Flughafen sind 4 Beschäftigte an Malaria erkrankt. Das hat das Robert-Koch-Institut mitgeteilt. Nach bisherigen Erkenntnissen wurden sie vermutlich von einer Mücke infiziert, die mit einem Flugzeug nach Deutschland gelangt ist. Wohnungseigentümer dürfen grundsätzlich eine fest installierte Klimaanlage auf den Balkon bauen. Das hat der Bundesgerichtshof entschieden. Voraussetzung sei, dass die Rechte der anderen Eigentümer nicht übermäßig beeinträchtigt werden, hieß es. Dass die Klimaanlage später beim Betrieb Geräusche macht, spiele keine Rolle. Hintergrund ist ein Fall aus Berlin. Die Eigentümer wollten auf ihrem Balkon eine Klimaanlage einbauen lassen. Die Eigentümerversammlung hatte das aber verboten, weil die Anlage die Nachbarwohnungen beeinträchtigen könnte, etwa durch Geräusche, Kondenswasser und Abluftwärme. Und das waren die Nachrichten mit Malte Albrecht.
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4: Wieder viel Sonne heute und ein paar Wolken bei 28 Grad in der Spitze. Gegen Abend könnte es auch mal regnen bei uns. Am Wochenende ebenfalls viel Sonne, ebenfalls ein paar Wolken. Es wird aber kühler, morgen bis zu 25 Grad. Am Sonntag nur noch 22 Grad maximal.
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4: Da muss man wohl die Winterjacke rausholen oder die Übergangsjacke zumindest. Frank meldet einen Blitzer auf dem Stammheimer Ring auf Höhe des Friedhofs. Ihr dürft 30 fahren. Dorothee meldet einen Blitzer in Lindweiler auf dem Unauer Weg. Ihr werdet geblitzt bei Tempo 30. Nico meldet einen Blitzer auf der Marsdorfer Straße. Von Junkersdorf kommend werdet ihr beim Ortseingangsschild geblitzt. 50 dürft ihr fahren. Und Eddie meldet einen Blitzer auf der Friedrich-Karl-Straße auf Höhe der Kirche. Ebenfalls 50 erlaubt, in beide Richtungen wird geblitzt. Auf den Autobahnen Autobahnen. Vorsicht bitte auf der A3 Oberhausen-Köln zwischen Leverkusen Zentrum und Mülheim. Gegenstände auf allen Fahrstreifen. Die Staus ab 5 Minuten Wartezeit gibt's hier. A1 Köln-Euskirchen zwischen Hürth und Bliesheim 6 Kilometer stocken, 10 Minuten Stauzeit. A4 Köln-Aachen zwischen Kreuz-Gremberg und Kreuz-Süd 4 Kilometer stocken, mindestens 6 Minuten. Und A61 Mönchengladbach-Koblenz zwischen Gümlich und Erftal 3 Kilometer Stau. Hier braucht ihr mindestens 7 Minuten länger. Und wenn ihr auch was entdeckt, Staus, Blitzer, Behinderungen, schickt uns gerne WhatsApp-Sprachnachricht an die 0221 951 99 99. Gute Fahrt euch.
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4: Der kölsche Hit des Tages ist was ganz Frisches, was ganz Warmes von Alois, hört ihr um 11.11 Uhr hier bei Radio Köln. Ich bin Stefan Unkelbach. Hallo Köln.

0: Ihr hört Radio Köln mit Stefan Unkelbach um 11.11 Uhr. Vous Kölsch avec moi kommt heute raus und ist sowas wie das moderne Dringt doch eine mit von den Föß. Der Song erinnert vom Titel aber auch an den Hit Lady Marmalade von Christina Aguilera, Pink, Lil Kim und Co. aus dem Moulin Rouge Film von 2001. Alois haben ihn rausgebracht, mixen die Kölsche mit der französischen Sprache und die Nummer feiert heute Weltpremiere hier bei uns hier bei Radio Köln. Und wir sagen très bien und jod gemacht.
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Ihr hört Radio Köln, gleich 20 nach 11. Und das hier ist der Nummer 1-Hit aus Schweden. Det ligger naht i luften. Ich glaube, man spricht das so von Bollaget. Übersetzt heißt der Titel, es liegt etwas in der Luft. Der Song ist tatsächlich ein WM-Lied und soll euch ein bisschen Lust machen auf die Sommerferien.

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0: Mit Sandra Rosenthal, guten Tag. Trockenheit sorgt für steigende Brandgefahr. Jeder Zweite ist für nur Ja heißt Ja-Regel. Und das Wetter, viele Wolken und bis 28 Grad. Auch wenn es bisher keine größeren Brände waren, die Kölner Feuerwehr musste diesen Sommer schon einige Male zu Bränden auf Grünflächen und an Böschungen ausrücken. Weil die Grünflächen durch Hitze und kaum Regen ausgetrocknet sind, könne eine weggeworfene Zigarettenkippe oder der auf dem Boden stehende Grill schnell ein Feuer entfachen, sagt die Stadt. Sie weist darauf hin, dass in den Wäldern sowieso nicht gegrillt und geraucht werden darf und dass bei Verstößen hohe Bußgelder drohen. Sie appelliert aber auch an alle Kölnerinnen und Kölner, auch auf anderen Grünflächen in der Stadt besonders vorsichtig zu sein. Nur Ja heißt Ja. Der Bundesrat hat sich vor einer Woche für eine solche Verschärfung des Sexualstrafrechts ausgesprochen. In einer Umfrage im Auftrag der dpa hält knapp die Hälfte der Befragten das für richtig. Ralf Düker hat Details.
1: Ja, vor allem Jüngere befürworten das zu 62%. Aktuell muss ein Opfer in Deutschland einer sexuellen Handlung aktiv widersprochen haben. Täter können sich also darauf berufen, dass ein Opfer nicht ausdrücklich Nein gesagt hat. Befürworter der neuen Regelung verweisen deshalb auf Fälle, in denen Opfer aus Angst in Schockstarre geraten und keinen Widerstand leisten. In vielen europäischen Ländern gilt die Nur-Ja-heißt-Ja-Regelung bereits.
0: Über 1,3 Millionen Besucher in den ersten 6 Monaten des Jahres, Platz 5 im weltweiten Vergleich. Die Lanxess Arena hat ein super Halbjahr hinter sich. Neben Top-Acts wie Apache 207, Ray oder Olivia Dean haben auch die Sportevents für den Erfolg gesorgt. Besonders die Kölner Haie, sagt Arena-Chef Stefan Löcher.
2: Wir sind die letzten 2 Saisons bei jedem Spiel quasi ausverkauft. Das ist einfach, man merkt dieses Gemeinschaftsgefühl, Tradition, Haie. Die Menschen in Köln sind begeistert. Das ist toll, sowohl für die Haie, für Köln, aber auch natürlich uns als Lanxess Arena.
0: Auch im zweiten Halbjahr stehen einige Highlights an. Es gibt Auftritte von Casala, Apache 207 und Comedian Felix Lobrecht. Und das waren die Nachrichten für Köln mit Sandra Rosenthal.
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4: Wieder ein schöner Tag in Köln mit viel Sonne und ein paar Wolken. Gegen Abend ist Regen angesagt. Am Wochenende ebenfalls viel Sonne bei uns und ein paar Wolken. Es wird aber kühler. Morgen 25, am Sonntag nur noch 22 Grad maximal.
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4: Da haben wir im Moment 2 Blitzer für euch. Frank meldet einen Blitzer auf dem Stammheimer Ring auf Höhe des Friedhofs. Ihr dürft 30 fahren. Und Dorothee hat einen Blitzer entdeckt in Lindweiler auf dem Unauer Weg. Hier dürft ihr ebenfalls 30 fahren. Auf den Straßen in der Stadt im Moment 6 Minuten plus auf der Wattenie-Straße, von der Sutterstraße bis zum Hahnwald. Auf den Autobahnen Vorsicht bitte auf der A3 Oberhausen-Köln zwischen Leverkusen-Zentrum und Mülheim. Gegenstände auf allen Fahrstreifen. Und A559 Gremberg-Porz zwischen Kreuz-Gremberg und Dreieck-Porz ebenfalls Gegenstände auf der Fahrbahn. Die Staus hier ab 5 Minuten Wartezeit gibt es auf der A1 Köln-Euskirchen zwischen Hürth und Bliesheim. 6 Kilometer stockend, 11 Minuten. A4 Köln-Aachen zwischen Kreuz-Kremberg und Kreuz-Süd. 4 Kilometer stockend, 6 Minuten. A61 Koblenz-Mönchengladbach zwischen Weilerswist und Erftstadt. 2 Kilometer, 6 Minuten. Und A61 Mönchengladbach-Koblenz zwischen Tönig und Erftal. 5 Kilometer, mindestens 11 Minuten Stauzeit für euch. Staus, Blitzer, Behinderungen dürft ihr auch sehr gerne melden. Sollte sogar an die Radio Köln Verkehrshotline 0800 951 99. Gute Fahrt euch.
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4: Mit Stefan Uckelbach. Hallo Köln, wünsche euch einen schönen Freitag und wir sprechen gleich passend zum Start der Sommerferien über den Kölner Sommer 2026. Machen wir in 10 Minuten hier bei Radio Köln.

0: Radio Köln hier mit Stefan Unkelbach um 11:45. Heute starten wir uns in Köln die Sommerferien. Für viele von euch geht's ja auch schon dieses Wochenende in den Urlaub. Wir müssen noch eine Woche warten. Aber für alle, die hier bleiben, ihr müsst nicht traurig sein. Heute startet auch Sommer Köln 2026. Radio Köln Sommerreporter Tim Schermbeck. Was steckt dahinter?
1: Kurz gesagt, ganz Köln wird in den nächsten Wochen zu einer großen Open-Air-Bühne. Bis zum 1. September gibt es überall in der Stadt Programm, zum Beispiel im Mediapark, am Rudolfplatz, am Schokoladenmuseum und auch in mehreren Bürgerhäusern. Und bei den Veranstaltungen ist wirklich alles dabei. Theater, Musik, Tanz, Kabarett, Filme und wirklich ganz, ganz viel auch für Familien. Und das Beste, der Eintritt ist kostenlos.
0: Und wenn man sich so das Programm mal anschaut, da sind schon auch ein paar größere Sachen dabei. Was sind denn so für dich die Highlights?
1: Boah, da machst du es mir jetzt echt schwer, etwas rauszupicken.
0: Ja,
1: aber direkt heute zum Start gibt es zum Beispiel im Mediapark eine große Tanz- und Circus-Performance von Motion House. Die kommen extra aus Großbritannien. Am Rudolfplatz ist am 8. August ein Konzert der Kölner Kinderband Pele Mele. Also die Band, die kennt ihr vielleicht. Die machen ja immer eine Mega-Programm
0: auf
1: hier.
0: Auf jeden Fall.
1: Ja, für die Pens. Und das ist echt cool. Die machen immer alle mit. Und direkt an mehreren Terminen gibt es Hafensounds direkt am Schokoladenmuseum mit Kölner Chören. Also es gibt noch ganz, ganz, ganz viel mehr.
0: Also ein volles Ferienprogramm für alle Daheimgebliebenen, kostenlos und quer durch die Stadt. Das komplette Programm des Sommer Köln 2026 mit allen Terminen und Orten findet ihr online unter sommer.köln.
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1: Mit Malte Albrecht. Schönen guten Tag. An den umstrittenen Plänen zur Krankschreibung wird wohl nochmal gefeilt. Das zumindest hat Gesundheitsministerin Wagen angedeutet. Wagen will sich mit SPD-Arbeitsministerin Baas zusammensetzen, um gemeinsam nach Lösungen zu suchen. Die Pläne der CDU-Ministerin waren von fast allen Seiten kritisiert worden. Infos von Marc Weiß.
2: Der Kern des Ärgers, man soll nach den Wagen und übrigens auch Märzplänen schon ab dem ersten Tag eine Krankschreibung benötigen. Die telefonische Krankschreibung wird aber abgeschafft. Bedeutet, dass man sich schon am ersten Tag einer Erkrankung zur Not auch mit Fieber zum Arzt schleppen müsste, wo man dann vermutlich in einem völlig überfüllten Wartezimmer landet, weil ja alle anderen auch sofort zum Arzt müssen. Und wer nicht richtig krank ist, der steckt sich dann spätestens in diesem Wartezimmer an. Nach einer Protestwelle deutete der Kanzler erste Lösungen an. Man könne auch später zum Arzt, die AU könne dann rückwirkend gelten. Ministerin Wagen schlug heute Morgen außerdem Videosprechstunden vor. Der Schaden, die Wut und auch die Verunsicherung sind aber da. Jetzt wird Bärbel Baas dazu geschaltet. Sie werde gemeinsam mit der Arbeitsministerin die Dinge zusammenführen, sagt Wagen. Ziel sei, dass auch dem Arbeitgeber Genüge getan wird, die Praxen trotzdem nicht überlaufen und Arbeitnehmer nicht das Gefühl haben, man würde ihnen misstrauen.
1: Und nun weitere Themen, kurz und kompakt. Die NSU-Unterstützerin Susanne E. ist zu 2 Jahren Haft auf Bewährung verurteilt worden. Das hat das Oberlandesgericht Dresden am Vormittag entschieden. Unter anderem hatte die 45-Jährige der Rechtsterroristin Beate Zschäpe ihren Personalausweis und ihre Krankenkassenkarte geliehen, als Zschäpe im Untergrund lebte. Die Autobahn GmbH sieht hohe Kosten für bessere Rastplätze und Toiletten an den Autobahnen. Man brauche in den nächsten Jahren rund 500 Millionen Euro vom Bund für die Sanierung der Anlagen, sagte ein Sprecher. Bei einem ADAC-Test hatten viele unbewirtschaftete Rastplätze schlechte Noten bekommen. In England dürfen Kinder unter 16 Jahren ab April kommenden Jahres keine Energy-Drinks mehr kaufen. Das hat die britische Regierung mitgeteilt. Das Verkaufsverbot gilt demnach für Getränke mit mehr als 150 Milligramm Koffein pro Liter. Hintergrund sind mögliche gesundheitliche Folgen wie Schlafstörungen, Angstzustände und Konzentrationsprobleme. Ob im Kiosk, an der Tankstelle oder im Supermarkt, kontaktlos bezahlen ist für die meisten Menschen in Deutschland längst ganz normal. Das zeigt die aktuelle Digitalstudie der Postbank. Am beliebtesten ist noch immer das Bezahlen mit Bank oder Kreditkarte. 87% tun das. Mit dem Smartphone oder der Smartwatch zahlen dagegen erst 47%. Vor allem die Jüngeren setzen auf dieses sogenannte Mobile Payment. Bei den unter 40-Jährigen nutzen es fast 3/4. Bei den Älteren ist es gut jeder Dritte. Wer kein Mobile Payment nutzt, tut das laut der Studie meist aus Gewohnheit oder er hat Bedenken in Sachen Sicherheit und Datenschutz. Und das waren die Nachrichten mit Malte Albrecht.
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3: Wieder viel Sonne heute und ein paar Wolken bei 28 Grad in der Spitze. Gegen Abend könnte es auch mal regnen bei uns. Am Wochenende ebenfalls viel Sonne in Köln und ebenfalls ein paar Wolken. Es wird aber kühler. Morgen bis zu 25 Grad, am Sonntag nur noch 22 Grad maximal. Es wird Zeit für die Übergangsjacke.
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3: Nicht, dass ich sowas hätte. Der Ben hat was gemeldet für euch.
4: Luxemburger Straße, stadtauswärts, kurz vor Pitstop, Höhe-Klettenberg-Park, steht ein grauer VW Caddy. Also denke dran, 30 fahren.
3: Luxemburger Straße, stadtauswärts. Danke dir, Ben. Frank meldet einen Blitzer auf dem Stammheimer Ring, Höhe Friedhof. Hier dürft ihr 30 fahren auf den Straßen in der Stadt. Im Moment 6 Minuten plus für euch auf der Wattignistraße von der Sutterstraße bis zum Hahnwald. Auf den Autobahnen, Vorsicht bitte auf der A1 Dortmund-Köln, Höhe Leverkusener Brücke, ein kaputtes Auto und A553 Brühl-Bliesheim zwischen Brühl-Süd und Bliesheim, Gegenstände auf der Fahrbahn, da liegt eine Aluleiter. Die Staus ab 10 Minuten Wartezeit gibt es hier, A1 Euskirchen-Köln zwischen Weilerswiss-West und Dreieck Erftal, 3 Kilometer 10 Minuten, A1 Köln-Euskirchen zwischen Hürth und Bliesheim, 8 Kilometer 19 Minuten, A61 Koblenz-Mönchengladbach zwischen Rheinbach und Erftstadt, 8 Kilometer stockend, 13 Minuten, A61 Mönchengladbach Koblenz zwischen Türnich und Erftal 5 Kilometer stocken. Die braucht ihr mindestens 10 Minuten länger. Und wenn ihr auch was entdeckt, Staus, Blitzer, Behinderungen, schickt uns gerne WhatsApp-Sprachnachricht, zum Beispiel an die 0221 951 99 99. Gute Fahrt euch.
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3: Mit Stefan Huckelbach. Hallo Köln, wünsche euch einen schönen letzten Schultag. Schönen Freitag. 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

0: Ihr hört Radio Köln an diesem Freitag, am letzten Schultag vor den Sommerferien mit Stefan Unkelbach. Hallo Köln, wir spielen heute den ganzen Tag die ganzen aktuellen Hits aus euren Lieblingsländern, aus den Lieblingsländern der Deutschen, aus den Lieblingsländern der Kölner. Vor 2 Stunden waren wir bei unserem ersten Stopp in Spanien, danach ging es nach Schweden. Radio Köln-Reporter Stefan Rejek, jetzt reisen wir wieder gut 2500 Kilometer in den Süden. Wo genau geht's hin?
1: Es geht als nächstes nach Italien und ich habe die aktuelle Nummer 2 der Charts mitgebracht, Ossessione von Samurai J. Und ich sag mal so, hier ist wirklich Sommerfeeling pur angesagt.
0: Mega, aber jetzt nochmal für die, die zufällig kein Italienisch sprechen, kannst du uns ein bisschen genauer erzählen, worum es geht in diesem Lied?
1: Es geht um lange Nächte und leidenschaftliche Liebe. Der Titel Ossessione bedeutet ja auch übersetzt Besessenheit. Und Samurai J singt dementsprechend auch über die Besessenheit von einer Frau. Der Song transportiert einfach so eine Atmosphäre zwischen Club, Freitagabend und körperliche Anziehung. Und was das Sommergefühl, wie ich finde, noch mehr auslöst, ist, wie bei Spanien zum Beispiel, natürlich auch die Sprache. Italienisch hören wir ja wahrscheinlich hauptsächlich im Urlaub, oder?
0: Grazie mille, Stefano. Sì, ihr habt's gehört, den nächsten Sommerurlaubsmoment habt ihr jetzt hier bei uns bei Radio Köln mit Samurai J und dem Song Ossessione.
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1: Mit Sandra Rosenthal, guten Tag. Stadt warnt vor erhöhter Brandgefahr. Wagen will Online-Krankschreibung stoppen. Und das Wetter. Einige Wolken bis 28 Grad. Die weggeworfene Zigarettenkippe, der auf dem Boden stehende Einmalgrill oder auch das Auto, das auf vertrockneten Grün 20 Grad.

0: verursachen, wenn der Wagen auf vertrockneter Fläche steht.
1: Bundesgesundheitsministerin Warken will Online-Krankschreibungen ohne Arztkontakt stoppen. Damit werde diesem Missbrauch endlich ein Riegel vorgeschoben, sagte Warken dem Redaktionsnetzwerk Deutschland. Claudia Wächter berichtet.
2: Die Lösung für Warken heißt Videoattest. Niemand solle schließlich krank im Wartezimmer hocken. An der verpflichtenden Krankschreibung ab Tag 1 will sie aber festhalten und die telefonische Krankschreibung abschaffen. Zur Zuckersteuer, die auch zum geplanten Sparpaket gehört, sagt Warken, die sei völlig okay. Denn die Steuermehreinnahmen, die kämen den Versicherten zugute.
1: Eine marode Bahnbrücke sorgt noch länger für Einschränkungen auf der Bahnstrecke zwischen Köln und Wuppertal. Dabei sollte auf der Strecke nach der monatelangen Sanierung eigentlich wieder alles reibungslos rollen. Weil anschließend aber aufgefallen war, dass eine Brücke beschädigt ist, kann der Zugverkehr dort aktuell nur einspurig fahren. Und das gilt laut Deutscher Bahn noch bis Ende September. Dadurch kann es auf der Strecke weiter zu Verspätungen kommen. Und das waren die Nachrichten mit Sandra Rosenthal. 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
4: Es ist wieder ein schöner Tag heute in Köln mit viel Sonne und ein paar Wolken. Gegen Abend ist Regen angesagt. Am Wochenende ebenfalls viel Sonne bei uns und ein paar Wolken. Es wird aber kühler. Morgen 25, am Sonntag nur noch 22 Grad maximal.
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4: Ihr habt einen Blitzer entdeckt auf der Luxemburger Straße stadtauswärts auf Höhe des Klettenbergparks. Hier dürft ihr 30 fahren und Frank meldet einen Blitzer auf dem Stammheimer Ring, Höhe Friedhof. Hier dürft ihr ebenfalls 30 fahren. Der Blick in die Stadt am Milli zwischen dem Franz-Krämer-Stadion und der Luxemburger müsst ihr euch gedulden. 5 Minuten plus und 5 Minuten mehr braucht ihr auch auf der Universitätsstraße zwischen der Dürener und der Zülpicher. Gehen wir mal auf die Autobahn. Vorsicht bitte auf der A4 Aachen-Köln zwischen Merzenich und Elsdorf. Eine ungesicherte Unfallstelle auf dem mittleren Fahrstreifen. Alle Staus ab 10 Minuten Wartezeit gibt's hier. A1 Dortmund-Köln zwischen Burscheid und Niel. 2 Kilometer 10 Minuten. A1 Köln-Euskirchen zwischen Hürth und Bliesheim. 6 Kilometer 14 Minuten. A4 Aachen-Köln zwischen Merzenich und Elsdorf. 3 Kilometer 44 Minuten. A4 Aachen-Köln zwischen Kreuz-West und Klettenberg. 3 Kilometer 10 Minuten Stauzeit für euch. A57 Krefeld-Köln zwischen Dreieck Neuss-Süd und Kreuz-Nord, 9 Kilometer stockend, 13 Minuten. A61 Koblenz-München-Gladbach zwischen Rheinbach und Erftstadt, 9 Kilometer Stau, mindestens 19 Minuten. Und A61 München-Gladbach-Koblenz zwischen Türnich und Dreieck Erftal, 5 Kilometer stockend, hier braucht ihr mindestens 10 Minuten länger. Staus, Blitzer, Behinderungen könnt ihr gerne auch melden über die Radio Köln Verkehrshotline 0800 951 99 99. Gute Fahrt euch!
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4: Fußball-Weltmeisterschaft geht ins große Finale am Sonntag mit dem Finale und wir sprechen in 10 Minuten drüber hier bei Radio Köln. Ich bin Stefan Unkelbach. Hallo Köln.

0: hört Radio Köln mit Stefan Unkelbach gleich 15:15.
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0: Das Finale bei dieser Mammut-WM mit Teams aus 48 Ländern steht fest seit Mittwochabend, Sonntag, 21 Uhr. Unserer Zeit treffen der amtierende Weltmeister Argentinien und der amtierende Europameister Spanien aufeinander. Das ist dann auch das erste WM-Finale mit einem offiziellen Hydration-Break. Andreas Hecker aus dem Radio Köln WM-Studio. Jetzt haben wir es ja irgendwie über 100 Spiele lang gesehen. Findest du es sinnvoll oder eher nicht?
2: Naja, je nach Stadion und Temperaturen von 40 Grad auf jeden Fall. Aber in einem überdachten und vollklimatisierten Superdome wie in Houston, Dallas oder Atlanta ganz sicher nicht. Aber aufgrund der Wettbewerbsgleichheit musste es natürlich gerade an den letzten Vorrundenspieltagen durchgezogen werden, damit alle Partien nicht zeitlich verzerrt werden. Die wären dann ja in Summe um 6 Minuten versetzt gewesen. Und es war von der FIFA natürlich geschickt vorbereitet, denn in 4 oder spätestens 8 Jahren wird es Commercial Break heißen. Zumal ja jetzt schon viele Länder die Trinkpause für den ein oder anderen Werbespot genutzt haben.
0: Ja, ein Commercial Break war das ja jetzt schon. Okay, nicht nur der neue Commercial Break sorgt am Sonntag für ein längeres Spiel. Es gibt ja auch noch die Halbzeitshow, wie im amerikanischen Sport, vor allem im Football, beim Finale und im Super Bowl. Droht uns da eine XXL-Pause? Was wird uns da geboten?
2: Zuallererst bekommen wir ganz sicher ein Spektakel geboten. Und in der Tat, beim Super Bowl ist es ja jedes Jahr Anfang Februar ein Who is Who der Superstars. Ganz nebenbei kosten dann auch die Werbespots Unmengen von Dollars. Am Sonntagabend dürfen wir uns, wer es denn mag, auf die Darbietungen von Madonna und Shakira freuen. 11 Minuten wird ihnen für die Show eingeräumt und 4 Minuten für Auf- und Abbau. Naja, vielleicht klappt es, vielleicht aber auch nicht. Aber auch hier gilt, in 4 oder spätestens 8 Jahren wird die FIFA höchstwahrscheinlich eine mindestens 20-minütige Halbzeitpause einführen.
0: Vielen Dank, Andreas Hecker aus dem Radio Köln WM-Studio. Und euch allen viel Spaß am Sonntag mit einem Riesenkonzert und ein bisschen Fußball drumherum.
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4: Mit Danny Hoppe, guten Tag. Momentan erleben wir die dritte Hitzewelle des Jahres in Deutschland und das sorgt dafür, dass immer mehr Menschen darüber nachdenken, sich eine Klimaanlage anzuschaffen. Dazu ist jetzt ein Urteil gefallen. Der Bundesgerichtshof hat die Rechte von Eigentümern beim Einbau solcher Anlagen gestärkt. Thorsten Adolfs aus dem News-Team, was genau hat der BGH entschieden?
5: Ja, das Urteil betrifft diejenigen, die in einem Mehrfamilienhaus in einer Eigentumswohnung leben. Die Hausgemeinschaft darf ihnen den Einbau einer leistungsstarken Split-Klimaanlage in der Regel nicht mehr verbieten. Verhandelt wurde ein Fall aus Berlin. Dort wollten Eigentümer so ein Gerät mit einem Außenteil an der Fassade montieren. Die anderen Bewohner des Hauses waren aber dagegen. Die Richter haben jetzt klargestellt, dass der bloße Einbau keine unzumutbare Belastung für die anderen ist und dass das Gerät, wenn es dann läuft, Geräusche macht oder warme Luft abgibt, zählt laut Gericht auch nicht als Grund, den Einbau zu verhindern.
4: Wie sieht's denn aktuell in Deutschland aus? Wie viele Leute rüsten schon auf und was muss ich dabei beachten?
5: Die Nachfrage nach Klimaanlagen explodiert gerade regelrecht, weil die Sommer halt immer heißer werden. Es gibt auch aktuelle Daten dazu. Demnach nutzt in Deutschland mittlerweile fast jeder fünfte Klimageräte und noch viel mehr planen eine Anschaffung. Dabei ist es wichtig zu wissen, es gibt mobile Kompaktgeräte, die eher nur an den Strom anschließt und eben diese fest installierten Splitgeräte mit einem Teil draußen am Haus. Die sind zwar effektiver, es ist aber nötig, dafür einen Durchbruch durch die Mauer zu machen. Am Ende ist es für viele einfach auch eine Kostenfrage. Bei mobilen Klimaanlagen gibt es günstige Modelle schon für mehrere hundert Euro. Eine fest verbaute Split-Klimaanlage kostet inklusive fachgerechter Montage je nach Modell und Größe dann schon zwischen 2.000 und 8.000 Euro.
4: Danke, Thorsten. Und jetzt weitere Meldungen im Überblick. Die EU-Kommission will ein zentrales Instrument beim Klimaschutz lockern. Es geht um den europäischen Emissionshandel. Die Industrie soll mehr und länger Kohlendioxid ausstoßen dürfen als bisher geplant. Das hat die EU-Kommission in Brüssel mitgeteilt. Deutschland und Frankreich wollen in vielen Bereichen enger zusammenarbeiten. Es geht um eine gemeinsame nukleare Abschreckung und eine engere Kooperation bei KI, Satelliten und in der Handelspolitik. Darüber berät der deutsch-französische Ministerrat gerade in Brühl. Die geplanten neuen Regeln zur Krankschreibung sorgen weiter für Diskussionen. Gesundheitsministerin Wagen und Arbeitsministerin Baas wollen sie deshalb noch einmal überarbeiten. Das hat Wagen im ZDF angekündigt. Das Drama um Buckelwal Timi hat uns wochenlang beschäftigt. Jetzt ist schon wieder ein Wal vor der schleswig-holsteinischen Küste aufgetaucht. Das hat das Deutsche Meeresmuseum mitgeteilt. Gestern Mittag habe es zwei Sichtungsmeldungen vor Heiligenhafen gegeben. Möglicherweise handelt es sich dabei um den Buckelwal, der in den letzten Wochen vor Dänemark aufgetaucht war. Größe und Erscheinungsbild deuteten darauf hin, heißt es. Allerdings seien das Bild- und Videomaterial, das man erhalten habe, zu schlecht, um das genau sagen zu können. Die dänischen Behörden gehen davon aus, dass der gesichtete Buckelwal krank ist. Darauf deute sein Aussehen und Verhalten hin, sagen sie. Und das waren die Nachrichten mit Danny Hoppe.
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6: Heute wieder viel Sonne in Köln und ein paar Wolken bei 28 Grad in der Spitze. Gegen Abend könnte es auch mal regnen bei uns. Am Wochenende ebenfalls viel Sonne und ein paar Wolken. Es wird aber kühler. Morgen bis zu 25 Grad, am Sonntag nur noch 22 Grad maximal.
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6: Der Jochen legt los.
7: Ich melde einen Blitzanhänger auf Köln-Linsweiler auf dem Unauer Weg, genau gegenüber, wo der Bagger verleiht. Da ist 30, liebe Leute, fahrt 30, dann werdet ihr auch nicht schön fotografiert. Danke, einen schönen Tag wünsche ich euch allen.
6: Den wünschen wir dir auch, lieber Jochen. Und ihr meldet noch einen Blitzer auf der Luxemburger Straße stadtauswärts auf Höhe des Klettenbergparks. Ab Tempo 30 wird hier geblitzt. In der Stadt melden Jesse und Lina einen Ampelausfall in Ostheim. Ostheimer Straße, Ecke Frankfurter Straße und ihr braucht 6 Minuten mehr auf der Universitätsstraße zwischen der Dürener und der Zülpicher. Gehen wir mal auf die Autobahn. Ein paar Mal Vorsicht. A1 Dortmund-Köln, Höhe Kreuz Leverkusen, eine ungesicherte Unfall. Unfallstelle auf dem rechten und dem mittleren Fahrstreifen. Jetzt A3 Köln-Frankfurt zwischen Königsforst und Rötzrath. Gegenstände auf der Fahrbahn und ein kaputtes Auto und Personen auf der Fahrbahn. Auf der A4 Aachen-Köln zwischen Merzenich und Elsdorf eine ungesicherte Unfallstelle auf dem mittleren Fahrstreifen. A4 Olpe-Köln zwischen Refrath und Merheim Fahrzeugteile auf der Fahrbahn. A57 Krefeld-Köln zwischen Longerich und Bickendorf Gegenstände auf der Fahrbahn. Und A59 Bonn-Köln an der Höhe Ausfahrt Flughafen Personen auf der Fahrbahn. Die Staus ab 15 Minuten Wartezeit gibt's hier. A1 Köln-Euskirchen zwischen Hürth und Bliesheim 6 Kilometer Stau, mindestens 15 Minuten. A4 Aachen-Köln zwischen Düren und Elsdorf 4 Kilometer Stau. Hier braucht ihr mindestens 50 Minuten länger. Und A4 Köln-Aachen zwischen Elsdorf und Merzenich 2 Kilometer Stau. Hier braucht ihr mindestens 20 Minuten länger. Und wenn ihr auch was entdeckt, dann schickt uns gerne WhatsApp-Sprachnachricht zum Beispiel an die 0221 951 99 99. Gute Fahrt euch.
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6: Mit Stefan Uckelbach. Hallo Köln, wünsche euch einen schönen Freitag. Und in 10 Minuten gibt's garantiert nur gute Nachrichten aus Köln in der guten Minute hier bei Radio Köln.

0: Ihr hört Radio Köln mit Stefan Unkelbach um 1:15. Ja, es ist soweit. Ab heute geht's ab in die Sommerferien. Die letzten Wochen haben sich gefühlt ein bisschen gezogen. Es ist der letzte Schultag in Köln. Und als ob das nicht schon Grund genug zum Feiern wäre, hat Guido Ostrowski aus dem Radio Köln-Team jetzt noch mehr tipptopp gute Nachrichten aus Köln für euch zusammengefasst in 60 Sekunden.
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2: Schule ist aus! Genießt die Ferien!
3: Ferien sind dafür da, um sich zu erholen und nicht zu lernen.
2: Und liebe Eltern, ihr schafft das. Sind ja nur 6 Wochen.
4: Ich möchte hier insbesondere meiner Mutter danken, dass sie mir die Stärke gegeben hat, auch solche Momente zu überwinden.
2: Hier, wie wär's mit einem gemeinsamen Besuch im Zoo? Maoli und Penda Hallo sagen, den beiden Damen im neuen Giraffengehege.
5: Also ich finde sie spannend, weil die sind halt groß.
2: Ey, und wie großartig ist denn diese Aktion hier? Eine Spendenaktion der Pavaya, passend zu ihrem Hit. Kinder und ältere Menschen haben gemeinsam Regenschirme mit Konfetti bemalt.
6: Es war wirklich herzergreifend, mit welcher Leidenschaft sie das gemacht haben.
2: Die Kunstwerke sind dann versteigert worden und haben rund 25.000 Euro für die Diakonie Michaelshofen eingebracht.
6: Und es kommt einfach genau bei den Richtigen an, gerade eben für die Bereiche, wo einfach Hilfe gebraucht wird. Ne?
2: So, und falls ihr noch Hilfe braucht beim Kofferpacken für euren Urlaub, lasst euch von Inga erleuchten und nehmt unbedingt eine Lichterkette mit.
7: Mit einer Lichterkette hat man direkt ein bisschen Gemütlichkeit und ist direkt im Urlaubsfeeling. Für mich ist das normal.
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0: Und zur Einstimmung auf die Ferien und den Urlaub kommt als nächstes hier bei Radio Köln ein Charthit aus der Türkei. Wir machen das ja in jeder Stunde aus einem anderen Land. Daha Lee von Manifest. Manifest, das ist eine türkische Girlband, die die klassischen Rollenbilder auf den Kopf stellt. Von der jüngeren Bevölkerung in der Türkei gefeiert, von der politischen Führung geächtet. Jetzt hier für euch bei Radio Köln.
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1: Hallo Köln, wunderschönes Wochenende wünsche ich euch. 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Ich durfte euch ja wach machen diese Woche bei Radio Köln von 6 bis 10. Und ab Montag ist dann Daniel Wallroth wieder für euch da. Der ist frisch und braun gebrannt zurück aus dem Urlaub, ist deswegen bestimmt extra gut gelaunt und macht dann euren Radiowecker wieder von 6 bis 10. Also habt noch ein wunderschönes Wochenende und viel Spaß beim Fußball-WM-Finale gucken.
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1: Mit Christina Chesney, schönen guten Tag. Trockenheit sorgt für steigende Brandgefahr. Jeder Zweite ist für nur Ja heißt Ja-Regel. Und das Wetter, Sonne und Wolken bei 26 Grad. Auch wenn es bisher keine größeren Feuer waren, die Kölner Feuerwehr musste diesen Sommer schon einige Male zu Bränden auf Grünflächen und an Böschungen ausrücken. Weil die Grünflächen durch kaum Regen und viel Hitze ausgetrocknet sind, könne eine weggeworfene Zigarettenkippe oder der auf dem Boden stehende Grill sehr schnell ein Feuer entfachen, sagt die Stadt. Sie weist darauf hin, dass in den Wäldern sowieso nicht gegrillt und geraucht werden darf und dass bei Verstößen hohe Bußgelder drohen. Sie appelliert aber auch an alle Kölnerinnen und Kölner, auch auf den Grünflächen in der Stadt besonders achtsam zu sein. Nur Ja heißt Ja. Der Bundesrat hat sich vor einer Woche für eine solche Verschärfung in der Stadt besonders achtsam zu sein.

0: deshalb auf Fälle, in denen Opfer aus Angst in Schockstarre geraten und keinen Widerstand leisten. In vielen europäischen Ländern gilt die Nur-Ja-heißt-Ja-Regelung bereits.
1: Danke, Ralf. Das dürfte die Schwimmerinnen und Schwimmer unter euch freuen. Das Agrippa-Bad macht heute wieder auf. In den letzten Monaten war das Bad wegen umfangreicher Bauarbeiten geschlossen und sollte eigentlich schon am 1. Juli wieder den regulären Betrieb aufnehmen. Katrin Ude hat alle Infos für euch.
2: Das Agrippa-Bad muss perspektivisch saniert werden, das ist klar. Wann und wie genau das passieren soll, das steht aber noch nicht fest. An der Schrägfassade und am Dach musste jetzt schon dringend nachgebessert werden. Deswegen hatten die Kölnbäder das Agrippa-Bad seit Anfang des Jahres geschlossen. Die Arbeiten haben jetzt gut 2 Wochen länger gedauert als geplant. Mit dem Start der Sommerferien heute öffnet das Bad also wieder regulär. In den nächsten 6 Wochen haben übrigens alle städtischen Freibäder durchgehend geöffnet, mit Ausnahme des Naturfreibades Pfingst und dem Landpark.
1: Danke, Katrin. Das waren die Radio Köln Nachrichten mit Christina Chesney und damit zurück zu dir, Stefan.
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4: Wieder ein schöner Tag in Köln mit viel Sonne und ein paar Wolken und 26 Grad. Gegen Abend ist Regen angesagt, am Wochenende ebenfalls viel Sonne bei uns und ein paar Wolken. Es wird aber kühler. Morgen 25, am Sonntag nur noch 22 Grad maximal.
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4: Jochen hat einen Blitzer gesehen auf dem Unauer Weg direkt gegenüber vom Baggerverleih. 30 dürft ihr fahren und ihr meldet noch einen Blitzer auf der Luxemburger Straße stadtauswärts. Auf Höhe des Klettenbergparks werdet ihr ebenfalls bei Tempo 30 geblitzt. Also wenn ihr schneller als 30 unterwegs seid. Der Blick in die Stadt. Jesse und Lina melden einen Ampelausfall in Ostheim. Ostheimer Straße, Ecke Frankfurter. 10 Minuten plus auf dem Milli. Da staut sich zwischen Franz-Krämer-Stadion und Luxemburger. 8 Minuten mehr braucht ihr auf die Universitätsstraße. Zwischen der Dürener und der Zülpicher und 6 Minuten auf der Rolzhof vor der Staudusse zwischen dem Poller-Holzweg und der Siegburger Straße. Gehen wir auf die Autobahn. Ein paar Mal Vorsicht. A1 Dortmund-Köln, Höhe Kreuz Leverkusen, eine ungesicherte Unfallstelle auf dem rechten und dem mittleren Fahrstreifen. A3 Oberhausen-Köln zwischen Kreuz Leverkusen und Leverkusen-Zentrum, eine ungesicherte Unfallstelle. A4 Aachen-Köln zwischen Merzenich und Elsdorf, eine ungesicherte Unfallstelle auf dem mittleren Fahrstreifen. A57 Krefeld-Köln zwischen Longerich und Bickendorf, Gegenstände auf der Fahrbahn. A59 Bonn Richtung Köln, an der Ausfahrt Flughafen Personen auf der Fahrbahn und an 59 jetzt Köln nach Bonn, Höhe Lind, Gegenstände auf dem rechten und dem mittleren Fahrstreifen. Im Baustellenbereich liegt eine Holzpalette. Die Staus über 15 Minuten Wartezeit gibt es hier. A1 Köln-Euskirchen zwischen Hürth und Bliesheim 8 Kilometer, stockend 16 Minuten. A3 Oberhausen-Köln zwischen Ratingen Ost und Leverkusen Zentrum 17 Kilometer, stockend 18 Minuten. Und A4 Aachen-Köln zwischen Düren und Elsdorf 4 Kilometer Stau. Hier braucht ihr mindestens 47 Minuten länger. Und wenn ihr auch was entdeckt, Staus, Blitzer, Behinderungen, ruft uns gern an auf der Radio Köln Verkehrshotline 0800 951 99 99. Gute Fahrt euch.
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4: Mit Stefan Unkelbach. Hallo Köln, wünsche euch einen schönen Freitag. Und in 10 Minuten blickt Atze Schröder schon mal raus auf das WM-Finale am Sonntag hier bei Radio Köln. 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

0: Schön Freitag mit Radio Köln, Stefan Unkelbach hier um 12:15. Sonntag ist es endlich geschafft, dann ist die WM vorbei, war ja kaum auszuhalten, wie alle anderen Mannschaften ohne uns weitergespielt haben. Nein, natürlich fiebern wir jetzt noch mit. Wer holt sich den Titel? Das ist die Frage. Wir schalten mal rüber ins Sportstudio zu Atze Schröder.
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3: Ja, nee, ist klar.
4: Das wird ein Finale am Sonntag, oder? Argentinien gegen Spanien. Nur Spanisch auf dem Platz. Herrlich, oder? Die können sich in Muttersprache auch beschimpfen. Da heißt es denn, no entre nueve problemas, pero una puta, no es ninguna. Salud, amore, pesetas, una buenas tetas. Und so weiter. Naja. Gibt es eigentlich nur einen Friseur bei der FIFA, der, egal was du ihm sagst, immer dasselbe macht? Schön die Seiten auf Null und obendrauf fickt dein Leben. Ey, die Spieler bei dieser WM haben ja alle dieselbe Frisur, oder? Also alle bis auf Kokorea, Nick Woltemade und die Franzosen. Aber ey, hier, Nick Woltemade, der zieht ja wirklich voll durch. Fukuhila-Locken mit Schnäuzer. Man möchte ihm ständig zurufen, Junge, es gibt nur einen Rudi Völler. Ja, der Rest der WM hat wahrscheinlich einfach gesagt, ich will aussehen wie Ronaldo, mach was. Somit haben wir am Sonntag 21 Mal Cristiano Ronaldo plus Kokorea im Finale stehen. Zumindest seine Frisur.
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2: Mit Danny Hoppe, guten Tag. Bundeskanzler Merz und Frankreichs Präsident Macron sind gerade bei uns in NRW, und zwar in Brühl. Vor dem Schloss Augustusburg wurde Macron mit militärischen Ehren empfangen. Danach hat dort der deutsch-französische Ministerrat seine Beratungen aufgenommen. Es geht um eine engere Zusammenarbeit. Thorsten Adolfs aus dem News-Team, das gilt auch für den Bereich Abschreckung und Verteidigung.
3: Ja, im Mittelpunkt der Gespräche steht eine deutlich engere Partnerschaft bei der nuklearen Abschreckung. Nachdem das Projekt für einen gemeinsamen Kampfjet gescheitert ist, suchen beide Länder nach neuen Wegen für die gemeinsame Verteidigung. Und als ein konkretes Ergebnis erwarten Experten, dass deutsche Soldaten schon im Herbst an einer französischen Atomübung teilnehmen. Macron sagt, dass Frankreichs atomare Abschreckung schon immer eine europäische Dimension hatte. Und von deutscher Seite heißt es dazu, die neue Partnerschaft könne die nukleare Teilhabe innerhalb der NATO, die es ja schon seit sehr langer Zeit gibt, sinnvoll ergänzen. Im Gegenzug hofft Frankreich darauf, dass sich Deutschland stärker als bisher bei konventionellen Rüstungsprojekten einbringt, also zum Beispiel bei modernen Radarsystemen oder bei der Luftabwehr.
2: Ja, das Treffen heute ist auch nochmal besonders, denn es ist der letzte gemeinsame Ministerrat von Merz und Macron.
3: Weil der französische Präsident im nächsten Frühjahr aus seinem Amt ausscheidet, ist es auch die letzte große Gelegenheit für die beiden, eine gemeinsame Agenda festzulegen. Macron schrieb dazu heute auf X, die Zusammenarbeit sei notwendiger denn je. Es gehe darum, die Sicherheit und die Widerstandskraft unserer Demokratien zu stärken. Und beide Seiten sagen auch, dass die Freundschaft beider Länder trotz der Rückschläge bei den letzten gemeinsamen Rüstungsprojekten absolut stabil bleibe.
2: Danke, Thorsten. Und jetzt weitere Meldungen im Überblick. In München ist ein Mann aus Moldau festgenommen worden. Er soll eine Drohne über das Gelände eines deutschen Rüstungsunternehmens gelenkt haben. Das hat die Generalstaatsanwaltschaft bestätigt. Demnach besteht der Verdacht, dass der Mann Bilder und Videos an eine ausländische Stelle oder verbotene Gruppe weitergeben wollte. Andy Burnham ist zum neuen Vorsitzenden der britischen Regierungspartei Labour ernannt worden. Am Montag soll er dann von König Charles III. Zum Premierminister gekürt werden. Burnham tritt damit die Nachfolge von Keir Starmer an, der im Juni seinen Rücktritt erklärt hatte. NRW startet in die Sommerferien und das merkt man so langsam auch schon auf den Straßen. Der ADAC rechnet vor allem jetzt am Nachmittag und morgen Vormittag mit langen Staus. Denn bis auf Bayern und Baden-Württemberg haben jetzt alle Bundesländer Sommerferien. Egal ob an der Kasse im Supermarkt, an der Tankstelle oder im Geschäft, in Deutschland wird immer häufiger mit dem Smartphone oder der Smartwatch bezahlt. Das zeigt die aktuelle Digitalstudie der Postbank. Fast jeder Zweite nutzt demnach inzwischen Mobile Payment. Im Vorjahr waren es erst 35%. Allerdings hängt das laut Studie auch vom Alter ab. Bei den unter 40-Jährigen bezahlen fast 3/4 mit dem Smartphone oder der Smartwatch. Ältere tun sich da noch etwas schwerer. Ganz eindeutiger Favorit der Menschen in Deutschland bleibt aber die EC oder die Kreditkarte. 87% nutzen sie für das kontaktlose Zahlen. Und das waren die Nachrichten mit Danny Hoppe.
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4: Wieder viel Sonne bei uns heute und ein paar Wolken dazu. 26 Grad an der Spitze. Gegen Abend könnte es auch mal regnen bei uns. Am Wochenende ebenfalls viel Sonne und ein paar Wolken und es wird kühler. Morgen bis zu 25 Grad, am Sonntag nur noch 22 Grad maximal. Das wird ein bisschen Wetter für eine Übergangsjagd.
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4: Jochen hat einen Blitzer gesehen auf dem Unauerweg direkt gegenüber des Baggerverleihs. Ihr dürft 30 fahren. Außerdem meldet ihr einen Blitzer auf der Luxemburger Straße stadtauswärts auf Höhe des Klettenbergparks. Hier dürft ihr ebenfalls 30 fahren. Gehen wir in die Stadt. In Ostheim wird die Ampel an der Ostheimer Straße Ecke Frankfurter Straße gewartet. Deswegen ist die Ampel gerade ausgefallen. Und dann hat der Thomas für euch einen Unfall gemeldet. Thomas, du bist dran.
5: Severinsbrücke stadtauswärts. Zubringer zur Autobahn. Hat es an der Auffahrt einen fetten Unfall gegeben. Deswegen staut es sich mittlerweile bis mittig auf die Severinsbrücke zurück.
4: Danke dir, Thomas. Gute Fahrt. Außerdem für euch 11 Minuten plus auf der Mülheimer Brücke Richtung Rechtsrheinisch. 9 Minuten plus auf dem Milli zwischen Luxemburger und Eiffeltor. 7 Minuten auf der Rolzhofer Straße zwischen Pollerholzweg und Siegburger. Gehen wir auf die Autobahn. Vorsicht bitte auf der A3 Oberhausen-Köln zwischen Kreuz Leverkusen, Leverkusen-Zentrum, eine ungesicherte Unfallstelle. A4 Aachen-Köln in der Höhe Ausfahrt Klettenberg, ein liegengebliebenes Fahrzeug hinter einer Kurve. A555 Köln-Bonn zwischen Godorf und Wesseling, Gegenstände auf dem mittleren Fahrstreifen. Da liegt ein Plastikteil. Es sind mittlerweile viele Staus. Gebt euch die durch. Ab 10 Minuten Wartezeit. A1 Köln-Euskirchen zwischen Gleuel und Bliesheim 9 Kilometer 18 Minuten. A3 Köln-Oberhausen zwischen Delbrück und Kreuz Leverkusen 7 Kilometer stocken 12 Minuten. A3 Oberhausen-Frankfurt zwischen Kreuz Ratingen Ost und Dreieck Holmer 20 Kilometer stocken 32 Minuten. A4 Aachen-Köln zwischen Düren und Elsdorf 4 Kilometer 50 Minuten. A4 Aachen-Köln zwischen Kreuz West. Ne, der ist kleiner. A4 Köln-Aachen. Da sind wir richtig. Zwischen Elsdorf und Merzenich 3 Kilometer Stau, 19 Minuten Stauzeit für euch. A59 Köln-Bonn, zwischen Rad und Wahn, 4 Kilometer Stau, 15 Minuten. A61 Koblenz-Mönchengladbach zwischen Miele und Erftstadt, 8 Kilometer stockend, 15 Minuten. Und A555 Bonn-Köln zwischen Godorf und dem Kreuz Süd, 3 Kilometer Stau, mindestens 15 Minuten Stauzeit für euch. Ansonsten gibt es noch 7, 8, 9, 10 Staus unter 15 Minuten Wartezeit. Wenn ihr auch was entdeckt, schickt uns gerne WhatsApp-Sprachnachricht zum Beispiel an die 0221 951 99 99. Gute Fahrt euch.
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4: Wir machen in 10 Minuten unsere musikalische Reise weiter durch Europa, um euch ein bisschen Lust zu machen auf den Sommerurlaub. Und in 10 Minuten geht's weiter mit Frankreich. Ich bin Stefan Uckelbach. Hallo Köln.

0: Viertel nach zwei, ihr hört Radio Köln und es ist Zeit für den nächsten Urlaubssong. Wir stellen euch heute die Musik vor, die in unseren Lieblingsurlaubländern gerade so richtig steil geht. Jede Stunde ein anderes Land, ein anderer Song. Wir waren bisher schon in Spanien, in Schweden, in Italien und in der Türkei. Und wo geht's jetzt hin, Stefan?
1: Es geht das erste Mal in eins unserer Nachbarländer, nämlich nach Frankreich. Ist übrigens nur auf Platz 7 der beliebtesten Urlaubsreiseziele der Deutschen. Hätte ich jetzt persönlich auch nicht gedacht, wenn ich ehrlich bin.
0: Oh krass, da hätte ich jetzt auch mal, sagen wir, mindestens Top 5 geschätzt.
1: Ja, dachte ich auch. Naja, jedenfalls der Song, den ich mitgebracht habe, der war nicht nur Top 5, nicht nur Top 3, nee. Der ist jetzt schon seit gut 9 Monaten in den Charts und war etliche Wochen am Stück auf Platz 1 und ist jetzt immer noch auf Platz 7. Und zwar Disease und Theodora mit Melodrama.
0: Melodrama, das klingt dramatisch.
1: Ja, ziemlich. Und das spiegelt auch der Text wieder. Im Song sitzt Rapper Disease nämlich nach einer Trennung verletzt im Zug und fragt sich, was er wohl falsch gemacht hat. Er vergleicht dann zum Beispiel Regen mit Bleichmittel, das die Farben seines Lebens ausgewaschen hat. Ziemlich dramatisch. Und dann rappt er noch, er selbst sei wie ein Song, den seine große Liebe nie wirklich verstanden hat. Schon ein sehr großes Trennungsdrama.
0: Okay, klingt aber trotz Trennungsschmerz recht locker und sommerlich. Hier sind für euch Disease und Theodora mit Melodrama, aktuell der Nummer 1-Hit in Frankreich.
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1: Mit Christina Chesney, schönen guten Tag. Köln knackt Rekord beim Stadtradeln. Nukleare Abschreckung, Thema bei Merz und Macron. Und das Wetter, viel Sonne und bis zu 28 Grad. Gleichzeitig etwas für den Klimaschutz und die eigene Gesundheit tun. Das machen jedes Jahr tausende Kölnerinnen und Kölner beim Stadtradeln. Dieses Jahr hat Köln zum 11. Mal mitgemacht und in den 3 Aktionswochen so viele Kilometer mit dem Fahrrad zurückgelegt wie noch nie. Jana Richter mit den Infos.
2: 58 Mal um die Erde gefahren sind die Kölner Radfahrerinnen und Radfahrer. Über 11.700 Menschen haben mitgemacht und die per Rad zurückgelegten Kilometer gezählt. Laut Stadt sind dadurch 383 Tonnen CO2 eingespart worden, die Teilnehmerinnen und Teilnehmer mit anderen Verkehrsmitteln ausgestoßen hätten. Bei der Klimaschutzaktion machen viele deutsche Städte und Gemeinden mit. Bei uns sind unter anderem die Polizei, die Stadtverwaltung oder auch Ford für die Aktion als Team aufs Rad umgestiegen.
1: Danke, Jana. Deutschland und Frankreich wollen bei der nuklearen Abschreckung in Zukunft enger zusammenarbeiten. Bundeskanzler Merz und Frankreichs Präsident Macron haben dafür hier ums Eck auf dem Militärflugplatz Nöwenig den Start einer gemeinsamen Nuklearkooperation beschlossen. Auslöser ist vor allem die angespannte Sicherheitslage in Europa. Frankreich

0: Stefan Löcher.
1: Wir sind die letzten zwei Saisons bei jedem Spiel quasi ausverkauft. Das ist einfach, man merkt dieses Gemeinschaftsgefühl, Tradition, Haie, die Menschen in Köln sind begeistert. Das ist toll, sowohl für die Haie, für Köln, aber auch natürlich uns als Längstes Arena.
0: Auch im zweiten Halbjahr stehen einige Highlights an. Es gibt Auftritte von Casala, Apache 207 oder Comedian Felix Lobrecht. Und das waren die Radio Köln Nachrichten mit Christina Chesney. Wir hören uns wieder in einer Stunde um 3:30.
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3: Es ist wieder ein schöner Tag in Köln mit viel Sonne und ein paar Wolken und 26 Grad. Gegen Abend ist Regen angesagt, am Wochenende ebenfalls viel Sonne bei uns und ein paar Wolken. Es wird aber kühler, morgen 25, am Sonntag nur noch 22 Grad maximal. Bin schon ganz zittrig vor lauter Kälte.
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3: Jochen hat einen Blitzer gesehen auf dem Unauer Weg gegenüber des Baggerverleihs. Hier dürft ihr 30 fahren. Auf den Straßen in der Stadt wird die Ampel in Ostheim an der Ostheimer Straße, Ecke Frankfurter Straße, gewartet. Deswegen ist die Ampel geradeaus. Thomas und Heidi melden einen Unfall auf dem Deutzer Ring an der Auffahrt zur A559. Es gibt einen Rückstau bis zur Severinsbrücke. 14 Minuten plus für euch außerdem auf dem Mili zwischen Franz-Krämer-Stadion und Eiffeltor und 9 Minuten plus auf der Mülheimer Brücke. Da staut es sich ins Rechts. Rheinische. Auf den Autobahnen Vorsicht bitte auf der A3 Oberhausen-Köln zwischen Kreuz Leverkusen und Leverkusen-Zentrum. Eine ungesicherte Unfallstelle und Vorsicht bitte auch auf der A59 Bonn nach Köln zwischen Wahn und Porz. Eine ungesicherte Unfallstelle auf allen Fahrstreifen. Gehen wir mal auf die Autobahnen, also zu den Staus. 15 Minuten Stauzeit und mehr. A1 Köln-Euskirchen zwischen Gleuel und Bliesheim 9 Kilometer 19 Minuten. A3 Oberhausen-Frankfurt zwischen Langenfeld und Heumarkt 13 Kilometer stocken 19 Minuten. A4 Aachen Köln zwischen Düren und Elsdorf, 6 Kilometer Stau, 19 Minuten. A4 Aachen-Köln zwischen Kreuz-West und Klettenberg, 5 Kilometer Stau, 17 Minuten. Und A4 Köln-Aachen zwischen Elsdorf und Merzenich, 2 Kilometer Stau, 17 Minuten Stauzeit. Ganz unten haben wir noch die A61 Koblenz-München-Gladbach zwischen Zwistal und Erfstadt, 8 Kilometer Stau. Hier braucht ihr mindestens 18 Minuten länger. Alle anderen Staus, die gibt es auch noch reichlich. Insgesamt noch 9 im Moment. Wartezeiten bis zu 15 Minuten. Wenn ihr was entdeckt, Staus, Blitzer, Behinderungen, meldet es gerne auf der Radio Köln Verkehrshotline 0800 951 99 99. Gute Fahrt euch.
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3: Jetzt sind sie losgegangen, die Sommerferien, der letzte Schultag dürfte durch sein. Wir fragen euch mal in 10 Minuten, was habt ihr eigentlich im Urlaub zuletzt gelernt? Wie gesagt, in 10 Minuten hier bei Radio Köln. Ich bin Stefan Unkelbach. Hallo Köln, schönen Freitag, schöne Sommerferien.

0: wünsche euch einen schönen Freitag. Radio Köln hier mit Stefan Unkelbach um 3:15. Heute starten ja bei uns in Köln die Sommerferien. Und für viele von euch heißt das ab in den Urlaub. Endlich mal raus, anderes Essen, andere Location, andere Leute kennenlernen. Ganz witzig, viele von euch kommen nach dem Urlaub nach Hause und haben tatsächlich noch was fürs Leben gelernt.
1: Kein altes Auto kaufen, wenn man es nicht reparieren kann. In Bosnien sind wir liegen geblieben und ich bin mehrfach unter dem Auto gelegen.
2: Ich habe gelernt, dass der Gratis-Uso im Restaurant sehr gut ist. Und den, den wir dann bestellt haben, weil der so gut war, der war gewöhnungsbedürftig.
3: Die Kinder haben viel gelernt. Laufen, schwimmen.
4: Heute erst gerade vor einer halben Stunde, Stunde einfach mal auf andere Menschen zugehen und einfach freundlich sein, kommt einfach wieder zurück auf einen.
5: Also ich war in Prag und abgesehen davon, dass Prag eine wirklich wunderschöne Stadt ist, finde ich, dass die Menschen da auch super offen waren.
6: Also war das eher eine kulturelle Erkenntnis?
5: Ja, würde ich schon sagen.
0: Also wenn ihr euch jetzt für den Urlaub ready macht, ganz viel Spaß. Und wenn ihr wieder was Neues lernt, dann könnt ihr uns ja gerne mal davon berichten. Das gilt auch für heute. Zwischen 3 und 8, da übernimmt Daniel Dähling hier das Mikrofon. Ich mache mich jetzt auf in den Urlaub, wünsche euch einen schönen Freitag, einen schönen Urlaub, schöne Sommerferien. Bis bald.

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0: 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Es ist 15 Uhr.
3: Ich bin Thomas Bleskin. Schwere Unwetter haben in Baden-Württemberg und weiteren Teilen Deutschlands zahlreiche Feuerwehreinsätze ausgelöst. In Karlsruhe wurde nach Polizeiangaben ein Mensch von einem umstürzenden Baum getötet.
4: Umgestürzte Bäume, vollgelaufene Keller und beschädigte Autos. Das Unwetter hat die Einsatzkräfte die ganze Nacht auf Trab gehalten. Allein in Karlsruhe gab es mehr als 250 Einsätze. Auch in anderen Teilen Baden-Württembergs mussten Feuerwehren und THW immer wieder ausrücken. Blitze sind eingeschlagen, Dächer wurden abgedeckt. Und das war wohl erst der Anfang, sagt der Deutsche Wetterdienst. Im Laufe des Tages wird es in vielen Regionen demnach wieder sehr ungemütlich. Zoe Tassovali, Redaktion.
3: US-Präsident Donald Trump hat wenige Monate vor den Zwischenwahlen zum Kongress erneut Zweifel an der Verlässlichkeit des amerikanischen Wahlsystems geschürt. In einer Fernsehansprache behauptete er, China habe seit 2020 in großem Stil Wahldaten gestohlen und Journalisten für kritische Berichte bezahlt. Belege aus Geheimdienstinformationen sollen demnach veröffentlicht werden. DGB-Chefin Jasmin Fahimi erwartet zunehmende Arbeitsausfälle durch Extremtemperaturen. Sie fordert deshalb ein neues Hitzeausfallgeld.
5: Mittlerweile klagt jeder Dritte über Hitzestress im Job, gerade bei schwerer körperlicher Arbeit und wenn Zeitdruck besteht. Pflegekräfte, Paketzusteller und Einsatzkräfte hätten es bei hohen Temperaturen oft sehr schwer, so Fahimi. Jeder Hitzetag kostet die Wirtschaft 431 Millionen Euro. Da könne man es sich nicht mehr leisten, untätig zu sein. Nötig sei mehr Hitzeschutz. Gleichzeitig könnten die Firmen auch anderweitig vorsorgen, so die DGB-Chefin, durch Verschattung und bereitgestellte Getränke oder auch indem kurzfristig die Kleiderordnung gelockert wird. Tanja Wagner, Nachrichtenredaktion.
3: Netflix hat in diesem Jahr nach eigenen Angaben bei rund 300 Produktionen künstliche Intelligenz eingesetzt. Co-Chef Sarandos sagte, damit würden unter anderem Menschenmengen oder historische Schlachtszenen erzeugt, die sonst oft aus Zeit- oder Kostengründen nicht realisiert würden. KI sei dabei lediglich ein Werkzeug für Filmschaffende. Trotz steigender Umsätze und Gewinne geriet die Netflix-Aktie nach Vorlage der Quartalszahlen unter Druck.
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6: 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Sonne, Wolken im Mix heute. Es bleibt aber trocken bei uns in der Stadt. 27 Grad aktuell. Der Blick aufs Wochenende, kein Regen in Sicht. Aber es wird etwas kühler. Morgen 25 und der Sonntag bringt 24 Grad mit dem bekannten Sonne-Wolken-Mix.
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6: Da ganz aktuellen Blitzer von Jochen und zwar auf dem Unnauer Weg und zwar am Baggerverleih, da ist 30 erlaubt. Dann Blick auf die Straßen in der Stadt in Ostheim, wird die Ampel an der Ostheimer Straße, Ecke Frankfurter Straße gewartet. Deswegen ist die Ampel dort aktuell aus. 14 Minuten dauert es länger auf dem Militärring zwischen Franz-Krämer-Stadion und am Eiffeltor. 6 Minuten plus auf der Kempener Straße zwischen Mauenheimer Gürtel und der Mehrheimer Straße. Und auch 6 Minuten plus auf der Universitätsstraße, da zwischen Dürener Straße und Zülpicher. Der Blick auf die Autobahn. Es ist einiges los hier. Alle längeren Meldungen und zwar alles so ab, ja, zweistellig definitiv. 1 nach Dortmund zwischen Bocklemünd und Kreuz Leverkusen West, 15 Minuten plus. Die 1 aus Dortmund zwischen Burscheid und Löwenich, 24 Minuten plus. Und weiter Richtung Euskirchen, nochmal von Gleu bis Kreuz Bliesheim, 21 Minuten plus. Auf der 3 nach Frankfurt von Kreuz Hilden bis Dreikeumer stockender Verkehr, 25 Minuten Stauzeit. Die 4 aus Aachen zwischen Kreuzkamp West und Eiffeltor, 19 Minuten Stauzeit vor den Schranken. Und dann noch für alle Richtung Holland, die A4 nach Aachen von Elsdorf bis Merzenich an der Baustelle, 12 Minuten Stauzeit. Und die 59 Richtung Bonn zwischen Dreikeumer und Wahn, aktuell 16 Minuten Stauzeit. Das waren nur die längsten Meldungen. Habt ihr noch mehr gesehen? Ruft gern an, könnt ihr kostenlos machen über die 0800 951 99 99.
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6: Einen schönen Freitag, der Sommerferienstart bei uns in Köln. Ich bin Daniel Dähling und es ist bei euch eigentlich auch so, wenn ihr an Flohmärkte denkt, dass ihr immer an Sonntag denkt, ist auf jeden Fall Quatsch. Jetzt gerade in diesen Minuten startet im Theater im Bauturm ein Theaterflohmarkt. Da gibt's wirklich besondere Schätzchen, nämlich aus dem Fundus und den Kellern des Theaters. Den Theaterflohmarkt und den Spielzeitabschluss dort könnt ihr noch bis 21 Uhr besuchen. Dann startet zum Abschluss auch noch ein Impro-Stück auf der Bühne. Schönen Nachmittag mit uns. 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
2: Ja, heute ist Tschüss Schule angesagt. Hallo Ferien und damit auch für einige von euch ja Hallo Urlaub. Wir stellen euch heute bei Radio Köln den ganzen Tag über die Nummer 1 Hits aus den Lieblingsurlaubsländern der Deutschen vor. Und jetzt schauen wir mal nach Kroatien. Kollegin Ariane Lepoglavec hat dort Wurzeln. Ariane, welches Lied ist denn gerade in Kroatien auf der 1?
3: Jawohlim von Jakov Jusinovic. Der hat 2021 bei der kroatischen Version vom Supertalent mitgemacht und hat sich in den letzten 5 Jahren so als der neue Popstar etabliert. Und meine Mama, Slađana, liebt Jakov Jusinovic, ist wirklich ein Riesenfan und hört ihn gerade rauf und runter.
4: Also er macht Hallen voll, von jung bis alt, alle singen. Er weint sogar auf seinen Konzerten. Er ist so berührt, wie viel Erfolg er hat, wie Leute ihn lieben. So eine Person ist heute sehr selten.
2: Ach Gottchen, Ariane, wie süß ist denn deine Mama, bitteschön. Also, ein Song über Liebe und das, was uns zusammenhält. Nach dieser Empfehlung von Arianes Mama jetzt für euch die aktuelle Nummer 1 aus Kroatien. Jakov Jusinovic mit Jawohlim. Danke, Ariane, und wir Radio Köln am letzten Schultag vor den Sommerferien.

gute Laune auf dem Weg ins Wochenende oder auch auf dem Weg in die Sommerferien und in Richtung Finale der Fußball-Weltmeisterschaft in Nordamerika. Da steht es ja jetzt am Wochenende kurz vorm großen Abschluss. Wenn ihr jetzt aber gar nicht so interessiert seid an der Fußball-WM, weil da viel zu wenig Hockey gespielt wird, ja, für den habe ich auch eine gute Alternative. Morgen steigt bei Blau-Weiß Köln das Special-Hockey-Turnier, ist ein inklusives Hockey-Turnier, kann jeder mitmachen und auch den eigenen Schläger zum Beispiel mitbringen. Start ist da um 11 Uhr im Blau-Weiß-Hockey-Park am Beethovenpark in Sülz. Läuft bis zum Nachmittag. Also mit Radio Köln garantiert keine Ferienlangeweile. Ja.

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1: Mit Christina Chesney, schönen guten Tag. Neuer Stadtradl-Rekord für Köln. Rücktrittsforderung an Jens Spahn und das Wetter viel Sonne und bis 28 Grad. 58 Mal um die Erde sind Kölner Radfahrerinnen und Radfahrer bei der Aktion Stadtradeln in diesem Jahr gefahren. Damit hat Köln im bundesweiten Wettbewerb einen neuen Kilometerrekord aufgestellt. Alle Kölnerinnen und Kölner konnten mitmachen, allein, im Team oder als Schulklasse. Die meisten Fahrradkilometer hat das Team der Kölner Polizei erradelt, so die Stadt. Die radfahrstärkste Schule war das Elisabeth-von-Thüringen-Gymnasium. Köln hat zum 11. Mal am Stadtradeln teilgenommen. Die Aktion soll zum Klimaschutz beitragen, indem jede Menge CO2 eingespart wird. Am Mittwoch hatten CDU-Fraktionschef Spahn und sein Ehemann bekannt gegeben, dass sie Eltern geworden sind, mit Hilfe einer Leihmutter aus den USA. In Deutschland ist Leihmutterschaft verboten, auch die CDU ist für das Verbot. Deshalb fordert jetzt ein ranghoher CDU-Politiker Spahns Rücktritt als Fraktionschef. Thomas Thonfeld berichtet.
2: Das geht gar nicht, meint Daniel Peters, CDU-Landeschef in Mecklenburg-Vorpommern. Jens Spahn habe sich mit der Leihmutterschaft in den USA in voller Absicht über deutsches Recht hinweggesetzt. Deshalb, so Peters im Bild-Interview, sei Spahn als Vorsitzender der Unionsfraktion nicht mehr tragbar. Die CDU stehe für Glaubwürdigkeit und Klarheit, gerade in sensiblen ethischen Fragen. Und Spahn habe eine besondere Vorbildfunktion in der Partei.
1: Danke, Thorsten. Eine marode Bahnbrücke sorgt noch länger für Einschränkungen auf der Bahnstrecke zwischen Köln und Wuppertal. Dabei solle auf der Strecke nach der monatelangen Sanierung eigentlich wieder alles reibungslos rollen. Weil anschließend aber aufgefallen ist, dass eine Brücke

0: nicht fest. An der Schrägfassade und am Dach musste jetzt schon dringend nachgebessert werden. Deswegen hatten die Kölnbäder das Agrippabad seit Anfang des Jahres geschlossen. Die Arbeiten haben jetzt gut 2 Wochen länger gedauert als geplant. Mit dem Start der Sommerferien heute öffnet das Bad also wieder regulär.
1: Und das waren die Nachrichten für Köln mit Christina Chesney. Mehr Aktuelles aus unserer Stadt gibt's auf radioköln.de.
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3: Es ist trocken und freundlich bei uns in Köln bei 28 Grad heute und damit auch schon der wärmste Tag, denn die nächsten Tage bleibt zwar angenehm beim Wetter mit Sonne, Wolken, kein Regen, aber es wird kühler. 25 Grad morgen, 22 am Sonntag.
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3: Jochen und Georg melden uns einen Blitzer auf dem Unnauer Weg und zwar gegenüber des Baggerverleihs. Da ist 30 erlaubt. Dann haben wir auf dem Militärring Stau zwischen dem Franz-Krämer-Stadion und dem Eiffeltor. 14 Minuten plus sind es an dieser Stelle. Und rüber auf die Autobahn, da ist der Ferienstartverkehr angerollt. Hier alles mit mindestens 20 Minuten Stauzeit. Die 1 nach Dortmund zwischen Bocklemünd und Kreuz-Leverkusen-West. 20 Minuten plus. A1 aus Dortmund von Burscheid bis Niel, 28 Minuten Stauzeit. A1 weiter Richtung Euskirchen zwischen Gleuel und Kreuz-Bliesheim, 23 Minuten Stauzeit vor der Baustelle. Die 3 Richtung Frankfurt zwischen Dreieck-Langenfeld und Dreieck-Kreumer, stockender Verkehr, 33 Minuten Stauzeit. Und dann noch die 4 aus Aachen zwischen Kreuzkamp-West und Klettenberg, 24 Minuten Stauzeit vor der neuen Schrankenanlage. Habt ihr noch was gesehen? Schickt uns gerne eine WhatsApp oder Sprachnachricht an die 0221 951 99 99.
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3: Von A wie Aasee in Münster bis Z wie Zülpicher See. Es gibt so viele schöne Badeseen in Nordrhein-Westfalen. Wir wollten euch diese Woche mal zeigen, was es außerhalb Kölns noch Schönes gibt. Und wir haben dazu das Badeseetindern angeworfen. Könnt ihr alles nachhören und nachlesen auf radioköln.de. Und das Best-of habe ich um 3:45 hier bei mir. Nach Linkin Park, Richard Marx und Keiko.

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0: Wir haben mit euch ja schon die letzten Wochen die coolsten Badeseen in Nordrhein-Westfalen erkundet. Ne, bei unserem großen Badesee-Tindern quer durchs Land haben wir mal geschaut und unsere Reporter geschickt. Und eins ist uns dabei aufgefallen: Für einen Urlaub muss man ja gar nicht irgendwie weit wegfliegen oder ewig lang fahren. Wir können richtig schön auch vor der eigenen Haustüre Urlaub machen. Und hier kommen nochmal die Highlights.
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3: Am Möhnesee in Körbeke an der Seetreppe. Und da vorne am Kiosk ist auch noch unter den Bäumen so eine Minigolfanlage. Da gehe ich jetzt auch mal rüber. Ihr spielt gerade Minigolf. Macht das Spaß?
4: Ja, das geht immer so. Das musst du so und dann so.
5: Also wenn man reinkommt, dann ist hier direkt eine riesengroße Liegewiese, auf der man sich sonnen kann und entspannen kann. Direkt mit Blick auf den Ternschausee. Wirklich super schön. Im See sind gerade ganz viele Kinder, die zum Beispiel auf dem Wasserkletterpark klettern.
6: Ich bin jetzt gerade wieder durchs Drehkreuz nach draußen gegangen und ich hatte einen wirklich wunderschönen Tag hier am Castorsee.
7: Seid ihr zum ersten Mal hier am Baldener See?
8: Nicht oft hier, aber ich war hier schon mal und sonst waren es hier schwierig, aber sonst hier schön geil, schön große Fläche und so.
7: Kann man hier gut chillen?
9: Chillen par excellence.
7: Also die Redaktion kann lange auf mich warten, ich bleib jetzt hier und sonne mich.
0: Also mein Highlight, ne, ist ja hier die Erklärung vom Minigolf.
4: Ja, das geht immer so, das musst du so und dann so.
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1: Mit Danny Hoppe, guten Tag. Für viele Menschen in NRW, vor allem für die Kinder, beginnt heute die schönste Zeit des Jahres, die Sommerferien. Und viele sind auch direkt ins Auto gestiegen, um in den Urlaub zu fahren. Die Autobahnen sind voll. Der ADAC rechnet vor allem jetzt am Nachmittag und morgen Vormittag mit vielen Staus. Aber auch an den Flughäfen ist die große Reisewelle gestartet. In Düsseldorf zum Beispiel werden in den nächsten Wochen Millionen Passagiere erwartet. Wie der Ferienstart am größten Flughafen des Landes gerade läuft und worauf Reisende achten sollten. Das sagt uns jetzt José Nasjandi.
2: Hier am Airport in Düsseldorf hat der Ferienverkehr in den vergangenen Stunden ordentlich Fahrt aufgenommen. Nachdem jetzt alle Schülerinnen und Schüler ihre Zeugnisse in Händen halten dürften, dürfte es noch voller werden. Der Airport rechnet in den Ferien bis Anfang September mit mehr als 3,4 Millionen Passagieren und 23.000 Starts und Landungen. Besonders gefragt sind die ganz klassischen Sonnenziele. Ganz vorne liegen Mallorca, gefolgt von Zielen in der Türkei. Für einen möglichst entspannten Start empfehlen Flughafen und Airlines, vorher online einzuchecken und wenn möglich die automatische Gepäckaufgabe zu nutzen. Immer mehr Airlines bieten ja diese Möglichkeiten an. Wer mit dem Auto kommt, sollte außerdem genügend Zeit einplanen. Die Parkhäuser sind ganz schön voll und ausgelastet. Der Flughafen erwartet den größten Andrang nicht heute, sondern am Sonntag mit etwa 79.000 Passagieren.
1: Danke, José. Und jetzt weitere Meldungen im Überblick. Die Bundeswehr beteiligt sich in diesem Jahr zum ersten Mal an einer Nuklearübung der französischen Armee. So steht es in der Abschlusserklärung des deutsch-französischen Sicherheits- und Verteidigungsrats. Auch in den Bereichen KI und wichtige Rohstoffe wollen Deutschland und Frankreich enger zusammenarbeiten. Es brodelt offenbar in der Union, denn es gibt erste Rücktrittsforderungen aus der eigenen Partei gegen Unionsfraktionschef Spahn. Hintergrund ist, dass er mit seinem Ehemann die Hilfe einer Leihmutter in den USA in Anspruch genommen hat. Spahn sei deshalb nicht mehr tragbar, sagte Mecklenburg-Vorpommern CDU-Chef Peters der Bild. Auch die Opposition wirft Spahn Doppelstandards vor. In England dürfen ab dem nächsten Jahr keine Energy-Drinks mehr an Kinder und Jugendliche unter 16 Jahren verkauft werden. Das hat die Regierung in London angekündigt. Energy-Drinks würden Angstzustände verursachen und Schlaf und Konzentration beeinträchtigen. Sie gehörten deshalb nicht in Kinderhände, heißt es. Seit knapp 2,5 Jahren läuft beim Amazon-Streaming-Dienst Prime Video Werbung. Wer das nicht will, muss pro Monat 2,99 Euro zahlen. So hatte Amazon das im Februar 2024 seinen damals 17 Millionen Kunden mitgeteilt. Darüber haben sich viele aufgeregt und fast 324.000 Menschen haben sich einer Sammelklage der Verbraucherzentrale Sachsen gegen Amazon angeschlossen. Allerdings ohne Erfolg. Bayerns oberstes Landesgericht hat die Klage jetzt abgewiesen. Das Gericht sagt, Amazon habe in den Vertragsbestimmungen keine Werbefreiheit versprochen und der Streamingdienst sei auch nie als werbefrei vermarktet worden. Die Verbraucherzentrale sieht das weiter anders. Sie hat direkt Revision angekündigt und sagt, Prime Video sei über Jahre faktisch als werbearmer Premium-Streamingdienst beworben und genutzt worden. Und das waren die Nachrichten mit Danny Hoppe.
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3: Die Trockenheit bleibt weiter Thema bei uns in Köln. Sonne und Wolken gibt's überm Dom, aber eben keine Regentropfen, auch am Wochenende. Aber immerhin etwas kühler. 25 Grad morgen, 22 Grad am Sonntag. Regen, wie gesagt, auch die nächsten Tage Fehlanzeige.
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3: Frischer Blitzer reingekommen von Tina, die hat den gesehen und zwar auf der Friedrich-Karl-Straße in Niel, Höhe der Kirche. 50 ist erlaubt. Jochen und Georg sagen, wir haben auch einen Blitzer in Lindweiler auf dem Unnauer Weg, Höhe des Baggerverleihs, da ist 30 erlaubt. Schauen wir ansonsten auf die Straßen in der Stadt. Der Militärring ist auch heute voll, vom Franz-Krämer-Stadion bis zum Eiffeltor 17 Minuten plus und auf der Universitätsstraße zwischen Weinsbergstraße und Zülpicher Straße 11 Minuten plus. Auf den Autobahnen ist der Ferienverkehr auch angelaufen. Erstmal mit einer Warnung. Achtung, die 3 nach Oberhausen zwischen Kreuzköln-Ost und Delbrück. Eine ungesicherte Unfallstelle dort. Dann Vorsicht auch auf der A4 aus Aachen zwischen Kreuzköln-West und Klettenberg. Eine ungesicherte Unfallstelle auf dem rechten Fahrstreifen. Denkt hier bitte an die Rettungsgasse. Hier alle Staus mit mindestens 15 Minuten Stauzeit. 1 nach Euskirchen zwischen Burscheid und Löwenich. 21 Minuten plus. 1 weiter dann noch zwischen Gleuel und Kreuz-Bliesheim. Nochmal 19 Minuten Stauzeit. Die 3 nach Frankfurt zwischen Dreieck Langenfeld und Königsforst, stockender Verkehr 30 Minuten plus. Die 59 nach Bonn zwischen Dreieck Heumer und Wahn, 22 Minuten Stauzeit. Und die 555 aus Bonn zwischen Godorf und Kreuzköln Süd, auch da viel los, 15 Minuten dauert es länger. Habt ihr noch mehr gesehen? Denkt an uns. Ruft an, könnt ihr kostenlos machen über die Radio Köln Verkehrshotline 0800 951 99 99.
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3: Ihr fahrt in den Urlaub oder freut euch auf den Urlaub? Und wir haben die passende Musik dazu hier bei Radio Köln. Wir stellen euch heute die Nummer 1 Songs aus den Lieblingsurlaubsländern vor. Gleich geht's rüber zu unseren direktesten Nachbarn, den Niederlanden. 4:15 gibt's da die aktuelle Nummer 1. Und ich bin Daniel Dähling. Hallo Köln, schönen Freitag, schönen Start in die Sommerferien.

0: Heute klingen wir so ein bisschen anders hier bei Radio Köln, denn wir stimmen euch auf euren Urlaub ein. Wir spielen die aktuellen Nummer 1 Songs aus den Lieblingsurlaubsländern von uns Deutschen. Und nach Italien, Frankreich, Spanien oder auch der Türkei sind wir jetzt in den Niederlanden. Und Kollege Stefan Rejek, der hat die Aussprache geübt.
1: Schwule Sommernachten von Rüdger von Barneveld.
0: Genau. Der Titel bedeutet also Schwüle Sommernächte, fühlt sich so ein bisschen an wie ein Schlager-Party-Song für einen Megapark, ist die aktuelle Nummer 1 in den Niederlanden jetzt hier bei Radio Köln.
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0: Survivor bei Radio Köln. Survivor klingt so ein bisschen, ne, wie das, was ihr da jetzt macht, wenn ihr im Stau hängt, auf dem Weg in Urlaub, irgendwie überleben und ankommen. Ferienzeit, ne, macht sich bemerkbar auf den Straßen rund um Köln. Die sind voll, die Staus sind lang, die Raststätten ebenfalls voll. Und genau dahin, auf eine Raststätte hier im Umland, haben wir unsere Kollegin Kim Klages mal geschickt. Die ist mittendrin und wollte mit euch einfach mal so ein bisschen quatschen.
1: Man merkt auf jeden Fall hier auf dem Rastplatz, da liegt richtiges Urlaubsfeeling in der Luft und alle freuen sich einfach nur in den Urlaub zu fahren. Woher kommt ihr?
2: Belgien.
1: So, und ihr habt es euch jetzt hier gemütlich gemacht, schön im Schatten auf einer Bank. Was gibt es denn alles Schönes?
2: Kirschen, Apfel,
3: Nektarine.
1: Ja, super. Wo kommt ihr denn gerade her?
4: Iserlohn kommen wir gerade her.
1: Was habt ihr denn alles vor?
4: Wir gehen ins Freibad und chillen.
1: So, und du hast, denke ich mal, auch heute Zeugnisse bekommen, ne?
5: Oh ja.
1: Und, bist du zufrieden?
5: Ja, sehr sogar.
1: So, jetzt habt ihr euch eine kleine Stärkung geholt. Was gibt's denn?
6: Also ich trinke ein Latte Macchiato und...
5: Ja, ich esse eine Tüte Pommes und ein McSunday.
1: Worauf freut ihr euch denn jetzt im Urlaub?
5: Über die Sonne und über Eis natürlich und ja.
6: Mit Freunden zusammen zu sein, um ein bisschen zu quatschen und ja.
0: Da freuen wir uns mit. Allen Schülern hier aus Köln, ne? Schönen Start in die Ferien. Genießt die 6,5 Wochen.
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1: Ich bin Christina Chesney. Schönen guten Tag. Kölner Schulhöfe auch in den Sommerferien geöffnet. Deutschland und Frankreich arbeiten militärisch enger zusammen. Und das Wetter viel Sonne und 28 Grad. Eine gute Nachricht für alle kölschen Kids, die jetzt in den Sommerferien erstmal zu Hause bleiben. Die Stadt Köln öffnet ab Montag nach und nach viele Schulhöfe, damit Kinder da auch jetzt in den Ferien spielen können. Jana Richter mit den Details.
2: Nach einem Test hatte die Stadt das Projekt eigentlich aus Kostengründen eingestellt. Nachdem aber andere NRW-Städte gezeigt haben, dass es auch ohne Geld geht, zieht Köln jetzt nach. Insgesamt sollen 31 Schulhöfe jeden Tag von 10 bis 19 Uhr offen sein. Schilder sollen darauf hinweisen, welcher Schulhof zum Spielen offen ist und welcher nicht. Eine komplette Liste findet ihr auch auf radioköln.de.
1: Deutschland und Frankreich rücken bei der nuklearen Abschreckung enger zusammen. Bundeskanzler Merz und Frankreichs Präsident Macron haben hier in der Nähe auf dem Militärflugplatz Nörvenich den Startschuss für die erste deutsche Beteiligung an einer französischen Nuklearübung gegeben. Eine solche Zusammenarbeit sei gerade jetzt besonders wichtig, sagte Merz.
3: Unsere Arbeit zwischen Deutschland und Frankreich ist unerlässlich in einer Zeit, in der Russland unsere Sicherheit bedroht, in der die Volksrepublik China unsere Wirtschaft herausfordert und in der die transatlantische Partnerschaft an Selbstverständlichkeit verloren hat.
1: Frankreich hatte seinen europäischen Partnern schon vor Jahren angeboten, bei der nuklearen Abschreckung enger zusammenzuarbeiten. Jetzt gehen Frankreich und Deutschland in die konkrete Umsetzung. Das Schwimmen im Rhein ist bei uns in Köln zwar verboten, trotzdem müssen immer wieder Menschen aus dem Rhein gerettet werden. Damit das im Notfall auch reibungslos klappt, üben Feuerwehr und DLRG morgen das Zusammenspiel der Einsatzkräfte. Von 10 bis 12 Uhr werdet ihr rund um die Hohenzollernbrücke deswegen jede Menge Einsatzkräfte, Fahrzeuge, Boote und einen Rettungshubschrauber sehen. Aber keine Sorge, es ist nur eine Übung. Köln bekommt ein neues Musical-Haus. Heute haben die Stadt Köln und die Veranstaltungsfirma ATG Entertainment den Erbbauvertrag für ein neues

0: heftige Gewitter, starker Regen, orkanartiger Wind. Gibt's alles im Süden und Osten, aber nicht hier bei uns in Köln. Wir erleben einfach nur wieder einen trockenen, freundlichen Tag. Außerdem Gewitter gestern, also weiter Trockenheit angesagt bei uns in der Stadt. Das Wochenende wird ein paar Grad kühler, ansonsten bleibt alles wie gehabt.
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0: Da meldet Tina einen Blitzer in Niel auf der Friedrich-Karl-Straße an der Kirche. 50 ist erlaubt. Jochen und Georg sagen, wir haben auch einen Blitzer in Lindweiler auf dem Unnauer Weg. Höhe des Baggerverleihs, da ist 30 erlaubt. Dann haben wir immer noch in Ostheim Ampelausfall an der Ostheimer Straße Ecke Frankfurter Straße. Viel los auf der Junkersdorfer Straße, staut sich's in Richtung Kölner Weg. Denn klar, ne, die Hosen spielen heute Abend im Rhein-Energie-Stadion. Da ist jetzt ab 16:30 Einlass, also rechnet die nächste Zeit mit viel Verkehr rund ums Stadion. Auch der Militärring ist nochmal voll zwischen Franz-Krämer-Stadion und am Eiffeltor. Blick auf die Autobahn. Hier, weil so viel los ist zum Ferienstart, alles ab 20 Minuten Stauzeit. Da haben wir die 1 nach Euskirchen zwischen Hürth und dem Kreuz-Spliesheim Baustelle. 20 Minuten Stauzeit. Die 3 Richtung Frankfurt zwischen Mettmann und Königsforst. Stockner Verkehr, weil einfach viel los. 31 Minuten Stauzeit. Die 57 aus Krefeld zwischen Dreieck Neuss-Süd und Chorweiler. Viel los. 23 Minuten Stauzeit und die 59 nach Bonn zwischen Dreieck-Heumer und Wahn, auch da viel los, 22 Minuten Stauzeit. Ihr könnt euch gerne bei uns melden, wenn ihr noch was gesehen habt. Blitzer, eine Störung, ein Ampelausfall. Schickt dazu gerne eine WhatsApp an die 0221 951 99 99.
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0: Ja, los geht's. Ich hab's gerade schon gesagt. Einlass zum ersten von 2 Hosenkonzerten im Rhein-Energie-Stadion. Ne? Eine der erfolgreichsten Punk-Rock-Bands der deutschen Geschichte ist auf großer Abschiedstour und gibt heute und morgen eben ein Doppelkonzert in Müngersdorf. Die erste Vorband startet da gleich 17.30 Uhr. Das sind heute die Undertones. Morgen sogar die Beatsticks als Vorband der Hosen im Stadion. In Berlin war ja sogar einfach mal Farin Urlaub von den Ärzten als Überraschungsact auf die Bühne gekommen. Mal schauen, was sie sich heute noch so einfallen gelassen haben. Viel Spaß in der tolleren Stadt am Rhein.

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0: 42 Jahre alt, diese Nummer. Billy Idol und Rebel Yell. Ich hätte da noch jemanden im Angebot, der noch ein paar Jahre oben drauflegen kann und im August endlich wieder auftritt.
1: Hallo und guten Abend zusammen!
0: Black Fuzz stehen jetzt schon seit einem halben Jahrhundert regelmäßig auf der Bühne im Tanzbrunnen. Und im August ist es endlich wieder soweit. Und dafür gibt's jetzt vom Tanzbrunnen einen Stern. Im Tanzbrunnen gibt's ja eine Wall of Fame. Da sind die Black Fuzz schon längst verewigt. Also der Stern an sich ist nichts Neues. Aber alle 10 Jahre, also für 10 Jahre weitere Tanzbrunnenauftritte, gibt's einen weiteren Stern. Und damit haben die Black Fuzz jetzt tatsächlich den 5. Stern eingesagt. Und Fuzz-Sänger Mirko Bäumer freut sich mega.
2: Es ist auf jeden Fall eine wunderbare Sache für uns, diese Tradition fortzuführen. Ja, auf den 6. Stern. Und wer weiß, wie lange es noch weitergeht. Wir freuen uns auf einen großen Tag mit begeisterten Menschen.
0: 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Und weil das ja auch noch nicht reicht, gibt's noch was Neues von den Fuzz. Der neue Song hat jetzt Premiere bei Radio Köln. Hier ist Sommer nach am Ring für euch.

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1: Mit Danny Hoppe, guten Tag. Endlich hat auch NRW Sommerferien und viele sind auch direkt am Mittag nach der Schule und der Arbeit ins Auto gesprungen und haben sich auf den Weg in den Urlaub gemacht. Das merken wir, wenn wir auf die Straßen schauen. Die Autobahnen sind nämlich voll. Der ADAC erwartet gerade jetzt am Nachmittag und morgen Vormittag viele Staus. Thorsten Adolfs aus dem News-Team: Autofahrer brauchen deshalb Geduld.
2: Ja, das liegt daran, dass jetzt fast ganz Deutschland Sommerferien hat und deshalb rollt die Urlauberwelle so richtig an. Dazu kommen noch Urlauber aus den Nachbarländern, die auch unterwegs sind. Neben dem normalen Urlaubsverkehr Richtung Alpenküsten oder Seen kommen auch noch viele Tagesausflügler dazu. Außerdem bremsen etwa 1000 Baustellen den Verkehr aus. Und wenn ihr zu einem der großen Events wie der Rheinkirmes in Düsseldorf, dem Perukaville-Festival in Wezo oder einem der anderen großen Festivals wollt, dann solltet ihr auf den Straßen rundherum noch mehr Zeit einplanen, weil es insgesamt auch einfach viel zu wenige Parkplätze gibt.
1: Und wie sieht's hinter der deutschen Grenze aus in Richtung der Urlaubsländer?
2: Ja, da ist es leider nicht viel besser. In Österreich und der Schweiz sind die klassischen Urlaubsrouten wie die Brenner-Autobahn oder die Gotthard-Route extrem belastet. Auch dort gibt es viele Baustellen und natürlich dann auch Staus. Und wer nach Italien will, muss vor allem auf den Strecken Richtung Mailand Geduld mitbringen. Dazu kommen Grenzkontrollen nicht nur in Deutschland, sondern auch in Österreich, Polen, Tschechien oder der Schweiz mit den entsprechenden Wartezeiten. Das gilt dann natürlich auch wieder für die Rückreise.
1: Danke, Thorsten. Und jetzt weitere Meldungen im Überblick. Bundeskanzler Merz will in der nächsten CDU-Präsidiumssitzung über den Fall Spahn sprechen. Das hat er am Nachmittag angekündigt. Weil Spahn und sein Ehemann sich für eine Leihmutterschaft in den USA entschieden hatten, gibt es scharfe Kritik und Rücktrittsforderungen. Ihm sei bewusst, dass das Thema sehr viele Menschen bewege, sagte Merz. Nach dem Fund eines verdächtigen Gegenstands ist am Morgen am Flughafen Weeze ein Flugzeug vor dem Start geräumt worden. Das hat die Polizei bestätigt. Demnach sollte der Flieger nach Italien abheben. Vorsichtshalber werde die Maschine momentan durchsucht, hieß es am Nachmittag. Für einen kurzen Moment war Apple am Nachmittag mal wieder das wertvollste Unternehmen der Welt. Grund war ein Kursrückgang von knapp 4% bei der Aktie des Chip-Konzerns Nvidia. Dadurch kam Nvidia auf einen Börsenwert von etwa 4,84 Billionen Dollar, bei Apple waren es rund 4,9 Billionen. Wenig später hatte Nvidia aber wieder die Nase vorn. Das Drama um Buckelwal Timmy hat uns wochenlang beschäftigt. Jetzt ist schon wieder ein Wal vor der schleswig-holsteinischen Küste aufgetaucht. Das hat das Deutsche Meeresmuseum mitgeteilt. Gestern Mittag habe es 2 Sichtungsmeldungen vor Heiligenhafen gegeben. Möglicherweise handelt es sich dabei um den Buckelwal, der in den letzten Wochen vor Dänemark aufgetaucht war. Größe und Erscheinungsbild deuteten darauf hin, heißt es. Allerdings seien das Bild- und Videomaterial, das man erhalten habe, zu schlecht, um das genau sagen zu können. Die dänischen Behörden gehen davon aus, dass der gesichtete Buckelwal krank ist. Darauf deute sein Aussehen und Verhalten hin, sagen sie. Und das waren die Nachrichten mit Danny Hoppe.
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3: Es gibt Sonne, es gibt Wolken, aber kein Regen heute bei uns in Köln. Dazu Temperaturen um die 29 Grad hier rund um den Dom. Und die nächsten Tage auch kein Regen in Sicht, aber es wird kühler. Morgen 25, Sonntag 22 Grad mit Sonne und Wolken.
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3: Tino sagt, Blitzer steht auf der Friedrich-Karl-Straße in Niel an der Kirche. Da ist 50 erlaubt. Jochen und Georg sagen, wir haben auch bei uns in Lindweil am Blitzer stehen. Auf dem Unnauer Weg, da ist 30 erlaubt. Schauen wir auf die Straßen in der Stadt. Da haben wir einen aktuellen Hinweis, dass die Ampeln auf der Bergisch-Gladbacher Straße zwischen Delbrück und der A3 ausgefallen sind. Also da bitte besonders vorsichtig fahren. Ampelausfall auch in Ostheim an der Ostheimer Straße, Ecke Frankfurter Straße. Dann rund ums Rhein-Energie-Stadion ist es auch voll, vor allem Junkersdorfer Straße. Aktuell 24 Minuten plus, klar, ne? Die Hosen spielen da gleich und ihr wollt alle dahin. Dementsprechend viel Parkplatz, Suchverkehr rund ums Stadion. Schauen wir auf die Autobahnen. Achtung erstmal, die A4 aus Aachen zwischen Kreuzkamm West und Klettenberg. Da ist ein Auto liegen geblieben und es sind Menschen auf der Autobahn. Achtung auch, die 59 aus Bonn zwischen Spich und Lind hat es einen Unfall gegeben. Denkt hier bitte an die Rettungsgasse und die Unfallstelle ist auch noch nicht abgesichert. Die längsten Staus mit mindestens 18 Minuten Stauzeit gibt es hier. Die 1 nach Euskirchen zwischen Wermelskirchen und Löwenich, 28 Minuten Stauzeit. Die 3 Richtung Frankfurt zwischen Mettmann und Dreikäumer, 27 Minuten Stauzeit. Die 4 nach Aachen zwischen Dreikäumer und Kreuzköln Süd, 18 Minuten plus. Und die 57 aus Krefeld zwischen Dreikneus Süd und Chorweiler, auch da 18 Minuten plus. Habt ihr noch was entdeckt, ruft uns gerne an. Das geht kostenlos über die Radio Köln Verkehrshotline 0800 951 99 99.
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3: Ich feiere ja unsere Musikredaktion richtig heute. Zum Start in die Sommerferien hat die sich nämlich gesagt, spielen wir doch jede Stunde einen Song aus unseren Lieblingsurlaubsländern. Den letzten für heute gibt's gleich hier bei mir aus Albanien gegen 17:45. Klingt alles sehr spannend tatsächlich hier bei Radio Köln.

0: Ich finde ja, es ist ein guter Deal, den wir hier mit euch machen. Ihr fahrt in den Urlaub, startet in die Sommerferien oder ins Wochenende und wir liefern euch bei Radio Köln den Soundtrack dazu. Wir haben euch ja heute zum Ferienstart jede Stunde ein Lied aus den Lieblingsurlaubsländern vorgestellt. Die Reise ging da unter anderem nach Spanien, Italien. Vor einer Stunde waren wir noch in den Niederlanden. Jetzt sind wir schon fast am Ziel angekommen, Radio Köln Musikexperte Stefan Rejek. Aber einen haben wir noch.
1: Es geht jetzt von den Niederlanden schnurstracks in den Südosten nach Albanien. Und da in den Charts läuft gerade Tekar Lali Spirit von Silva Gombardi featuring Mandy und Daffy Dirty. Ich hoffe, das habe ich wirklich halbwegs okay ausgesprochen. Und ich sage jetzt schon, wir beenden unseren Musiktrip mit einem richtig geilen Partysong. Also wenn ihr jetzt da nicht in Urlaubsstimmung kommt, dann weiß ich auch nicht mehr.
0: Kurz noch zum Inhalt. Es geht natürlich wie so oft um die Liebe, genauer gesagt um das Flirten zwischen zwei Personen. Jetzt aus Albanien, wie hieß es nochmal?
1: Tekar Lali Spirit von Silva Gombardi featuring Mandy und Daffy Dirty.

0: die aktuelle Nummer 1 aus dem Urlaubsland Albanien. Wie heißt es nochmal?
1: Tekar Lali Spirit von Silva Gumbardi featuring Mandy und Daffy Dirty.
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0: Ach ja, wir starten nicht nur in die Sommerferien, wir starten ja auch mit dem Kölner Sommer. Gut, ihr sagt jetzt, wir haben doch seit Wochen schon Sommer in Köln. Ja, aber hier geht es um das Programm für alle, die nicht weg sind in den Ferien. Bis zum 1. September gibt es überall bei uns in der Stadt Programm, zum Beispiel im Mediapark, am Rudolfplatz, am Schokoladenmuseum oder auch in mehreren Bürgerhäusern der Stadt. Und bei den Veranstaltungen ist wirklich alles dabei. Theater, Musik, Tanz, Kabarett, Filme und ganz, ganz viel auch für Familien. Und das Beste, das ist kostenlos. Direkt heute zum Start gibt es zum Beispiel im Mediapark eine große Tanz- und Zirkus-Performance von Motion House. Die sind extra aus Großbritannien gekommen. Das komplette Programm mit allen Terminen und Orten könnt ihr nachlesen. Gibt's im Netz auf sommer.köln.

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1: Mit Christina Chesney, schönen guten Tag. Die Stadt öffnet Schulhöfe zum Spielen in den Sommerferien. Rücktrittsforderung an Jens Spahn aus den eigenen Reihen und das Wetter 28 Grad und weiter sonnig. Jetzt klappt es tatsächlich pünktlich zu den Sommerferien. Die Stadt öffnet ab Montag nach und nach die Schulhöfe, damit die kölschen Penster auch außerhalb der Schulzeiten sicher spielen können. Nach einem Test hatte die Stadt das Projekt eigentlich aus Kostengründen eingestellt. Nachdem andere NRW-Städte aber gezeigt haben, dass es auch ohne Geld geht, zieht Köln jetzt nach. Die Schulhöfe werden täglich von 10 bis 19 Uhr offen sein. Eine Liste aller Schulhöfe findet ihr auf radioköln.de. Am Mittwoch hatten CDU-Fraktionschef Spahn und sein Ehemann bekannt gegeben, dass sie Eltern geworden sind, mit Hilfe einer Leihmutter aus den USA. In Deutschland ist Leihmutterschaft verboten, auch die CDU ist für das Verbot. Deshalb fordert jetzt ein ranghoher CDU-Politiker Spahns Rücktritt als Fraktionschef. Thomas Thonfeld berichtet.
2: Das geht gar nicht, meint Daniel Peters, CDU-Landeschef in Mecklenburg-Vorpommern. Jens Spahn habe sich mit der Leihmutterschaft in den USA in voller Absicht über deutsches Recht hinweggesetzt. Deshalb, so Peters im Bild-Interview, sei Spahn als Vorsitzender der Unionsfraktion nicht mehr tragbar. Die CDU stehe für Glaubwürdigkeit und Klarheit, gerade in sensiblen ethischen Fragen. Und Spahn habe eine besondere Vorbildfunktion in der Partei.
1: Heute gab's für viele von euch Zeugnisse und auch die Lanxess Arena hat eine Art Halbjahreszeugnis bekommen. Über 1,3 Millionen Besucher haben im ersten Halbjahr eine Veranstaltung in der Deutzer Arena besucht. Neben internationalen Top-Acts wie Jason Derulo, Ray oder Olivia Dean haben auch die Sportevents für den Erfolg gesorgt, besonders die Kölner Haie, sagt Arena-Chef Stefan Löcher.
3: Wir sind die letzten zwei Saisons bei jedem Spiel quasi ausverkauft, auch dienstags gegen Gegner, die es nicht so interessant sind. Und das ist einfach, man merkt dieses Gemeinschaftsgefühl, Tradition, Haie, die Menschen in Köln sind begeistert. Das ist toll, sowohl für die Haie, für Köln, aber auch natürlich uns als Lanxess Arena.
1: Und auch im zweiten Halbjahr stehen einige Highlights an. Es gibt Auftritte von Casala, Apache 207 oder Comedian Felix Lobrecht. Jubiläum bei den Blackfoes. Seit 50 Jahren treten die Blackfoes jedes Jahr im Tanzbrunnen auf. Und am 29. August gibt's das große Jubiläumskonzert. Mit dabei sind auch die Altfoes, Bömmel Lückerath und Erich Stockloser, Ralf Gus Gusovius und Karl Friedrich Kaffi Biermann. Sowie zwei Überraschungsgäste. Die Vorfreude auf den Jubiläumsabend ist groß, hat uns Föss-Sänger Mirko Bäumer im Radio Köln-Interview gesagt.
4: Es ist auf jeden Fall eine wunderbare Sache für uns, diese Tradition fortzuführen. Wir freuen uns auf einen großen Tag mit begeisterten Menschen.
1: Tickets könnt ihr euch für 40 Euro an allen Köln-Tickets vor Verkaufsstellen holen. Und soweit die Meldungen mit Christina Chesney.
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5: Und wieder ein Tag, der in einem lauen Sommerabend endet bei uns in Köln. Ihr könnt euch auf Biergartenwetter auf jeden Fall freuen. Mit im Moment ja 28 Grad wird es auch im Laufe des Abends schön angenehm draußen blühen. Ihr könnt euch auf Biergartenwetter auf jeden Fall

0: der Verkehrsleitzentrale der Stadt. Und zwar ein Riesenampelausfall auf der Bergisch-Gladbacher Straße. Alle Ampeln zwischen Delbrück und der A3 sind da ausgefallen. Fahrt bitte vorsichtig. Auf der Junkersower Straße rund ums Rheinenergiestadion überhaupt Anreiseverkehr zum Hosenkonzert heute Abend. Vor allem eben Junkersower Straße 16 Minuten plus. Da ist rappelvoll aktuell. Außerdem auch noch viel los auf der inneren Kanalstraße zwischen Vogelsanger Straße und Dürener Straße. Der Blick auf die Autobahnen. Achtung, einmal die A57 zwischen Chorweiler und Worringen. Da gibt es Sichtbehinderungen durch Rauch. Da gibt es einen Böschungsbrand an der Autobahn. Achtung, auch die 59 aus Bonn zwischen Spich und Lind. Da hat es einen Unfall gegeben. Unfallstelle ist aktuell auch noch nicht gesichert. Die Staus mit mindestens 17 Minuten Stauzeit sind folgende. Die 1 nach Euskirchen zwischen Burscheid und Löwenich. Anreiseverkehr Stadion 21 Minuten plus. Die 57 hatten wir gerade schon, überspringe ich mal den Böschungsbrand. Die 59 Richtung Bonn zwischen Dreikräumer und Wahn, 17 Minuten Stauzeit. Und A555 stadtauswärts zwischen Kreuz Gremberg und Dreieckports, auch da viel los, 17 Minuten Stauzeit. Habt ihr noch mehr gesehen, denkt an uns per WhatsApp oder Sprachnachricht, könnt ihr alles durchgeben an die 0221 951 99 99.
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0: Ja, letzter Schultag heute ist rum. Sommerferien beginnen und damit gibt's Zeugnisse. Ihr habt es gerade bei Christina in den Nachrichten gehört. Auch für die Lanxess Arena hat es so gesehen Zeugnisse gegeben. Die hat ja vor allem im Fach Heimspielstätte der Kölner Haie extrem abgeliefert, sagte ja gerade eben auch Arena-Chef Stefan Löcher.
2: Für mich ist das ein Phänomen im positiven Sinne. Wir sind die letzten zwei Saisons bei jedem Spiel quasi ausverkauft.
0: Ja, dafür kannst du natürlich nur die Note 1 plus mit Sternchen geben, wie die Arena für uns insgesamt abgeschnitten hat. Sprechen wir darüber gleich gegen 17:45 hier bei mir. Hallo Köln, schönen Start ins Wochenende.

0: 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Und es ist nicht einfach nur groß, es ist das Größte, was wir in Deutschland haben. Unser Henkelmännchen, die fünftbeliebteste Multifunktionsarena auf der Welt und nach den Sitzplätzen her die größte in Deutschland. Vor dem Madison Square Garden übrigens weltweit liegend. Wie geil ist das bitte? Unsere längste Arena in Deutschland bekommt heute zur Zeugnisvergabe von uns mal eine 1+ mit Sternchen ausgezeichnet für ein ja immer volles Haus, sagt unser Radio Köln Reporter Frank Waltel, liegt natürlich auch ganz klar an den Kölner Hain.
1: Kölner Haie machen seit langer, langer Zeit an jedem Spieltag die Arena voll. Wahnsinn, meint auch Arena-Chef Stefan Löcher.
2: Für mich ist das ein Phänomen im positiven Sinne. Wir sind die letzten zwei Saisons bei jedem Spiel quasi ausverkauft. Auch dienstags gegen...
1: Auch gegen, sagen wir mal, nicht ganz so attraktive Gegner. Der KEC-Fan ist immer da. Aber natürlich ist die Lanxess Arena mehr als Eishockey. Über 1,3 Millionen Besucher allein im ersten Halbjahr schon wieder rekordverdächtig.
2: Ja, wir sind selber begeistert. International Platz 5. Ja, für Köln ist das natürlich toll. Ne? Die Besucher lassen hier so im Schnitt jedes Jahr knapp 400 Millionen Euro Umsatz. Und wir haben ein so breites Programm. Was hatten wir alles?
1: Ja, was hatten wir? Eine ganze Menge, würde ich sagen. Kleine Kostprobe.
3: 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Ich bin ein Mann mein Leben lang.
1: Apache 207 war im Januar gleich an 5 Abenden ausverkauft. Ausverkauft auch Ray im Februar. Im Mai tritt dann Olivia Dean auf und auch hier ausverkauft. Make it so easy to fall in love. Dazu noch zum Beispiel Bushido, MGK, Sarah Connor, die lachende Kölner Arena und.
0: Ja, und auch der Rest des Jahres hat es ja noch in sich. Beim Jecken-Sessionsauftakt zum 11. im 11. heißt es mal wieder immer wieder kölsche Lieder. Dazu noch gleich 3 Soloshows von Comedian Felix Lobrecht oder hier ne Casala mit ihren Geburtstagskonzerten. Und er auch nochmal Apache 207. Jetzt für euch hier bei Radio Köln zusammen mit Udo Lindenberg.

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1: Mit Andreas Hecker. In gut 48 Stunden wird die Frage nach dem alten oder neuen Weltmeister zwischen Argentinien und Spanien gestellt. Einer durfte schon vorher jubeln. Der slowakische Schiedsrichter Slavko Vincic brach bei seiner Nominierung sogar in Tränen aus. Für den 46-Jährigen ist es das erste Endspiel bei einer WM. 2024 hatte er das Finale in der Champions League zwischen Real Madrid und Borussia Dortmund geleitet. Der deutsche Schiedsrichter Bastian Dankert wird am Sonntag als Videoassistent im Einsatz sein.
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2: Mit Danny Hoppe, guten Abend.
3: Wir schlagen in der Abschreckung einen neuen gemeinsamen Weg ein.
2: Bundeskanzler Merz war das am Nachmittag in Brühl nach dem deutsch-französischen Regierungstreffen. Deutschland und Frankreich wollen in Zukunft noch enger zusammenarbeiten, unter anderem auch bei der nuklearen Abschreckung. Denn neben Großbritannien ist Frankreich das einzige westeuropäische Land, das über Atomwaffen verfügt. Noch in diesem Jahr soll die Bundeswehr zum ersten Mal an einer Nuklearübung der französischen Armee teilnehmen. Merz betonte noch einmal, wie wichtig die deutsch-französische Zusammenarbeit in der aktuellen Zeit sei.
3: Unsere Arbeit zwischen Deutschland und Frankreich ist unerlässlich in einer Zeit, in der Russland unsere Sicherheit bedroht, in der die Volksrepublik China unsere Wirtschaft herausfordert und in der die transatlantische Partnerschaft an Selbstverständlichkeit verloren hat.
2: Denn momentan basiert die atomare Abschreckung der NATO fast ausschließlich auf den US-Atomwaffen. Etwa 100 davon sind nach Schätzungen in Europa stationiert, einige davon auch in Deutschland auf dem Flieger Horst Büchel in der Eifel. Auch in Belgien, den Niederlanden, Italien und in der Türkei sollen US-Atombomben lagern. Offizielle Angaben dazu gibt es aber nicht. Die jetzige neue Kooperation mit Frankreich soll die NATO-Abschreckung ergänzen und stärken. Auch andere EU-Staaten wollen hier mit Frankreich zusammenarbeiten. Darunter Polen, die Niederlande, Belgien oder Schweden. Und jetzt weitere Meldungen im Überblick. Es brodelt in der Union, denn es gibt erste Rücktrittsforderungen aus den eigenen Reihen gegen Unionsfraktionschef Spahn. Hintergrund ist, dass er mit seinem Ehemann die Hilfe einer Leihmutter in den USA in Anspruch genommen hat. Spahn sagte dazu jetzt der Bild, die Fraktion solle im September über seine Zukunft entscheiden. In ganz Deutschland wird nach fast 150.000 Menschen gefahndet. Das heißt, sie sind auf freiem Fuß, obwohl ein Haftbefehl gegen sie vorliegt. Das geht aus einer Antwort der Bundesregierung auf eine Grünen-Anfrage hervor. Unter den Gesuchten sind demnach auch fast 100 Gefährder. NRW ist in die Sommerferien gestartet. Seit dem frühen Nachmittag ist viel los auf den Straßen. Der ADAC rechnet auch morgen am Vormittag noch mit langen Staus. Denn bis auf Bayern und Baden-Württemberg haben jetzt alle Bundesländer Sommerferien. Über dem WM-Finale am Sonntag hängen dunkle Wolken, genauer gesagt dunkle Rauchwolken. Grund sind die starken Waldbrände in Kanada. Inzwischen vernebelt dieser dichte Rauch auch US-Millionenstädte wie Chicago und eben auch New York. Die Behörden im Großraum von New York haben die Menschen dazu aufgerufen, wegen der Feinstaubbelastung so wenig Zeit wie möglich im Freien zu verbringen. Was das für das Finale zwischen Spanien und Argentinien bedeutet, sagt uns Andreas Hecker aus dem WM-Studio.
1: In gleich mehreren kanadischen Provinzen wüten derzeit heftige Waldbrände. Momentan hat Toronto daher die schlechteste Luftqualität weltweit. Dies hat auch Auswirkungen auf das 700 Kilometer entfernte New York. Am Donnerstag liefen viele Menschen mit Masken durch die Straßenschluchten vom Big Apple. Körperliche Aktivitäten unter freiem Himmel sollten laut örtlicher Behörden eingeschränkt werden. Nun ruhen in New York die Hoffnungen der Fußballfans weltweit auf den Prognosen der Meteorologen, die Regen und kalte Winde vorhersagen, die dann die dunklen Rauchschwaden bis Sonntag vertreiben sollen.
2: Und das waren die Nachrichten mit Danny Hoppe.
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4: Die Trockenheit bleibt weiter ein Thema bei uns in Köln. Daran hat der Gewitterschauer, der gestern zumindest über Teile der Stadt gezogen ist, auch nichts geändert. Das Wochenende bringt uns weiter Sonne und Wolken. Keinen nennenswerten Regen in den nächsten Tagen auf jeden Fall in Sicht. Morgen bei 25 Grad, am Sonntag 22.
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4: Tina meldet uns einen Blitzer in Niel auf der Friedrich-Karl-Straße an an der Kirche, da ist 50 erlaubt. Außerdem haben Jochen und Georg noch einen Blitz in Lindweiler gesehen und zwar auf dem Unnauer Weg, da ist 30 erlaubt. Der Blick auf die Straßen in der Stadt ansonsten, da gibt es einige Probleme entlang der Bergisch-Gladbacher Straße. Das hat uns Alex gerade zum Beispiel auch nochmal bestätigt.
5: Ich möchte einen Ampelausfall melden und zwar auf der Kreuzung auf der Bergisch-Gladbacher Straße in Hulweide, wo der große Rewe Malteser Ass ist. An der Autobahnauf- und Ausfahrt Köln-Delburg ist das. Dort ist die Ampel komplett ausgefallen. Schönen Tag noch. Tschüss.
4: Danke dir, Alex, fürs Bescheid geben. Die Verkehrsleitzentrale sagt, es gibt tatsächlich mehrere Ampelausfälle auf der Bergisch-Gladbacher Straße zwischen Delbrück und der Autobahn. Rund ums Rheinenergiestadion ist immer noch viel los. Anreiseverkehr zum Konzert der Toten Hosen da. Heute Abend, morgen sind die ja nochmal da. Also rechnet auch morgen da nochmal mit viel Stau. Dann auf dem Militärring weiterhin auch Stau zwischen Bärenrather Straße und Eiffeltor. 13 Minuten plus. Auf den Autobahnen, Achtung, die 1 aus Euskirchen zwischen Löwenich und Bockelmünd, da liegen Reifenteile auf dem rechten Fahrstreifen. Achtung auf der 1 weiter nochmal zwischen Kreuzköln Nord und Niel hat es einen Unfall gegeben. Und zwar auf dem Standstreifen, die Unfallstelle ist auch noch nicht abgesichert. Hier alle Staus mit mindestens 10 Minuten Stauzeit. Da haben wir auch die 1 aus Dortmund zwischen Burscheid und dem Kreuz Leverkusen, 10 Minuten plus. Die 3 aus Oberhausen zwischen Kreuzhilden und Leverkusen Zentrum, stockender Verkehr, 10 Minuten plus. A57 aus Krefeld zwischen Dreikneus Süd und Chorweiler, stockender Verkehr, 13 Minuten plus und dann noch die 59 nach Bonn zwischen Dreikheimer und Wahn. 11 Minuten Stauzeit für euch. Wenn es noch mehr zu melden gibt, denkt an uns per WhatsApp. Gerne auch als Sprachnachricht an die 0221 951 99 99.
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4: Drei Stück jetzt für euch. Katy Perry, Sia und Will Smith. Ich bin Daniel Dehling. Smith.

0: Sie ist wieder rockig unterwegs. Katy Perry bei Radio Köln an eurem Freitagabend. Für die einen ganz normaler Freitagabend, Start ins Wochenende. Für die anderen der Start in den Urlaub oder auch einfach in die Sommerferien.
1: Ja!
0: Ob das nicht alles schon Grund genug zum Feiern ist? Nee, nee. Guido Ostrowski aus dem Radio Köln-Team hat noch mehr tipptopp gute Nachrichten aus Köln für euch in einer neuen Folge von
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3: Auf, aus, aus!
4: Die Schule ist aus!
5: Genießt die Ferien!
1: Ferien sind dafür da, um sich zu erholen und nicht zu lernen.
5: Und liebe Eltern, ihr schafft das. Sind ja nur 6 Wochen.
6: Ich möchte hier insbesondere meiner Mutter danken, dass sie mir die Stärke gegeben hat, auch solche Momente zu überwinden.
5: Hier, wie wär's mit einem gemeinsamen Besuch im Zoo? Mal Oli und Penda Hallo sagen, den beiden Damen im neuen Giraffengehege.
7: Also ich finde sie spannend, weil die sind halt groß.
5: Ey, und wie großartig ist denn diese Aktion hier? Eine Spendenaktion der Paveia. Passend zu ihrem Hit. Kinder und ältere Menschen haben gemeinsam Regenschirme mit Konfetti bemalt.
8: Es war wirklich herzergreifend, mit welcher Leidenschaft sie das gemacht haben.
5: Die Kunstwerke sind dann versteigert worden und haben rund 25.000 Euro für die Diakonie Michaelshofen eingebracht.
8: Und es kommt einfach genau bei den Richtigen an, gerade eben für die Bereiche, wo einfach Hilfe gebraucht wird. Ne?
5: So, und falls ihr noch Hilfe braucht beim Kofferpacken für euren Urlaub, lasst euch von Inga erleuchten und nehmt unbedingt eine Lichterkette mit.
9: Mit einer Lichterkette hat man direkt ein bisschen Gemütlichkeit und ist direkt im Urlaubsfeeling. Für mich ist das normal.
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1: Hallo Köln, wunderschönes Wochenende wünsche ich euch. Gabor Leitner hier. Ich durfte euch ja wach machen diese Woche bei Radio Köln von 6 bis 10. Und ab Montag ist dann Daniel Wallroth wieder für euch da. Der ist frisch und braun gebrannt zurück aus dem Urlaub. Ist deswegen bestimmt extra gut gelaunt und macht dann euren Radiowecker wieder von 6 bis 10. Also habt noch ein wunderschönes Wochenende und viel Spaß beim Fußball-WM-Finale gucken.

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1: Ich bin Christina Chesney. Schönen guten Abend. Kölner Schulhöfe auch in den Sommerferien geöffnet. Deutschland und Frankreich rücken militärisch enger zusammen. Und das Wetter auch am Abend. Viel Sonne und leichte Wolken. Eine gute Nachricht für alle kölschen Kids, die jetzt in den Sommerferien erstmal zu Hause bleiben. Die Stadt Köln öffnet ab Montag nach und nach viele Schulhöfe, damit Kinder da auch jetzt in den Ferien spielen können. Jana Richter mit den Details.
2: Nach einem Test hatte die Stadt das Projekt eigentlich aus Kostengründen eingestellt. Nachdem aber andere NRW-Städte gezeigt haben, dass es auch ohne Geld geht, zieht Köln jetzt nach. Insgesamt sollen 31 Schulhöfe jeden Tag von 10 bis 19 Uhr offen sein. Schilder sollen darauf hinweisen, welcher Schulhof zum Spielen offen ist und welcher nicht. Eine komplette Liste findet ihr auch auf radioköln.de.
1: Deutschland und Frankreich rücken bei der Sicherheitspolitik noch enger zusammen. Bundeskanzler Merz und Frankreichs Präsident Macron haben eine vertiefte Zusammenarbeit vereinbart. Auch bei der nuklearen Abschreckung. Zoe Tassovali berichtet.
3: Merz spricht von einem neuen gemeinsamen Weg. Deutschland und Frankreich stünden gerade in diesen Zeiten eng zusammen. Und das sei für beide Länder von unschätzbarem Wert. Eine Schlüsselrolle spiele dabei auch die weitere Unterstützung der Ukraine. Gleichzeitig bleibt die neue Partnerschaft nicht nur ein politisches Signal. Deutschland macht erstmals bei einer französischen Nuklearübung mit. Dafür haben deutsche und französische Kampfjets bereits gemeinsam trainiert. Die Zusammenarbeit soll die Sicherheit in Europa zusätzlich stärken.
1: Eine marode Bahnbrücke sorgt noch länger für Einschränkungen auf der Bahnstrecke zwischen Köln und Wuppertal. Dabei sollte die Strecke nach der monatelangen Sanierung eigentlich wieder auf der Strecke sollte eigentlich alles wieder reibungslos rollen. Weil anscheinend aber aufgefallen ist, dass eine Brücke beschädigt ist, kann der Zugverkehr dort aktuell nur einspurig fahren. Und das gilt laut Deutscher Bahn noch bis Ende September. Dadurch kann es auf der Strecke zwischen Köln und Wuppertal weiter zu Verspätungen kommen. Köln bekommt ein neues Musicalhaus. Heute haben die Stadt Köln und die Veranstaltungsfirma ATG Entertainment den Erbbaurechtsvertrag für ein neues Musicaltheater in Deutz unterzeichnet. Unter dem Namen Theater am Rhein soll im Bereich des Staatenhauses in Deutz ein modernes Musicalhaus entstehen, das laut Bauherren neue Produktionsbedingungen und ein zukunftsfähiges Besuchererlebnis vereint. Nach aktuellem Planungsstand sollen die Bauarbeiten noch in diesem Jahr im Spätsommer mit dem Abriss der alten Messehallen beginnen. Danach folgt eine Bauzeit von rund 2 Jahren. Und das waren die Nachrichten für Köln mit Christina Chesney. Mehr Aktuelles aus unserer Stadt gibt's auf radioköln.de.
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4: Es ist und bleibt schön bei uns in der Stadt. Sonne und Wolken am Himmel. Dazu Temperaturen so immer noch knapp unter 30 Grad. Wir sind genau bei 28 Grad bei uns in der Stadt. In der kommenden Nacht geht's auf 16 Grad runter und das Wochenende wird dann ein bisschen kühler. Morgen 25, Sonntag bis zu 23 Grad mit Sonne und mit Wolken ohne Regen.
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4: Da gibt es keine frischen Meldungen für euch, deswegen direkt weiter zu den Straßen. Mit einem Ampelausfall auf der Bergisch-Gladbacher Straße zwischen Delbrück und der A3 sind sogar mehrere Ampeln tatsächlich ausgefallen. Rund ums Rhein-Energie-Stadion ist immer noch viel los. Da spielen ja die Toten Hosen heute Abend. Also rechnet da auch mit viel Verkehr immer noch. Auch wenn da ja schon seit zwei

deutsche Bands erobern die Festivals. Wir erinnern uns an die Höhner bei Wacken, Casala bei Rock am Ring oder ja auch kölsche Töne beim Perukaville Festival am Niederrhein. Dieses Wochenende ist es da wieder soweit. Und wir hier, also Köln, ist massiv dort vertreten. Sprechen wir darüber gleich gegen 7:15 hier bei mir. Ich bin Daniel Dehling. Hallo Köln. Yeah.

0: weiß noch, was das für ein Gefühl für mich früher war. Start der Sommerferien. 6,5 Wochen frei. Großartig. Ne? Die einen fahren in Urlaub, die anderen vielleicht auf dem Festival. Direkt heute zum Beispiel zum... Das Barucaville Festival ist heute auf dem Flughafengelände in Weeze gestartet. Eigentlich ja bekannt für die ganz großen Elektro-DJs, aber auch in diesem Jahr ist Köln mal wieder vertreten und das ziemlich stark. Radio Köln Festival Guide Jana Richter. Sag mal, wer ist denn da so alles im Line-Up?
1: Eine ganze Menge kölscher Töne.
2: Ja. Am Bickendorfer Bütche, da kauft der Jups in Brütche. Ich komm aus der Stadt mit K. Ich steig noch einmal in die Eins, geh noch einmal Richtung Süden.
1: Mit dabei die Blackfurs, Kazala, Motoris und die Grüngürtelrosen. Die bringen zwischen all den internationalen DJs ordentlich kölsches Geföhl nach Weeze.
0: Aber es ist schon irgendwie eine wilde Mischung. Auf der einen Seite ist es ein Elektrofestival, auf der anderen Seite kölsche Musik. Also kein Standard-Line-Up für so ein Festival, ne?
1: Absolut. Und nicht nur musikalisch, auch der erste FC Köln ist vertreten.
0: Was?
1: Mit seinen Cheerleadern.
0: Ach, geil.
1: Außerdem ist die Tanzgruppe Kölner Paulinchen zum ersten Mal dabei. Die sorgen dann auch abseits der Konzerte für ordentlich Stimmung.
0: Also um Stimmung mache ich mir auf dem Peruka will mal eigentlich so gar keine Sorgen. Und von den DJs, wer ist da so am Start, wen man kennt?
1: Auf dem Line-Up stehen unter anderem Armin van Buuren, Felix Jähn und die Legende Scooter.
2: Hey!

0: So, und ich glaube, dem einen oder anderen haben wir da jetzt noch, glaube ich, ein bisschen Lust drauf gemacht. Wie sieht's aus? Könnte ich spontan noch hin?
1: Du könntest spontan noch hin. Für Samstag und Sonntag gibt's aktuell noch Tickets.
0: Also, wenn ihr jetzt am Wochenende Elektro mit einer ordentlichen Portion Kölsch verbinden wollt, fürs Perukaville gibt's noch Tickets. Infos waren das von Jana Richter. Danke dir.
1: Danke.
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1: Mit Danny Hoppe, guten Abend. Momentan erleben wir die dritte Hitzewelle des Jahres in Deutschland und das sorgt dafür, dass immer mehr Menschen darüber nachdenken, sich eine Klimaanlage anzuschaffen. Dazu ist jetzt ein Urteil gefallen. Der Bundesgerichtshof hat die Rechte von Eigentümern beim Einbau solcher Anlagen gestärkt. Thorsten Adolfs aus dem News-Team, was genau hat der BGH entschieden?
2: Ja, das Urteil betrifft diejenigen, die in einem Mehrfamilienhaus in einer Eigentumswohnung leben. Die Hausgemeinschaft darf ihnen den Einbau einer leistungsstarken Split-Klimaanlage in der Regel nicht mehr verbieten. Verhandelt wurde ein Fall aus Berlin. Dort wollten Eigentümer so ein Gerät mit einem Außenteil an der Fassade montieren. Die anderen Bewohner des Hauses waren aber dagegen. Die Richter haben jetzt klargestellt, dass der bloße Einbau keine unzumutbare Belastung für die anderen ist und dass das Gerät, wenn es dann läuft, Geräusche macht oder warme Luft abgibt, zählt laut Gericht auch nicht als Grund, den Einbau zu verhindern.
1: Wie sieht's denn aktuell in Deutschland aus? Wie viele Leute rüsten schon auf und was muss ich dabei beachten?
2: Die Nachfrage nach Klimaanlagen explodiert gerade regelrecht, weil die Sommer halt immer heißer werden. Es gibt auch aktuelle Daten dazu. Demnach nutzt in Deutschland mittlerweile fast jeder fünfte Klimageräte und noch viel mehr planen eine Anschaffung. Dabei ist es wichtig zu wissen, es gibt mobile Kompaktgeräte, die eher nur an den Strom anschließt und eben diese fest installierten Splitgeräte mit einem Teil draußen am Haus. Die sind zwar effektiver, es ist aber nötig, dafür einen Durchbruch durch die Mauer zu machen. Am Ende ist es für viele einfach auch eine Kostenfrage. Bei mobilen Klimaanlagen gibt es günstige Modelle schon für mehrere hundert Euro. Eine fest verbaute Split-Klimaanlage kostet inklusive fachgerechter Montage je nach Modell und Größe dann schon zwischen 2.000 und 8.000 Euro.
1: Danke, Thorsten. Und jetzt weitere Meldungen im Überblick. Der Druck auf Unionsfraktionschef Spahn wird größer, nachdem er und sein Mann die Hilfe einer Leihmutter in den USA in Anspruch genommen haben. Es gibt auch aus der CDU Rücktrittsforderungen. Kanzler Merz will das Thema in der nächsten Präsidiumssitzung besprechen. Spahn sagte der Bild jetzt, die Fraktion solle im September über seine Zukunft entscheiden. Die Bundeswehr beteiligt sich in diesem Jahr zum ersten Mal an einer Nuklearübung der französischen Armee. So steht es in der Abschlusserklärung des deutsch-französischen Sicherheits- und Verteidigungsrats. Auch in den Bereichen KI und wichtige Rohstoffe wollen Deutschland und Frankreich enger zusammenarbeiten. In England dürfen ab dem nächsten Jahr keine Energy-Drinks mehr an Kinder und Jugendliche unter 16 Jahren verkauft werden. Das hat die Regierung in London angekündigt. Energy-Drinks würden Angstzustände verursachen und Schlaf und Konzentration beeinträchtigen, heißt es. Kann das WM-Finale am Sonntag zwischen Spanien und Argentinien in New York stattfinden oder muss es verschoben oder verlegt werden? Diese Frage beschäftigt inzwischen auch die FIFA und die US-Regierung. Denn der dichte Waldbrandrauch aus Kanada hat inzwischen auch New York eingenebelt. Die Behörden haben die Menschen dort dazu aufgerufen, wegen der Feinstaubbelastung so wenig Zeit wie möglich im Freien zu verbringen. Viele sind mit Masken in den Straßen unterwegs. Auch der WM-Verantwortliche im Weißen Haus Giuliani sagte jetzt, man beobachte die Lage genau und wolle mit FIFA-Chef Infantino darüber sprechen. Und das waren die Nachrichten mit Danny Hoppe.
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3: Es ist ruhig bei uns, wohingegen es an anderen Teilen Deutschlands kräftige Gewitter und starken Regen gibt. Hier ist mal wieder einfach nur feines Sommerwetter angesagt mit Sonne und Wolken. Aktuell bei 28 Grad und euer Wochenende wird etwas kühler, bleibt aber bei einem Sonne-Wolken-Mix.
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3: Aktuell keine frischen Blitzermeldungen, aber immer noch den Hinweis über kaputte Ampeln auf der Bergisch-Gladbacher Straße zwischen Delbrück und der A3 solltet ihr besonders vorsichtig fahren und auf die Verkehrsschilder achten. Hier und da gibt es ansonsten noch ein bisschen Stau auf den Straßen, aber es hat sich deutlich entspannt, auch auf den Autobahnen. Nur noch kurze Meldungen hier, die drei längsten, die ich noch gefunden habe. Da ist einmal die 1 aus Dortmund zwischen Burstadt und Kreuz-Leverkusen, 11 Minuten Stauzeit. Die 1 weiter dann noch Richtung Euskirchen zwischen Hürth und Kreuz-Bliesheim vor der Baustelle stockt es, 7 Minuten Stauzeit. Und die 59 nach Bonn zwischen Rath und Wahn, auch da Stau mit 9 Minuten Wartezeit für euch. Das war's, gute Fahrt.
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3: Einen ganz besonderen Abend haben wir, den Freitagabend, Ende der Woche und den Freitagabend, es ist Start der Sommerferien und ich bin Daniel Dehling. Hallo Köln.

0: Es ist für viele von euch einfach die schönste Zeit des Jahres. Nein. Nicht Weihnachten. Ich meine hier Sommerurlaub, ne? Heute zum Start der Ferien bei uns in Köln. Deswegen haben wir euch mal gefragt, was für Gedanken gehen einem da eigentlich so durch den Kopf, wenn es Urlaub heißt?
1: Ich denke immer an cooles Wasser,
2: Berge und Wald und Ruhe. Ich glaube, am liebsten gehe ich wandern, tatsächlich. Also das sage ich nicht nur so, sondern ich mache es wirklich.
3: Sonne, Sand, Strand, Meer, das ist Urlaub.
4: Auf jeden Fall Sonne, Meer und Strand, würde ich schon sagen. Ich bin jetzt nicht so der Typ für Berge und Wandern. Also darf auch, aber schon eher klassischer Strandurlaub.
5: Ja, entspannt. Solange das Wetter stimmt und die Gesellschaft stimmt, kann es eigentlich immer ganz entspannt werden.
0: Ja, und für einen Urlaub muss man ja auch nicht unbedingt wegfahren. Das geht ja auch sehr schön hier bei uns zu Hause beim Rheinufer an den Badeseen in den Freibädern. Also insofern, wenn ihr wegfahrt, viel Spaß. Wenn ihr hier bleibt, viel Spaß.
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1: Mit Christina Chesney, schönen guten Abend. Kölner Schulhöfe zum Spielen in den Sommerferien geöffnet. Jens Spahn äußert sich zur Leihmutterschaft und das Wetter bleibt auch in der Nacht klar und trocken. Jetzt klappt es tatsächlich pünktlich zu den Sommerferien. Die Stadt öffnet ab Montag nach und nach die Schulhöfe, damit die kölschen Penster auch außerhalb der Schulzeiten sicher spielen können. Nach einem Test hatte die Stadt das Projekt eigentlich aus Kostengründen eingestellt. Nachdem andere NRW-Städte aber gezeigt haben, dass es auch ohne Geld geht, zieht Köln jetzt nach. Die Schulhöfe werden täglich von 10 bis 19 Uhr offen sein. Eine komplette Liste findet ihr auf radioköln.de. Die Elternschaft von Unionsfraktionschef Spahn zieht weite Kreise, weil er und sein Mann in den USA die Hilfe einer Leihmutter in Anspruch genommen haben. In Deutschland ist das verboten und auch Spahns Partei, die CDU, befürwortet eigentlich das Verbot. Jetzt gibt es Rücktrittsforderungen. Doch Spahn erklärt im Podcast Ronsheimer, dass er die Entscheidung über seine politische Zukunft im Amt in die Hand der Abgeordneten von CDU und CSU legen will.
2: Naja, am Ende kann ja nur die Fraktion darüber entscheiden, wie es weitergeht. Kann ich ja nicht alleine. Ich werde mit meiner Fraktion darüber reden und das in ihre Verantwortung, da wo es ja auch hingehört, in ihr Vorsitzende der Fraktion, dann auch legen.
1: Er erklärte auch, dass er sich der Debatte zwar stellen will, aber die Balance halten und die Privatsphäre seiner Familie und seines Sohnes schützen will. Das Schwimmen im Rhein ist bei uns in Köln zwar verboten, trotzdem müssen immer wieder Menschen aus dem Rhein gerettet werden. Damit das im Notfall auch reibungslos klappt, üben Feuerwehr und DLRG morgen das Zusammenspiel der Einsatzkräfte. Von 10 bis 12 Uhr werdet ihr also rund um die Hohenzollernbrücke jede Menge Einsatzkräfte, Fahrzeuge, Boote und einen Rettungshubschrauber sehen. Aber keine Sorge, es ist nur eine Übung. Jubiläum bei den Blackföß. Seit 50 Jahren treten die Föß jedes Jahr im Tanzbrunnen auf. Und am 29. August gibt's das große Jubiläumskonzert. Mit dabei sind auch die Altföß, Bömmel Lückerath und Erich Stockloser, außerdem Ralf Gus Gusovius und Karl Friedrich Kaffi Biermann, sowie zwei Überraschungsgäste. Die Vorfreude auf den Jubiläumsabend ist groß, hat uns Blackföß-Sänger Mirko Bäumer im Radio Köln-Interview gesagt.
3: Es ist auf jeden Fall eine wunderbare Sache für uns, diese Tradition fortzuführen. Wir freuen uns auf einen großen Tag mit begeisterten Menschen.
1: Tickets könnt ihr euch für 40 Euro an allen Köln-Ticket-Vorverkaufsstellen holen. Und das waren die Nachrichten für Köln mit Christina Chesney.
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4: Angenehmes Sommerwetter ist angesagt an eurem Wochenende hier bei uns in Köln. Sonne und Wolken wechseln sich am Himmel über dem Dom ab. Es gibt keinen Regen und es wird auch etwas kühler. Morgen 25 und Sonntag 22 Grad.
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4: Keine frischen Blitzer für euch, aber dafür habe ich Ampelausfälle. Maria und Birgit sagen, in Ostheim sind die Ampeln an der Kreuzung Rösrather Straße, Frankfurter Straße ausgefallen. Achtung auch Fußgänger, ne? Da passt bitte alle auf und fahrt vorsichtig oder geht vorsichtig. Dann sind auf der Bergisch-Gladbacher Straße mehrere Ampeln zwischen Delbrück und der A3 ausgefallen, hat uns unter anderem auch die Stadt selbst gesagt. Ansonsten aus der Stadt keine Meldungen mehr. Der Blick auf die Autobahn, da haben wir einmal die 1 aus Dortmund zwischen Burscheid und dem Kreuz Leverkusen. Nach einem Unfall 3 Kilometer mit 19 Minuten Stauzeit. Da sind zwei Fahrstreifen nämlich aktuell gesperrt. Und dann haben wir noch die 4 aus Aachen zwischen Kreuzkamm West und Klettenberg. Stau vor den neuen Schranken, 10 Minuten plus.
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4: Hallo. Irgendjemand noch da? So viel Stau, wie wir heute Nachmittag hatten, rund um Köln dürfte ja eigentlich kaum mehr einer hier sein und alle irgendwie auf dem Weg in den Urlaub oder wohin auch immer ins Wochenende. Ein paar haben wir aber auch mal erwischt hier auf einer Raststätte.
5: Nach Dänemark und nach Bremen und nach Schweden.
6: Es geht nach Südfrankreich, Entrevaux in der Nähe von Nizza. Kurz Pause gemacht, getankt und einen kleinen Kaffee getrunken.
7: Ja, also wir fahren nach Kroatien. Einfach entspannt, bisschen runterkommen am Strand.
4: Ja, euch allen einen schönen Urlaub.
6: Einen Kaffee getrunken.
7: Ja, also wir fahren nach Kroatien.

0: schönen Sommer noch. Na, ich glaube, so Verabschiedungen gab es im einen oder anderen Büro heute bei uns in Köln. Ne? So ein paar Wochen Urlaub, die jetzt für einige von euch anbrechen. Dann sind die einen weg, dann kommen die wieder, dann seid ihr aber weg. Und da sieht man so ein paar Kollegen auch mal erst vielleicht in anderthalb Monaten wieder. Kann passieren tatsächlich. Ein paar andere werden die Stellung halten. Das sind die Fleißigen, die die Sommerferien durcharbeiten, weil sie keinen Urlaub haben oder keinen Urlaub brauchen oder wann anders Urlaub nehmen. Und dann gibt es diejenigen, die gefühlt irgendwie immer frei haben, sich aber trotzdem für alle anderen mitfreuen. Hier, Hannes zum Beispiel.
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2: Endlich Sommerferien. Ja, für alle meine Lehrerfreunde, ich weiß, das heißt unterrichtsfreie Zeit. Ihr habt nicht einfach 6 Wochen frei. Nein, Quatsch. Ihr müsst ja zum Beispiel über das kommende Schuljahr nachdenken. Und dann Ende August gibt's ja auch schon wieder Konferenzen und so. Das wird hart sein. Ihr werdet ja nicht einfach in Badehose und Füße auf dem Tisch von euren Urlauben erzählen, Pizza bestellen und wieder ab nach Hause. Nein, ihr werdet da sicher sehr, sehr hart konferieren. Na, ich will echt nicht tauschen. Aber für alle Schüler, genießt es. Diese Zeit ist wie das Sommermärchen, nur ohne den nervigen Fußball. 6 Wochen Freiheit und Abenteuer. Also ist doch immer herrlich zu sehen, wenn so Teenager in den Sommerferien gegen 13, 14 Uhr wie so zerzauselte Ozelots aus ihrer Höhle kriechen. In der Bude 46 Grad, es riecht nach alten Käse-Nachos, Eistee Pfirsich und Axe Dark Chocolate Deo. Ja, der unschuldige Duft der Jugend. Dann wird im Freibad in der Rutsche der gröbste Dreck abgeschubbert und abends wieder bis 4 Uhr gezockt. Ihr lebt echt den Traum. Und immer dran denken, esst zwischendurch auch mal was Gesundes. Ein Fruchteis oder Kartoffelsalat oder so.
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0: In diesem Sinne, schönes Wochenende. Ich bin Daniel Dehling. Bis dann und tschüss.

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1: Ich bin Dirk Zeitler. Privatem Glück, politisch unter Druck. Für Jens Spahn wackelt der Posten des Unionsfraktionsvorsitzenden, nachdem er und sein Mann die Hilfe einer Leihmutter in den USA in Anspruch genommen haben. Nach Rücktrittsforderungen aus der CDU legte Spahn seine Zukunft im Amt in die Hände der Abgeordneten.
2: Das geht gar nicht, meint Daniel Peters, CDU-Landeschef in Mecklenburg-Vorpommern. Jens Spahn habe sich mit der Leihmutterschaft in den USA in voller Absicht über deutsches Recht hinweggesetzt. Deshalb, so Peters im Bild-Interview, sei Spahn als Vorsitzender der Unionsfraktion nicht mehr tragbar. Die CDU stehe für Glaubwürdigkeit und Klarheit, gerade in sensiblen ethischen Fragen. Und Spahn habe eine besondere Vorbildfunktion in der Partei. Peters ist Mitglied im CDU-Bundesvorstand und führt gerade einen Landtagswahlkampf. Thomas Thonfeld, Nachrichtenredaktion.
1: Deutschland und Frankreich rücken bei der Sicherheitspolitik noch enger zusammen. Bundeskanzler Merz und Frankreichs Präsident Macron haben eine vertiefte Zusammenarbeit vereinbart. Es gehe um konventionelle Fähigkeiten, weitreichende Präzisionsschläge und Raketenabwehr, um die Eskalationsmöglichkeiten unterhalb der nuklearen Schwelle zu erhöhen, heißt es in einem Papier des deutsch-französischen Verteidigungs- und Sicherheitsrates. Vor der schleswig-holsteinischen Ostseeküste ist möglicherweise erneut ein Buckelwal unterwegs. Das Deutsche Meeresmuseum hat zwei Sichtungsmeldungen erhalten. Ob es sich tatsächlich um das Tier handelt, das zuletzt vor Dänemark beobachtet wurde, ist allerdings noch unklar.
3: Die Sichtungen stammen aus dem Bereich vor Heiligenhafen. Nach Angaben des Deutschen Meeresmuseums reicht die Qualität der Fotos und Videos zwar nicht für eine eindeutige Bestimmung aus, Größe und Erscheinungsbild würden aber für einen Buckelwal sprechen. Vor der dänischen Ostseeküste war in den vergangenen Wochen immer wieder ein offenbar krankes Tier beobachtet worden. Die Behörden dort riefen dazu auf, Abstand zu halten. Im Frühjahr hatte die Rettungsaktion für den Timmy genannten Buckelwal für Schlagzeilen gesorgt. Das Tier war später tot aufgefunden worden. Thomas Bleskin, Nachrichtenredaktion.
1: Ein starkes Erdbeben hat Südmexiko erschüttert und war im Nachbarland Guatemala ebenfalls zu spüren. Nach Angaben der US-Erdbebenwarte ereignete sich das Beben der Stärke 7,3 rund 48 Kilometer vor der mexikanischen Pazifikküste. Eine Tsunami-Warnung wurde herausgegeben. Die Menschen wurden aufgerufen, sich von der Küste fernzuhalten. Und das waren die Nachrichten mit Dirk Zeitler.
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4: Jetzt am Abend locker bewölkt oder sogar freundlich und trocken. Das sieht dann in der Nacht ähnlich aus, also weiter wechselnd bewölkt. Regen auch dann kein Thema, das bei noch 16 bis 12 Grad. Morgen am Samstag dann Sonne und Wolken im Mix, meist trocken. Im Norden sind es auch mal mehr Wolken, das dann bei 23 bis 26 Grad. Am Sonntag auch mal mehr Wolken und das dann bei 23 Grad.
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4: Kurz nach 8 noch der Blick auf die Autobahn. So schaut das aktuell aus. Mindestens 15 Minuten plus auf diesen Strecken hier A2 Dortmund Hannover. Zwischen Feldheim und Lauenau 12 Kilometer Stau, immer noch plus eine Stunde. A3 Frankfurt Köln zwischen Siebengebirge und Kreuzborn Siegburg 2 Kilometer Stau plus 17 Minuten. A46 Düsseldorf Wuppertal zwischen Wuppertal Barm und Oberbarm 2 Kilometer Stau plus 23 Minuten. Die 46 jetzt nach Düsseldorf zwischen Kreuz Wuppertal Nord und Wichlinghausen 1 Kilometer Stau plus 37 Minuten. Und die 61 Mönchengladbach-Koblenz zwischen Rheinbach und Auffahrt Grafschaft Ringen 7 Kilometer Stau und plus 17 Minuten.

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1: Hallo und herzlich willkommen, liebe Hörerinnen und Hörer, zur aktuellen Ausgabe von Hörens, dem Bürgerfunkmagazin des FLOG. Das ist der Freie Lokalrundfunk Köln und heute Abend für Sie am Mikrofon
2: Monika Metz
1: und Christine Schmidt.
2: Ja, und in der heutigen Sendung haben wir folgende Themen vorbereitet. Unsere Kollegin Laura berichtet uns heute von Frauenabteilen in den öffentlichen Verkehrsmitteln in Mexico City. Dann geht's weiter mit dem Hoffest des Allerweltshauses. Da hat Christina ein Interview mit Attac geführt und die haben eine Idee für eine weitere Steuer. Im Vogel der Woche geht's heute um die Küstenseeschwalbe und die zweite Hälfte steht ganz im Zeichen von Buchtipps zum Ferienbeginn. Zum Abschluss der Sendung haben wir wie immer unsere Veranstaltungstipps. Aktuell findet die Fußball-WM in Nordamerika statt und vielleicht haben Sie da auch einige Dokus und Berichte zu Mexiko gehört und gesehen. Und unsere Kollegin Laura war Ende April schon in Mexiko unterwegs und sie berichtet nun im Gespräch mit Christine über Frauenabteile in den öffentlichen Verkehrsmitteln in Mexico City.
1: Bei mir Laura Weigele, Kollegin hier bei Hörens, dem Bürgerfunkmagazin des FLOG und immer wieder von uns ein bisschen scherzhaft als unsere FLOG-Auslandskorrespondentin beschrieben. Laura, schön, dass du da bist.
3: Hallöchen.
1: Denn du reist gerne, deshalb Auslandskorrespondentin und zuletzt warst du 4 Wochen mit einem Freund in Mexiko unterwegs. Wir haben schon einige kleine Beiträge hier in letzter Zeit im Magazin untergebracht und heute ein, wie ich finde, sehr interessantes Thema, was möglicherweise auch viele Leute hier anspricht, die denken, oh, coole Idee, was ist da los im ÖPNV in Mexiko?
3: Ja, ich meine, das war ja vor 1,5 Jahren ungefähr auch schon öffentlich in der Debatte wegen Berlin. Da hatten ja die Grünen vorgeschlagen, dass es U-Bahn-Waggons in Stoßzeiten nur für Flinterpersonen, also Frauen, Lesben, Inter, nicht-binäre, Trans- und Agender-Leute geben sollte. Also, weil in Mexiko sind es aber es ist einfach als Frau definiert. Hier wurde bei uns der Unterschied gemacht, aber den Vorschlag gab es ja bei den Grünen. Und dann wurde noch in andere Länder geguckt, weil in Tokio zum Beispiel gibt es solche Waggons, in Rio de Janeiro gibt es sie auch und eben in Mexiko-Stadt, da gibt es Waggons nur für Frauen.
1: Ja, das ging jetzt vielleicht für den einen oder anderen ein bisschen zu schnell. Also das Thema ist extra Waggonsabteile im ÖPNV, in Straßenbahnen, aber auch in Bussen.
3: Genau.
1: Nur für in Mexiko Frauen und hier, wie du dargestellt hast, einen erweiterten, nicht cis-männlichen Personenkreis.
3: Genau. Ja.
1: Genau. Ja, bist du da gefahren? Wie hast du das erlebt?
3: Also ich habe es aus zwei Perspektiven erlebt, weil ich war ja mit einem Freund unterwegs und wenn ich mit dem unterwegs war, bin ich natürlich nicht in den Frauenbereich gegangen. Aber als ich dann, weil er ist ein bisschen früher als ich zurückgereist und als ich dann noch 4 Tage alleine in Mexiko-Stadt war, bin ich immer ins Frauenabteil. Und ich muss sagen, dass ich es als positiv empfunden habe, weil ich mich einfach deutlich wohler gefühlt habe. Also man muss sich ja vorstellen, bei der Rush Hour, da stehen alle ganz eng zusammengedrängt und ich finde halt, wenn man so zwischen vielen Männern zusammengedrängt steht, ist bei mir immer der Eindruck, oh, hoffentlich fasst mir jetzt niemand irgendwo hin, so, und ich will das nicht.
1: Also auch aktiv und nicht irgendwie aus Versehen kurze Berührung,
3: genau.
1: Lässt sich ja auch nicht immer auseinanderhalten.
3: Genau, aber da ist immer so, oh, ich fühle mich unwohl.
1: Mhm.
3: Und als ich mit den Frauen dann gefahren bin, war das gar nicht so, weil ich war dann von Frauen umzingelt. Natürlich ist es immer unangenehm, mit vielen Leuten zusammengepfercht auf einem Raum zu sein, aber ich fand es deutlich angenehmer. Und das war einfach eine schöne Erfahrung, weil ich einfach das Gefühl hatte, ich fühlte mich auch abends, wenn ich alleine unterwegs war, auch irgendwie sicherer in dem Frauenabteil. Ich musste mir nicht irgendwie Sorgen machen, dass mich jetzt irgendwer anlabert oder so und ich da jetzt gar keinen Bock drauf habe, sondern dass ich einfach meine Ruhe habe. Und das fand ich schon echt cool.
1: Jetzt hast du gesagt, wenn man natürlich dann in gemischtgeschlechtlichen Gruppen unterwegs ist, würde das bedeuten, man trennt sich, wenn man in die unterschiedlichen Abteile geht. Wie ist es denn, wenn man in männlicher Begleitung in den anderen Abteilen unterwegs bist? Das hast du ja dann auch erlebt. Ist das sicher, macht das einen Unterschied, ob als Frau allein oder in männlicher Begleitung? Wahrscheinlich.
3: Ich würde schon sagen, dass es einen Unterschied macht. Ja, also ich bin jetzt, als ich alleine unterwegs war, nie in den gemischten Bereich gewesen. Aber wenn ich natürlich mit meinem Kumpel unterwegs war, waren wir dann immer im gemischten Bereich und da war es dann auch okay. Mhm.
1: Wie lange gibt es das Angebot schon? Und es ist voll, habe ich gehört. Das heißt, es wird angenommen. Ist es ausschließlich auf Großstädte oder sogar nur auf Mexiko-Stadt begrenzt?
3: Also es ist nur auf Mexiko-Stadt begrenzt und das Angebot gibt es seit 2002. Damals hat man quasi gesagt, übrigens gab es auch damals, also ich hatte mich dann mit Leuten unterhalten, keine öffentliche Debatte. Also man hat gesagt, es wird eingeführt und es gab keine Diskussion. Die Leute haben das hingenommen und das war dann okay. Und damals war es aber nur zu Rush-Hour-Zeiten, also morgens und abends zu Stoßzeiten. Dann gab es aber weitere Vorfälle und dann hat man es ein paar Jahre später auf den gesamten, also wirklich 24/7, wann immer der Bus, die Metro fährt, muss man sich dann dran halten. Und ich muss aber auch sagen, dass die Leute sich da sehr dran halten, weil es ist ja auch immer ein Argument gewesen, wo das in Berlin diskutiert wurde, wer soll das kontrollieren? Ja, verstehe ich. Wer hält sich dann dran, wenn es nicht kontrolliert wird? Ich muss sagen, in Bussen habe ich ein paar Verstöße wahrgenommen. Das war dann aber halt während der Rush-Hour, wenn es wirklich sehr eng war, weil im Bus sind immer die hintersten Reihen für die Frauen gewesen. Und manchmal saß halt ein Mann ganz am Anfang vom Frauenbereich. Das war dann aber auch ein älterer Mann, wo man gemerkt hat, der muss jetzt sitzen, weil kann halt einfach nicht so lange stehen. Einerseits habe ich es verstanden, andererseits hat es mich aber auch ein bisschen aufgeregt. Aber gleichzeitig in der Metro hat man immer Personal, das sowieso Sicherheitspersonal ist in der Station. Und das heißt, wenn die dann jemanden sehen, dann sprechen die dann auch an und sagen, hey, hier, du musst jetzt hier weg. Gleichzeitig gab es aber auch vor einem Jahr einen Vorfall, dass eine Transfrau aus der Metro rausgeschmissen wurde, weil da gab es dann auch Videos im Internet, weil die Polizistin gesagt hat, du bist keine Frau, du musst jetzt hier raus. Dann hat die den Vorfall angezeigt, es soll jetzt auch irgendwelche Konsequenzen geben und auch mehr so Diversity-Schulung, aber es ist natürlich immer so das Problem, dass dann Menschen, die dann irgendwie in einer marginalisierten Gruppe sind, wie jetzt Transfrauen zum Beispiel, dass die dann natürlich auch dadurch Diskriminierung ausgesetzt sind, wenn dann jemand die Meinung hat, du bist keine Frau, du musst jetzt gehen. Das ist natürlich dann auch schwierig.
1: Gut, aber an solchen Beispielen könnte man sich jetzt natürlich aufhalten und sie auch ranziehen, um das ganze Modell zu diskreditieren, also zu sagen, das funktioniert nicht. Für mich hört sich das sehr positiv an, hast du ja auch im Grunde genommen so geschildert. Und es wäre schön, wenn die Diskussion auch hier in Deutschland wieder aufgenommen würde. Danke für diesen interessanten Einblick.

0: Ja, jetzt liegt es auch schon fast wieder anderthalb Monate zurück, das sommerliche Hoffest des Allerweltshauses, wo wir ja inzwischen ein schönes kleines Aufnahmestudio eingerichtet haben. Am 30.05. ging es hier hoch her, es war herrliches Wetter, der Hof voller Stände von Gruppen, die hier im oder rund ums Allerweltshaus aktiv sind. Unter anderem trifft sich hier auch die Ortsgruppe Köln von ATTAC. Und an deren Stand bin ich natürlich auch vorbeigegangen. Und sie haben eine Idee zu einer weiteren Steuer. Das mag jetzt erstmal, oh, noch eine Steuer klingen. Aber dahinter verbirgt sich was, wovon möglicherweise wir alle und insbesondere auch die klammen Kommunen profitieren. Aber hören wir selbst, ich bin quasi auf dem Weg zum ATTAC-Stand Ende Mai. Hoffest Allerweltshaus. Ich bin am nächsten Stand gelandet, hier beim Hoffest des Allerweltshauses am 30. Mai bei herrlichstem Sonnenschein. Es brummt auf dem Hof. An welchem Stand bin ich denn gerade gelandet?
1: Ihr seid hier heute bei ATTAC Köln. Wunderschön, dass ihr zuhört.
0: Genau, ATTAC, da war ich letztes Jahr auch. Eine Sache, die hier hängt, ist unter anderem Tax the Rich. Ja, da warten wir alle drauf, dass endlich mal jemand es schafft. Denen, die viel zu viel Geld haben, das aus der Tasche zu ziehen mit fairer Besteuerung, fair für uns. Wie ist denn die Lage, was dieses Projekt betrifft, Tax the Rich?
2: Naja, es ist schon so, dass das ein sehr aktuelles Thema ist. Es kommt viel häufiger in den Talkshows vor, in den Nachrichten wird darüber berichtet und es wird zumindest klarer, dass es notwendig ist, da was zu verändern.
0: Ja, aber es gibt ja genug Strömungen in Deutschland, auch in der offiziellen Politik, die uns vertritt, die da noch nicht so weit sind wie vielleicht der ein oder andere Otto Normal.
2: Ja, es gibt natürlich eine große Gegenwehr und die Lobby ist sehr groß, sehr stark und hat vor allem sehr viel Geld im Hintergrund. Die Lobbyisten sind halt nah an den Politiker und Politikerinnen dran und das ist schwierig, was dagegen zu setzen. Das versuchen wir natürlich trotzdem auf sehr viele verschiedene Art und Weisen. Wir versuchen zurzeit eine Bürgermeisterin-Kampagne auf die Schiene zu bringen, auch mit anderen Organisationen wie Netzwerk Steuergerechtigkeit, Greenpeace, Tax Me Now, wo wir versuchen, Bürgermeisterinnen dafür zu gewinnen, dass sie sich eben für die Wiedereinsetzung der Vermögensteuer einsetzen und dass die Mehreinnahmen dann an die Kommunen eben auch weitergereicht werden. Das ist ja auch ein weiteres großes Problem, was letztendlich ungelöst ist. Und was halt alle Bürger und Bürgerinnen spüren, wo es einen großen Widerstand gibt und wo wir hoffen, halt einen größeren Druck auf die Politiker und Politikerinnen ausüben zu können.
0: Ich war auf der Mai-Demo am 1. Mai und da wurde genau das erwähnt, dass die Finanznot in den Kommunen, die mit der schlechten und ungerechten Verteilung von Finanzmitteln in Deutschland zu tun hat, die Bürger direkt betrifft und das treibt sie in die Arme von Populisten. Jetzt setzt sich ATTAC ja nicht nur für eine neue Form von Steuergerechtigkeit ein. Was versucht ihr sonst noch auf den Weg zu bringen oder wofür wollt ihr Aufmerksamkeit gewinnen?
1: ATTAC steht für internationale Wirtschaftspolitik und für eine Regulierung der Finanzmärkte. Damit sind wir vor jetzt über 20 Jahren angetreten. Und das sind bis heute sozusagen unsere Kernkompetenzen. Also es geht um gerechte ökonomische Verträge. Es geht um eine Regulierung der Finanzmärkte. Die berühmte Tobin Tax, die Finanztransaktionssteuer, war die Ursprungsforderung von ATTAC. Da gibt es ganz viel zu tun und es wird über ganz viel diskutiert. Was ich noch sagen möchte, weil wir ja als ATTAC auch global denken, wenn man gerne mal gute Laune haben möchte in politischen Fragen, lohnt sich hin und wieder der Blick über den Teich. Checkt mal den neuen Bürgermeister heißt das da glaube ich nur, von New York ab. Der ist mit der Forderung Tax the Rich an den Start gegangen, hat die Vorwahlen der Demokraten gewonnen und dann mit einem kleinen Heer von Freiwilligen, die für ihn Türklingelwahlkampf gemacht haben, ist er tatsächlich zum Bürgermeister von New York gewählt worden. Das begeistert mich jetzt, seit Mamdani an der Macht ist. Das trägt mich weiter. Der hat angefangen mit Infoständen wie diesem. Als ein Typ, den kein Schwein kennt, mit einem Flyer, den er irgendwen versucht, in die Hand zu drücken. Leute, seid wie Mandami, kommt auf die Straße, lasst uns Politik machen.
3: Sehr gut, also man kann auch positive Beispiele über den großen Teich finden. Wenn die Leute jetzt zuhören und sagen, naja, eine Reise nach New York ist mir gerade zu weit und zu teuer, wo finden die euch denn auch als Ortsgruppe Köln? Weil man will sich ja gerne lokal auch mit Menschen vernetzen, weil ja, ne, da ist man zu Hause. Wie kann man euch kontaktieren? Wann und wo seid ihr anzutreffen?
1: Ihr trefft uns hier im Allerweltshaus. Nicht draußen im Hof in der Regel, sondern drinnen in einem Raum. Geht auf unsere Webseite attack-köln.de oder kommt direkt zu unserem Arbeitskreis umverteilen. Ich muss mal kurz zum Flyer reichen.
2: Jeden Dienstag 19.30 Uhr, der erste und dritte Dienstag immer zum Arbeitskreis umverteilen, wo es halt hauptsächlich um das Finanzwesen geht.
3: Okay, danke euch beiden und mit mir gesprochen haben.
1: Boris Lohheide.
3: Und?
2: Frank Brentscheid.
3: Vielen Dank und heute noch viel Erfolg und viele interessante Gespräche.
4: Ja, wir danken.
1: Wünschen wir dir auch.

0: Vogelexperte Rudi Guricht hat sich wieder nach draußen begeben mit seinem Mikrofon, um Vogelgezwitscher einzufangen. Und er erzählt uns auch noch Wissenswertes zu dem Vogel, der dieses Zwitschern produziert. Und das ist heute die Küstenseeschwalbe.
1: Vogel der Woche. Also uns soll es um dieses komische Phänomen gehen. Warum hauen die denn jetzt ab? Alles stöhnt über die Hitze heute vielleicht nicht. Aber man fragt sich so ein bisschen, wieso kommen die denn jetzt her für ein Vierteljahr und hauen dann wieder ab und leben ein Dreivierteljahr woanders? Lohnt sich die ganze Geschichte? Und ist es nicht vielleicht eher ein Phänomen, was wir unter Fernweh verbuchen können oder so? Also das ist nicht so richtig klar. Die Küstenseeschwalbe ist deshalb unser... Was für eine Schwalbe? Die Küstenseeschwalbe. Im Lateinischen trägt sie das Wort Paradies in sich, hat sowas wie 12.000 Kilometer Zugweg. Also da ist es dann richtig gehend absurd. Wenn die sich gen Süden bewegt, dann fliegt sie an der Küste Afrikas entlang bis zum Kap der Guten Hoffnung. Und da ist es ja eher ungemütlich. Und man fragt sich, hat sie noch alle Tassen im Schrank? Oder was hat sie da eigentlich im Kopf, was sie umtreibt, die Küstenseeschwalbe? So klingt sie übrigens. Wenn sie dieser Tage an den Küsten entlang zaubert, wo sie ja jetzt vielleicht Urlaub machen, weil es so schön sonnig wieder wird. Und dann könnte ihnen diese Küstenseeschwalbe, die wunderbar gaukelnd überm Wasser so einen Meter etwa dahin düdelt und in ihrem eigenen Schatten immer mal ein paar Fische unten im Wasser sieht und dann kopfüber sich dort hineinstürzt, um sofort wieder mit einem kleinen Silberling über der Wasseroberfläche zu erscheinen. Hat so einen kleinen, wie so eine schwarze Haube oder einen Hut auf, was ja auch sinnvoll ist bei diesen Temperaturen. Und ansonsten einen roten Schnabel und eine, ja, so weißlich, zum Teil graue Unterseite und ist etwa so groß wie eine Flussseeschwalbe. Küstenseeschwalbe ist eigentlich auch so ein Vogel, der so in der nördlichen Hemisphäre weltweit verbreitet ist. Also gibt immer so Unterarten natürlich in der Biologie, so je nachdem, wo sie sich dann so angesiedelt haben. Aber allen Küstenseeschwalben gemein ist, dass sie eben diese enormen Zugwege auf sich nehmen. Und abgesehen von diesem Irrsinn sozusagen, sich in Feuerland oder Südafrika-Spitzengegenden dann hin zu verirren, fragt man sich, wie machen sie das eigentlich? Also das braucht ja da offenbar einen Sinn, einen siebten, um da überhaupt hinzukommen. Also diese weiten Strecken sozusagen wiederzuerkennen, obwohl es vielleicht neblig ist. Möglicherweise ist da ein Magnetsinn für zuständig, der also dafür sorgt, dass eine Orientierung aufgrund des Magnetfeldes der Erde vorhanden ist und das also nicht nur bei der Küstenseeschwalbe, sondern bei einigen anderen Vögeln auch, vor allen Dingen die, die nachweislich eben auch sozusagen in so Dämmerungsmomenten viel mit Nebel und auch oberhalb von Wolken sich bewegen, wo jetzt mal mit anderen Orientierungspunkten außerhalb der Sonne dann nicht so viel los ist und in der Dämmerung die Sonne, nun ja, da braucht es also noch eine andere Orientierung. Es könnte also sein, dass das Magnetfeld der Erde, was ja relativ stark ist im Vergleich zu anderen Strahlungen, die jetzt vielleicht von einem Vogel gedeutet werden könnten und auch relativ stabil ist. Und da sind wir schon beim anderen Problem. Wie würde es der Küstenseeschwalbe gehen, wenn sich das Magnetfeld, das dreht sich doch immer mal. Das wäre schön, wenn die so einen inneren, ganz anderen Rhythmus hätte. Sterna ferro. Aber sie heißt Sterna paradisea, weil sie, wie sie vielleicht jetzt auch, dauernd das Paradies im Blick hat und natürlich nie hinkommt. Deswegen fliegt sie ja auch so weit und kommt letztlich dann an diesem miserablen Kap der angeblich guten Hoffnung an. Und das Nomen est Omen wird natürlich betrogen und fliegt dann wieder zurück. Und dann kommt sie gerade rechtzeitig, um an den Küsten Nordeuropas ihr kleinen, recht belanglosen Eier zu legen, die dann von Raubmöwen und Silbermöwen aufgegessen werden. Und dann fliegt sie wieder los, voller Fernweh. Der Vogel der Woche, die Küstenseeschwalbe. Was für ein dummes Vieh. Vogel der Woche.

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1: Das Bürgerfunkmagazin aus Köln. So ist es, und zwar vom Flock, dem Freien Lokalrundfunk Köln. Ja, und wie beim Fußball, denn übermorgen ist Finale bei der WM. Gibt's auch hier zwei Halbzeiten. Die erste, die haben wir gut hinter uns gebracht. Die zweite liegt vor uns. Wir schießen hier aber keine Tore, aber wir haben Themen.
2: Und diese zweite Hälfte, die dreht sich ganz um den Ferienbeginn, denn heute war letzter Schultag und wir stellen Bücher passend zu den Ferien vor. Zum Abschluss der Sendung gibt es dann wie immer unsere Veranstaltungstipps. Aber wir starten, wie gesagt, mit den Buchtipps.
1: Lange haben wir sie hier nicht mehr gehört. Unsere Kinderbuchrezensentin Sibylle Bludau-Ebelt. Gemeinsam mit Almut Rau hat sie immer wieder interessante Bücher. Nicht nur für ganz Kleine, auch für Mittelalte und sowieso für neugierige große LeserInnen im Gepäck. Und ich als Lehrerin freue mich auch auf die Ferien, aber die Kinder natürlich bestimmt noch ein kleines bisschen mehr. Und damit keine Langeweile aufkommt, hat Sibylle Bücher für die Sommerferien ausgesucht.
3: Endlich, die großen Ferien sind da. Viel Zeit zum Baden, Wandern und draußen spielen. Aber auch viel Zeit zum Bücherlesen. Solchen, die nichts oder fast nichts mit der Schule zu tun haben. Heute stellen wir euch für jede Altersgruppe Bücher vor, die so recht ins Ferienprogramm passen. Und das nicht nur an Regentagen. Das Bilderbuch Eine perfekt verhunzte Geschichte von Patrick McDonnell. Slati die Geiß, ein Klassiker für das Grundschulalter von Isaac Singer mit Illustrationen von Maurice Sendak. Urlaubsspiele des englischen Newsborn Verlages. Das Kinder- und Jugendbuch Sebuhn und der große Betrug. Von dem amerikanischen Bestsellerautor John Grisham und Draw My Life von Katie Gordon, ein Kinder- und Jugendbuch, in dem du dein eigenes Leben erzählen kannst.
4: Das Bilderbuch Eine perfekt verhunzte Geschichte von Patrick McDonald ist eine Mischung aus Bilderbuch und Comic. Während die Illustrationen sich frei auf der Seite entfalten, sind die Gedanken und Texte in Sprechblasen eingeschlossen. Außerdem gibt es einen Erzähler, dessen Text frei ist und der versucht, die Geschichte von Louise zu erzählen. Louise, ein kleines Menschenwesen, Kind oder Männchen, geht an einem schönen Morgen spazieren. Doch er trifft auf Dinge, die ihm keinen Spaß machen. Ein Marmeladenklecks auf der Wiese und dann wird er mit Erdnussbutter beworfen. Ein Stück weiter sieht er Krakeleien am Himmel, die sich gar nicht abwischen lassen. Da reicht es Louise. Das kann doch keine gute Geschichte werden, die irgendjemand lesen oder lieben wird. Er wirft sich hin, er gibt seine Geschichte auf. Aber dann fällt ihm wieder ein, dass das Leben doch irgendwie total schön ist. Und er steht wieder auf und beendet seine Geschichte.
3: Ein ungemein witziges und kluges Buch, das Erwachsenen ermöglicht, mit ihren Kindern über das Leben im Allgemeinen und im Besonderen an miesen Tagen zu diskutieren. Außerdem kann es Kinder anregen, selbst so eine scheinbar einfache Geschichte zu entwerfen oder auch diese Geschichte nachzuspielen. Der US-amerikanische Comiczeichner Patrick McDonald

0: Singer beschreibt in seinen Geschichten das Leben der osteuropäischen Juden im Städtel. Am bekanntesten ist vielleicht die Geschichte, in dem die Dorfbewohner von Tschelm den Mond in einem Wasserfass einschließen und am Morgen den Diebstahl der Polizei melden, da der Mond nicht mehr im Fass ist. Die berührendste Geschichte ist die von der Geiß Late und dem 12-jährigen Aaron, der die Ziege zum Metzger in die Stadt bringen soll. Da die Geschäfte des Vaters, eines Pelzhändlers, wegen des milden Winters schlecht gehen, will er sich von der Geiß trennen. Doch Aaron und die Geiß Late werden von einem heftigen Schneesturm überrascht. Aaron verirrt sich auf ein Feld und findet in letzter Minute einen schneebedeckten Heuhaufen, in dem sie sich wärmen können und Slate genug Futter findet. Doch auch Aaron stirbt nicht des Hungers. Er trinkt Slates pralles Euter leer und wärmt sich an dem Tier. So helfen sie sich gegenseitig.
1: Um die Einsamkeit zu ertragen, erzählt Aaron Slate Geschichten, auf die die Geiß immer nur mit Mäh antworten kann. Aber der Junge begreift, dass Slate ihm mit ihrem Mäh auf jede Frage antworten kann. Als Aaron 3 Tage später nach Hause findet, hat er längst beschlossen, sich nie mehr von Slate zu trennen. Zu den gleichermaßen humorvollen, selbstironischen und emotionalen Geschichten hat der bekannte amerikanische Illustrator Maurice Sendak 1928 bis 2012 im Jahre 1966 sehr stimmungsvolle Schwarz-Weiß-Illustrationen mit Witz geschaffen. Sendak gehört zu den bedeutendsten Illustratoren des 20. Jahrhunderts und wurde mit der Hans-Christian-Andersen-Medaille und dem Astrid-Lindgren-Gedächtnispreis geehrt.

0: Die Urlaubsspiele für unterwegs mit Texten von Simon Tewthorpe und Sam Smith in der Gestaltung von Mac Meinart und Karen Tomline sind ein überaus kreatives Buch für ein und mehrere Kinder unterwegs im Auto, Zug oder Schiff. Das Buch und ein Stift reichen zum Spielen. Die Seiten können auch herausgenommen werden, verteilt und kopiert werden.
1: Für 176 Seiten Spiele gibt es im hinteren Teil die Anleitungen und Lösungen. Ob Reisebingo, Rätsel, Quiz- und Suchspiele, Memories, Autospiele, Labyrinthe. Die 70 Spiele für eine Person und 80 für mehrere Spieler sind überaus vielseitig und lassen auch die längste Reise kurzweilig werden. Der englische Usborne Verlag London hat sich auf Beschäftigung und Kreativität im Kinderbuch spezialisiert und ist 2012 als bester britischer Verlag und 2014 als bester unabhängiger britischer Verlag ausgezeichnet worden. Sein Programm erscheint weltweit in 6 Sprachen.
0: Theo Boon und der große Betrug des amerikanischen Bestsellerautors John Grisham ist bereits der 6. Band dieser Jugendbuchreihe. Doch thematisch vielleicht etwas Besonderes. Theo Boon, der wie seine Eltern einmal Anwalt werden will und ein kleines Anwaltsbüro hat, berät Mitschüler schon einmal in Sachen Tierschutz oder Familienrecht. Doch diesmal geht es um etwas ganz anderes. Die Tests, die auf der Mittelschule beim Übergang zur Highschool geschrieben werden, teilen die Schüler nach Leistungsniveau ein. In solche, die ein Honors-Programm bekommen dürfen, in die normalen und in die, die ein Förderprogramm absolvieren müssen. Theo und seine Freundin April haben einen Punkt zu wenig, um in das Honors-Programm aufgenommen zu werden, worüber April sich sehr ärgert. Als sie durch Zufall erfährt, dass die Ergebnisse an der East Middle School, die diesmal erstaunlich gute Ergebnisse hatte, von einer Lehrergruppe gefälscht wurden, gibt April eine anonyme Anzeige auf. Später macht sie sich allerdings Vorwürfe und sucht Theos Beratung, der sich nun auch in das Thema einklingt.
1: Der Fall ist schwierig und die Spannung ergibt sich nicht aus der Suche nach den Tätern. Die stehen relativ früh fest, sondern die Spannung zielt auf das Urteil. Sind die Lehrer tatsächlich straffällig geworden, obwohl sie etwas Gutes wollten? Nämlich ihren sozial benachteiligten Schülern zu einem besseren Start an der Highschool zu verhelfen? Interessant für Kinder, Jugendliche und Eltern sind besonders die Kenntnisse zum amerikanischen Schul- und Rechtssystem, die in einfacher Form und detailliert vermittelt werden. Insofern ist das leicht zu lesende Jugendbuch auch besonders zu empfehlen.
0: Das Bilderbuch »Eine perfekt verhunzte Geschichte« von Patrick McDonald ist 2017 im Aladdin Verlag Hamburg erschienen, für Kinder ab 5 Jahren und im Grundschulalter geeignet und kostet 14,95 Euro.
1: Das Kinderbuch Slati, die Geiß und andere Geschichten von Isaac Singer und Maurice Sendak ist 2017 ebenfalls im Aladdin Verlag Hamburg erschienen, für Kinder zwischen 7 und 10 Jahren und für Erwachsene geeignet und kostet 20 Euro.
0: Das Sachbuch Urlaubsspiele für unterwegs von Simon Tewthorpe und Sam Smith mit Illustrationen von Mark Maynard und Karen Tomline ist 2017 im Usborne Verlag London erschienen, für Kinder zwischen 7 und 9 Jahren geeignet und kostet 6,95 Euro.
1: Das Jugendbuch Theo Boon und der große Betrug von John Grisham ist 2017 im Random House Verlag München erschienen, für Kinder ab 12 Jahren geeignet und kostet 14,99 Euro.
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ihre Türen für den Rundgang 2026. Aktuelle Arbeiten von Diplomanten und Studierenden der KHM sind noch bis Sonntag zu entdecken. In Ausstellungen, Filmvorführungen, Konzerten, Performances und Lesungen. Neben den Ausstellungen bieten Ateliers, Labore und Seminare spannende Einblicke in künstlerische Arbeitsprozesse und aktuelle Projekte. Ergänzt wird das Programm mit Lesungen, Hofkonzerte, Performances und Führungen.

Kultur und Sport und Dörben unter Veranstaltungen verbirgt sich dieser wahre Schatz. Also auf in die Stadtteilbibliotheken und schöne Ferien.

0: Studio befindet sich im Allerweltshaus in der Geißelstraße in Ehrenfeld. Und wenn Sie mal mitmachen möchten, dann schreiben Sie uns eine E-Mail an. Hörens mit OE at flock mit einfachem K.de. Hörens at flock.de. Und hier können Sie alles machen, was Sie schon immer machen wollten oder gar nicht wussten, dass man es beim Radio machen kann. Sie können am Mischpult sitzen, wie ich das gerade mache, und Regler auf- und zuziehen. Sie können, wie Monika, Tipps raussuchen, vor dem Mikro sitzen und Beiträge anmoderieren. Sie können wie unsere Kollegin Laura auf Reisen oder einfach auf Spaziergängen in Köln interessante Erlebnisse mit Ihnen, den Hörerinnen da draußen, teilen. Sie können uns Projekte, Vereine, interessante Menschen mit ihrer Kunst zum Beispiel vorbeibringen und, und. Monika, wann ist ein guter Zeitpunkt, uns hier zu treffen?
1: Wir treffen uns meist montags oder dienstags hier im Studio, wie gesagt, in der Geißelstraße im Allerweltshaus und immer so ab 18.30 Uhr. Daher schreiben Sie uns am besten vorher eine Mail. Christine sagt nochmal die Adresse.
0: Genau, hörens@flock.de mit OE und einfachem K. Und wir sind auch regelmäßig in den Ferien hier, denn der Bürgerfunk kennt keine Sommerferien. Für heute war es das. Am Mikrofon sagen Tschüss.
1: Monika Metz
0: und Christine Schmidt.
1: Tschüss.

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1: Ich bin Dirk Zeitler. Deutschland und Frankreich rücken bei der Sicherheitspolitik noch enger zusammen. Bundeskanzler Merz und Frankreichs Präsident Macron haben eine vertiefte Zusammenarbeit vereinbart, auch bei der nuklearen Abschreckung.
2: Merz spricht von einem neuen gemeinsamen Weg. Deutschland und Frankreich stünden gerade in diesen Zeiten eng zusammen. Und das sei für beide Länder von unschätzbarem Wert. Eine Schlüsselrolle spiele dabei auch die weitere Unterstützung der Ukraine. Gleichzeitig bleibt die neue Partnerschaft nicht nur ein politisches Signal. Deutschland macht erstmals bei einer französischen Nuklearübung mit. Dafür haben deutsche und französische Kampfjets bereits gemeinsam trainiert. Die Zusammenarbeit soll die Sicherheit in Europa zusätzlich stärken. Zoe Tassovali, Nachrichtenredaktion.
1: Privat im Glück, politisch unter Druck. Für Jens Spahn wackelt der Posten des Unionsfraktionsvorsitzenden, nachdem er und sein Mann die Hilfe einer Leihmutter in den USA in Anspruch genommen haben. Nach Rücktrittsforderungen aus der CDU legte Spahn seine Zukunft im Amt in die Hände der Abgeordneten. Leihmutterschaft ist hier in Deutschland verboten. Andy Burnham ist zum neuen Chef der britischen Regierungspartei Labour ernannt worden und am Montag soll der frühere Bürgermeister von Greater Manchester neuer Premierminister werden. Er tritt die Nachfolge von Keir Starmer an, der im Juni seinen Rücktritt erklärt hatte.
3: Andy Burnham wurde in einem Vorort von Liverpool geboren. Bereits als 15-Jähriger wurde er Mitglied in der Labour-Partei. 2001 zog er erstmals ins Parlament ein und später wurde er Minister unter Gordon Brown. Burnham scheiterte zweimal im Rennen um den Parteivorsitz. Dann machte er sich als Bürgermeister von Greater Manchester einen Namen, vor allem mit dem Ausbau des Nahverkehrs und als starke Stimme für den Norden Englands. Jetzt will er für das ganze Land zuständig sein. Am Montag wird der 56-Jährige der 7. britische Premierminister innerhalb von nur 10 Jahren. Aus London, Philipp Detlefs.
1: Vor der schleswig-holsteinischen Ostseeküste ist möglicherweise erneut ein Buckelwal unterwegs. Das Deutsche Meeresmuseum hat 2 Sichtungsmeldungen erhalten. Ob es sich tatsächlich um das Tier handelt, das zuletzt vor Dänemark beobachtet wurde, ist allerdings noch unklar. Und das waren die Nachrichten mit Dirk Zeitler.
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4: Freundlich und trocken, so sieht das Wochenende aus. Im Norden auch mal mehr Wolken als Sonne. Es bleibt aber meist trocken. Es kühlt sich spürbar ab. Morgen bis 26 Grad. Am Sonntag dann nur noch 23 Grad.
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4: Und eben noch der Blick auf die Autobahn, jetzt um kurz nach 9. Hier dauert es mindestens 8 Minuten länger. Die A1 Dortmund-Köln zwischen Burscheid und Kreuz Leverkusen 3 Kilometer Stau plus 34 Minuten. A2 Dortmund-Hannover zwischen Veltheim und Wunsdorf-Lute 14 Kilometer Stau plus 1 Stunde. Die 40 Essen-Dortmund zwischen Bochum-Bern und Dortmund-Kleid 2 Kilometer Stau plus 9 Minuten. Die A46 Wuppertal nach Düsseldorf immer noch gesperrt zwischen Wichlinghausen und Barmen. Da dauert es im Moment in Fahrtrichtung Düsseldorf 8 Minuten länger. Die A59 Köln-Bonn zwischen Köln-Lind und Spich 1 Kilometer Stau und plus 11 Minuten.
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4: Und rein geht's in den Freitagabend jetzt mit Musik von Loi. Hier ist sie mit Gold. Ich bin Andreas Grunwald. Hallo zusammen.

0: gibt da Shakira und Burner Boy. Und so zum Ferienstart haben wir uns gedacht, komm, da hauen wir mal richtig einen raus. Ja, haben wir uns gedacht, haben dann gemerkt, im Fach Witze erzählen, da hatten die beiden hier auch eine 5 auf dem Zeugnis.
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1: Das Wetter am Wochenende, Sonne und Wolken sind mit dabei. Im Norden auch mal stärker bewölkt, aber überall meist trocken. Die Temperaturen, die gehen noch mal spürbar zurück. Samstag bis 26 Grad. Am Sonntag messen wir dann noch 23 Grad.
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1: Und das ist im Moment noch los auf den Autobahnen. Die A1 Dortmund-Köln zwischen Burscheid und Kreuz Leverkusen. 3 Kilometer Stau plus 26 Minuten. Die 1 Köln jetzt nach Euskirchen zwischen Erftstadt und Kreuz Bliesheim. 1 Kilometer Stau. Die 2 Dortmund-Hannover zwischen Veltheim und Lauenau, 7 Kilometer Stau. Eine Dreiviertelstunde dauert es da noch länger. Dann die A3 Köln nach Frankfurt zwischen Kreuz Köln-Ost und Dreieck Köln-Heumar, 1 Kilometer Stau und plus 11 Minuten. A4 Köln-Olpe zwischen Untereschbach und Overath, 1 Kilometer Stau. Und die A46 Wuppertal nach Düsseldorf, immer noch gesperrt zwischen Wuppertal-Wichlinghausen und Barmen nach einem Brand. Da dauert es in Fahrtrichtung Düsseldorf noch 8 Minuten länger.
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1: Dann der 90er, der kommt gleich von Joshua Caddison. Jetzt spielen wir erstmal was Frisches. Und zwar von Alex Warren. Hier ist er mit Fever Dream. Ich bin Andreas Grunwald. Hallo zusammen.

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0: Das ist die Musik von Pink, Runaway.
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0: Tja, ne? Endlich Sommerferien hier bei uns in NRW. Wir haben euch begleitet. Wir waren ja mit unseren Reportern unterwegs am Flughafen in Düsseldorf und an einigen Raststätten hier in NRW waren wir auch. José Nassiandi und Kim Klages, die waren vor Ort.
3: Ja, das hat es tatsächlich. Seit meinem letzten Bericht hier ist es deutlich voller geworden im Terminal. Es gibt auch deutlich mehr Bewegung. Was aber besonders auffällt, die Stimmung ist ausgesprochen entspannt und fröhlich. Und ich sehe hier eine Familie, die mit unzähligen Koffern rumsteht. Wo soll es denn hingehen?
4: Nach Palma de Mallorca.
3: Ich sehe, ihr habt ein paar Kinder dabei. Du hast eine große, große Reisetasche dabei. Was ist da drin?
5: Sachen, die ich halt brauche. So wie Schulsachen oder einfach was zum Lernen.
3: Habe ich das richtig verstanden? Du hast Schulsachen dabei?
5: Ja.
3: Oh wow, ihr fliegt nach Mallorca. Worauf freust du dich da am meisten?
5: Den Strand und auf die Finca.
6: Also der Reiseverkehr läuft auf jeden Fall. Es wird voller auf den Straßen und auf den Raststätten. Und ganz viele Familien sind unterwegs in den Urlaub. Wo kommt ihr denn gerade her?
7: Wir kommen aus Wuppertal.
6: So, und wo geht's heute noch hin?
7: Wir fahren zu einem Campingplatz nach Versmoll und besuchen dort Freunde. Die haben dort einen Stellplatz und ja, und da wollten wir mal hin.
6: So, und du hast, denke ich mal, auch heute Zeugnisse bekommen, ne?
8: Oh ja.
6: Und, bist du zufrieden?
8: Ja, sehr sogar.
6: Worauf freut ihr euch denn jetzt im Urlaub?
8: Über die Sonne und über Eis natürlich und ja.
7: Mit Freunden zusammen zu sein, um ein bisschen zu quatschen und ja.
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1: Ich bin Diana Kramer. Die Elternschaft von Unionsfraktionschef Jens Spahn zieht weite Kreise, weil er und sein Mann die Hilfe einer Leihmutter in den USA in Anspruch genommen haben, was in Deutschland rechtlich nicht möglich ist. Es gibt Vorwürfe der Doppelmoral und bereits Rücktrittsforderungen. Spahn selbst hat sich jetzt erklärt, er wolle die Entscheidung über seine politische Zukunft im Amt in die Hand der Unionsfraktion legen, erklärte er im Podcast Ronsheimer.
2: Jens Spahn erklärte, er habe lange gerungen, sei zerrissen, das Leben sei manchmal nicht schwarz und weiß. Gefährlich ist für Spahn vor allem die Kritik aus Unionskreisen. Es ist unklar, wie viel Rückhalt Spahn von der Unionsfraktion erwarten kann. Indirekt deutete er im Podcast Ronsheimer an, im Zweifelsfall auf sein Amt auch verzichten zu wollen.
3: Für mich gibt's, das wird mir jede Stunde immer bewusster, nichts Wichtigeres als meine Familie.
2: Bundeskanzler Merz braucht seinen Fraktionschef eigentlich für die Stabilität der Regierung und die Reformvorhaben. Vielleicht steht ihm Spahn nun aber doch einmal zu oft in der Kritik. Ronny Thorau, Berlin.
1: Deutschland und Frankreich wollen den europäischen Pfeiler der NATO und die Verteidigungsbereitschaft Europas wesentlich stärken. Beim deutsch-französischen Regierungstreffen in Brühl wurde vereinbart, die strategische Zusammenarbeit weiterzuentwickeln, im Rüstungsbereich enger zusammenzuarbeiten und mehr gemeinsame Übungen der Streitkräfte abzuhalten. Vor der schleswig-holsteinischen Ostseeküste ist möglicherweise erneut ein Buckelwal unterwegs. Das Deutsche Meeresmuseum hat 2 Sichtungsmeldungen vor Heiligenhafen erhalten. Droht ein ähnlicher Fall wie bei Buckelwal, Timmy?
4: Die Forscher können noch nicht bestätigen, dass das gesichtete Tier ein Buckelwal ist. Dafür ist das Bild- und Videomaterial, das ihnen vorliegt, qualitativ zu schlecht. Doch die Größe und das allgemeine Erscheinungsbild deuten darauf hin. Das Umweltministerium in Schleswig-Holstein ist nach eigenen Angaben darauf vorbereitet, sollte der Wal stranden. Das Land habe eine Meldekette etabliert, sagte eine Sprecherin. Bei einer möglichen erneuten Strandung werde man sich schnell mit Experten darüber abstimmen, was zu tun ist. Dirk Zeitler, Nachrichtenredaktion.
1: Über weite Teile des Landes sind heute teils schwere Gewitter gezogen. In Berlin legten ein Blitzeinschlag und ein umgestürzter Baum auf den Gleisen den S-Bahn-Verkehr teilweise lahm. Es kam auf mehreren S-Bahn-Strecken zu Verspätungen und Ausfällen. Und das waren die Nachrichten mit Diana Kramer.
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5: Ja, jetzt und später in der Nacht weiter wechselnd bewölkt und meist trocken. 16 bis 12 Grad messen wir in der Nacht noch dazu. Der Samstag bringt dann Sonne und Wolken im Mix, im Norden auch mal mehr Wolken, aber überall meist trocken. Es kühlt sich langsam ab, also morgen bis zu 26 Grad, übermorgen dann nur noch 23 Grad, dazu dann mehr Wolken als Sonne.
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5: Und die Staus sind es noch um kurz nach 10, die A1 Dortmund nach Köln zwischen Burscheid und Kreuz Leverkusen West. 2 Kilometer Stau plus 19 Minuten. A2 Dortmund, Hannover zwischen Bad Alsen und Lauenau. 6 Kilometer Stau plus eine halbe Stunde. Die 3 Köln-Frankfurt zwischen Kreuz Köln-Ost und 3 Köln-Heumar. 1 Kilometer Stau plus 4. Und die 46 Wuppertal nach Düsseldorf zwischen Wuppertal-Oberbarm und Wuppertal-Barm nach einem Unfall noch 4 Kilometer Stau plus 27 Minuten.
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5: Tja, und wir schnappen uns einen 80er zum Start in diese Stunde. Der kommt jetzt von Nick Kirscher. Ich bin Andreas Grunwald. Hallo zusammen.

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0: Das hier Kaigo und Save My Love. 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
3: Jedenfalls kommt Boogie zu mir und sagt, ey Margarita, ne? Wenn du hier was werden willst, dann musst du mal ein paar Schüsseln verkaufen. Ich sag, wir haben Tupper. Toiletten, du Vollheimer, ich muss jetzt Toiletten verkaufen, ey, Una, das ist scheiße. Also jetzt ja wirklich so marketingtechnisch, stellt euch mal vor, hier stehen Toiletten. Ne? Ich komme auf euch zu und sag einfach, wollen wir beide mal ein Geschäft machen? Das ist doch komisch, oder nicht? Ist doch komisch, ja? Wirklich. Und wir haben jetzt so japanische Toiletten einfach. Ich kannte das gar nicht, japanische Toiletten. Kennt ihr das? Japanische Toiletten, ist total geil. Du brauchst kein Klopapier mehr. Ja, und wie geil ist das denn? Weil wir hatten doch alle schon mal Kacke am Finger, oder nicht? Ja, jetzt nicht so doll, aber mal so ein Streifschuss so. Na, ihr kennt das doch, einmal zu dünnes Papier so, und dann packst du den Pott Nutella. Una, ihr kennt das doch, oder nicht? Lass mich nicht hängen. Das kennen wir doch. Das kennen wir doch. Ich dann auch nicht.
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0: Das Wetter.
1: Und dann geht es wechselnd bewölkt und trocken durch die Nacht. Das bei noch 16 bis 12 Grad, kühlt sich also gut ab. Morgen neben etwas Sonne auch immer mal wieder Wolken mit dabei. Im Norden auch mal stark bewölkt, aber überall trocken. Das morgen am Samstag bei 26 Grad. Der Sonntag etwas wolkiger und das dann bei 23 Grad.
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1: Und noch kurz der Blick auf die Straßen. Zwei Staus sind es noch. Die A2 Dortmund in Fahrt Richtung Hannover. Da zwischen Bad Eilsen und Launau 6 Kilometer Stau. Da dauert es noch 38 Minuten. Länger. Und die A46 Wuppertal nach Düsseldorf zwischen Wuppertal-Oberbarm und Wuppertal-Barm. Da 1 Kilometer Stau und plus 10 Minuten. Ansonsten alles frei. Euch unterwegs eine gute Fahrt.
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1: Ja, Mary, Mary und Shackles haben wir nochmal rausgekramt, spielen wir gleich. Genauso wie die Fine Young Cannibals und She Drives Me Crazy. Alles gleich und zwar nach Taylor Swift.

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0: Habt ihr Freitagabend mit Musik von Leonie?
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0: Ja, und wir haben mit euch in den letzten Wochen die coolsten Badeseen in NRW erkundet. Haben wir zusammen gemacht bei unserem großen Badesee-Tindern. Es ging einmal da quer durchs Land und dabei ist uns dann auch aufgefallen, ja, für so einen coolen Urlaub, ne, da muss man jetzt nicht immer weit wegfliegen. Wir haben hier bei uns in Nordrhein-Westfalen auch ein richtig schönes, großes Angebot.
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3: Ich stehe hier an einem wunderschönen, wirklich sehr, sehr breiten Sandstrand. Zieh mal die Schuhe aus. Es ist einfach, ja, es ist Mallorca-Feeling hier am Otto-Meigler-See in Hürth. Ein paar Kinder touren hier schon herum. Das ist die große Attraktion, die Wasserrutsche, ganz neu in diesem Jahr.
4: Ja, die ist richtig cool, die Rutsche. Man kann so mit den Knien und dann Saltos machen und alles. Ich finde auch noch hier schön, dass es hier einen Spielplatz für kleine Kinder gibt.
5: Am Möhnesee in Körbeke an der Seetreppe. Und da vorne am Kiosk ist auch noch unter den Bäumen so eine Minigolfanlage. Da gehe ich jetzt auch mal rüber. Ihr spielt gerade Minigolf. Macht das Spaß?
6: Ja, das geht immer so. Das musst du so und dann so.
7: Also wenn man reinkommt, dann ist hier direkt eine riesengroße Liegewiese, auf der man sich sonnen kann und entspannen kann. Direkt mit Blick auf den Ternschauer See. Wirklich super schön. Im See sind gerade ganz viele Kinder, die zum Beispiel auf dem Wasserkletterpark klettern. Und wie ist es?
8: Cool. Ich find's auch cool. Also da auf dem Parcours, da kann man so springen und klettern und so.
5: So, ich stehe jetzt hier an der Tischtennisplatte zusammen mit
8: Amadeo.
5: Genau, und wir spielen jetzt mal ein kleines Match zusammen. Aufschlag, let's go. Boah, stark. Ja, eine knackige 0:5 Niederlage später bin ich jetzt wirklich komplett nass geschwitzt wegen ab ins Wasser. Ich bin jetzt gerade wieder durchs Drehkreuz nach draußen gegangen und ich hatte einen wirklich wunderschönen Tag hier am Castersee. Seid ihr zum ersten Mal hier am Baldeneysee?
9: Nicht oft hier, aber ich war hier schon mal und sonst waren es hier schwierig, aber sonst hier schön geil, schön große Fläche und so.
5: Kann man hier gut chillen?
10: Chillen par excellence. Bitte kommt alle zum Chillen hierher. Ihr seid nachher so gechillt, ihr könnt euch das gar nicht vorstellen. Wunderbar.
5: Also die Redaktion kann lange auf mich warten. Ich bleib jetzt hier und sonne mich.
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1: Ich bin Diana Kramer. Privat im Glück, politisch unter Druck. Für Jens Spahn wackelt der Posten des Unionsfraktionsvorsitzenden, nachdem er und sein Mann die Hilfe einer Leihmutter in den USA in Anspruch genommen haben. Denn in Deutschland ist Leihmutterschaft verboten und die CDU spricht sich klar gegen eine Legalisierung aus, so wie in der Vergangenheit auch Spahn selbst. Bundeskanzler Merz kündigte nun an, dass sich die CDU-Spitze mit dem Thema befassen wird.
2: Mir ist bewusst, dass dieses Thema in seiner ganzen Dimension menschlich, juristisch, gesellschaftlich, ethisch sehr viele Menschen im Augenblick in Deutschland aus diesem aktuellen Anlass bewegt. Wir haben dazu in Deutschland eine klare Rechtslage und alles Weitere werden wir in der nächsten Sitzung des Präsidiums der CDU Deutschlands besprechen.
1: Diese findet am Montag statt. Jens Spahn selbst wird an der Sitzung teilnehmen. Deutschland und Frankreich rücken bei der Sicherheitspolitik enger zusammen. Bundeskanzler Merz und Frankreichs Präsident Macron haben eine vertiefte Zusammenarbeit vereinbart, auch bei der nuklearen Abschreckung.
3: Merz spricht von einem neuen gemeinsamen Weg. Deutschland und Frankreich stünden gerade in diesen Zeiten eng zusammen. Und das sei für beide Länder von unschätzbarem Wert. Eine Schlüsselrolle spiele dabei auch die weitere Unterstützung der Ukraine. Gleichzeitig bleibt die neue Partnerschaft nicht nur ein politisches Signal. Deutschland macht erstmals bei einer französischen Nuklearübung mit. Dafür haben deutsche und französische Kampfjets bereits gemeinsam trainiert. Die Zusammenarbeit soll die Sicherheit in Europa zusätzlich stärken. Zoe Tassovali, Redaktion.
1: Nach den wiederaufgenommenen und gegenseitigen Angriffen zwischen den USA und dem Iran ist der Schiffsverkehr in der Straße von Hormuz wieder nahezu zum Erliegen gekommen. Nach aktuellen Daten passierten am Donnerstag lediglich 8 Schiffe die Meerenge. Vor Kriegsbeginn, Ende Februar, durchquerten im Schnitt mehr als 100 Schiffe täglich die Straße von Hormuz. Lidl und der Hersteller Jutro Tiefkühlkost rufen eine Beerenmischung der Marke Freschona zurück. Es könne nicht ausgeschlossen werden, dass in dem Produkt Noroviren enthalten sind, heißt es in einer Mitteilung. Die Bio-Tiefkühl-Beerenmischung wurde fast deutschlandweit bei Lidl verkauft. Kunden können das Produkt in den Märkten zurückgeben. Und das waren die Nachrichten mit Diana Kramer.
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4: Da geht's wechselnd bewölkt und trocken durch die Nacht. Das bei noch 16 bis 12 Grad, kühlt sich also gut ab. Morgen neben etwas Sonne auch immer mal wieder Wolken mit dabei. Im Norden auch mal stark bewölkt, aber überall trocken. Das morgen am Samstag bei 26 Grad. Der Sonntag etwas wolkiger und das dann bei 23 Grad.
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4: Und um kurz nach 11 gibt es das hier noch zu vermelden. Die A2 Dortmund-Hannover zwischen Bad Eilsen und Wunsdorf-Lute. 12 Kilometer Stau da plus eine Stunde. Und die A59 Köln nach Bonn zwischen Flughafen Köln-Bonn und Köln-Wahn. 1 Kilometer Stau, da dauert es 11 Minuten länger. Ansonsten alles frei. Gute Fahrt.
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4: Ja, und das mit Andreas Grunwald. Hallo zusammen und das jetzt auch mit Musik und zwar von Michael Schulte. Hier ist er mit 5 AM.
5: Julia.

0: Roxette und Sleeping in My Car.
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0: Tja, wer holt sich denn jetzt den WM-Titel am Sonntag? Spanien oder halt Argentinien? Die beiden Mannschaften, die haben sich da bis zum Ende durchgekämpft. Also können wir jetzt auch sagen, es sind die besten Mannschaften der Welt. Doch was ist, wenn ich euch jetzt sage, dass diese Begegnung schon lange feststand? Und Kollege Jonas Mikulajczak, der sagt euch jetzt auch warum.
2: Es ist wie aus einem Film. Der unantastbare Fußballkönig Lionel Messi steht im WM-Finale und will seinen Titel verteidigen. Nur noch die spanische Mannschaft rund um Superstar Lamine Yamal kann ihm da einen Strich durch die Rechnung machen. Alte Legende gegen aufsteigenden Jungspund. Die ganze Welt ist gespannt auf diese epische Schicksalsbegegnung, welche schon vor Jahrzehnten in alten Bildern prophezeit wurde. Nein, wirklich jetzt. Es gibt ein Foto von 2007. Da wäscht ein junger Lionel Messi in einer Plastikwanne Baby Lamine Yamal. Der war damals nur ein paar Monate alt. Hintergrund war eine Spendenaktion des FC Barcelonas. Der hat damals Fotokalender für den guten Zweck verkauft und jeden Monat gab es ein Bild von einem Barcelona-Spieler mit einem zufälligen Kind aus der Barcelona-Region. Und Lionel Messi posiert ausgerechnet mit dem winzigen Lamine Yamal. Damals konnte noch keiner ahnen, dass der irgendwann selbst mal Topstar bei Barcelona wird und die beiden im wohl größten WM-Finale aller Zeiten aufeinandertreffen. Nur das Schicksal, das hat es schon lange gewusst.
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0: Das Wetter.
1: Ja, jetzt und später in der Nacht weiter wechselnd bewölkt und meist trocken. 16 bis 12 Grad messen wir in der Nacht noch dazu. Der Samstag bringt dann Sonne und Wolken im Mix. Im Norden auch mal mehr Wolken, aber überall meist trocken. Es kühlt sich langsam ab. Also morgen bis zu 26 Grad. Übermorgen dann nur noch 23 Grad. Dazu dann mehr Wolken als Sonne.
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1: Und zwei Staus sind es noch. Die A2 Dortmund-Hannover zwischen Bad Eilsen und Lauenau. 6 Kilometer Stau plus eine halbe Stunde. Und die A59 noch Köln nach Bonn zwischen Flughafen Köln-Bonn und Köln-Wahn. 1 Kilometer Stau, da dauert es 11 Minuten länger. Ansonsten alles frei. Euch unterwegs eine gute Fahrt.
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1: Ja, und ich stelle gerade fest, oh, den habe ich aber auch lange nicht gespielt. James Blunt, packen wir rein in den Freitagabend jetzt mit Bonfire Heart. Ich bin Andreas Grunwald. Hallo zusammen, schönes Wochenende.

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0: Das hier, gerade eben noch so ein 80er, ne? Aus dem Jahr 1989, Soul Sister und The Way to Your Heart. Gleich gibt's neue Musik von Teddy Swims, Mr. Know-It-All.
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3: Ja, nee, ist klar. Das wird ein Finale am Sonntag, oder? Argentinien gegen Spanien. Nur Spanisch auf dem Platz. Herrlich, oder? Die können sich in Muttersprache auch beschimpfen. Da heißt es denn, nuente nueva problemas per una puta, no es ninguna. Salut amore pesetas una buenas tetas. Und so weiter. Naja. Gibt es eigentlich nur einen Friseur bei der FIFA, der, egal was du ihm sagst, immer dasselbe macht? Schön die Seiten auf Null und obendrauf fickt dein Leben. Ey, die Spieler bei dieser WM haben ja alle dieselbe Frisur, oder? Also alle bis auf Kokorea, Nick Woltemade und die Franzosen. Aber ey, hier, Nick Woltemade, der zieht ja wirklich voll durch. Fukuhila-Locken mit Schnäuzer. Man möchte ihm ständig zurufen, Junge, es gibt nur einen Rudi Völler. Ja, der Rest der WM hat wahrscheinlich einfach gesagt, ich will aussehen wie Ronaldo, mach was. Somit haben wir am Sonntag 21 Mal Cristiano Ronaldo plus Kokorea im Finale stehen. Zumindest seine Frisur.
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1: Ich bin Diana Kramer. Die Elternschaft von Unionsfraktionschef Spahn zieht weite Kreise, weil er und sein Mann die Hilfe einer Leihmutter in den USA in Anspruch genommen haben. Neben offener Kritik, dem Vorwurf der Doppelmoral, gibt es auch erste Rücktrittsforderungen. Spahn selbst hat sich erstmals zu dem Thema im Podcast Ronsheimer geäußert.
2: Ich stelle mich der Debatte. Ich muss nur die Balance schaffen. Ich hoffe, das trifft auf Verständnis auch bei den Hörerinnen und Hörern. Es ist und bleibt was sehr Privates. Ich möchte meine Familie schützen, auch meinen Sohn schützen. Und gleichzeitig weiß ich, dass ich eben nicht nur Privatmensch bin, ist mir auch klar.
1: Spahn sagte außerdem, am Ende könne nur die Fraktion über seine Zukunft entscheiden. Am Montag wird sich das CDU-Präsidium mit dem Fall beschäftigen. Bundeswirtschaftsministerin Katharina Reiche hat einen neuen Entwurf des Erneuerbare-Energien-Gesetzes vorgelegt. An einigen Punkten wurde nachgebessert. Unter anderem wurden die geplanten Einschnitte bei der Förderung neuer kleiner Solaranlagen abgemildert. Statt die feste Einspeisevergütung komplett abzuschaffen, soll es jetzt übergangsweise eine abgesenkte Vergütung für bis zu 36 Monate geben. Immer mehr Menschen wollen eine Klimaanlage zu Hause. Jeder Fünfte denkt angesichts der heißer werdenden Sommer darüber nach. Der Bundesgerichtshof in Karlsruhe hat nun die Rechte von Wohnungseigentümern diesbezüglich klargestellt.
3: Eine Hausgemeinschaft kann nämlich nicht pauschal sagen, eine Klimaanlage kommt überhaupt nicht in Frage. Auch nicht, wenn die Geräusche macht oder warme Abluft abgibt. Solche Beeinträchtigungen sind hinnehmbar, sagen die Richter. Konkret geht's um sogenannte Split-Anlagen, also solche, die eine Einheit drinnen und eine andere draußen auf dem Balkon haben. Der Verkauf solcher Anlagen ist in den vergangenen Jahren rasant gestiegen. Claudia Wächter, Nachrichtenredaktion.
1: Schwere Gewitter haben in Berlin zu einem Unfall eines S-Bahn-Zuges mit rund 100 Fahrgästen geführt. Eine S-Bahn der Linie S1 prallte am Abend am S-Bahnhof Sundgauer Straße gegen einen umgestürzten, herabhängenden Baum. Die Fahrgäste mussten ausharren, bis der Zug weiterfahren konnte. Verletzt wurde niemand, teilte die Bundespolizei mit. In Berlin-Pankow führte ein Blitzeinschlag zu Verspätungen und Ausfällen auf mehreren S-Bahn-Linien.
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4: Nur wenige Wolken sind gerade unterwegs, dazu 16 bis 12 Grad und es ist trocken in der Nacht. Tagsüber heute dann viel Sonne dabei, vereinzelt kann es auch regnen, sonst ist es aber trocken bis 25 Grad. Am Sonntag dann kühler bis 23 Grad, dazu mal Schauer oder Gewitter möglich, sonst aber auch hier trocken und bewölkt.
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5: A57 Krefeld-Köln, zwischen Dormagen und Köln-Worringen, 1 Kilometer Stau. Und A59 Köln-Bonn, zwischen Flughafen Köln-Bonn und Köln-Wahn, 1 Kilometer stockender Verkehr, 8 Minuten Verzögerung. Wir wünschen allen unterwegs gute Fahrt.
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4: Einen wunderschönen frühen Samstag wünsche ich euch. Ein paar von euch sitzen bestimmt gerade im Auto unterwegs in die Ferien. Schön nachts losgefahren, um diesen ganzen Ferienstaus zu entgehen. Also falls ihr gerade auf dem Weg in den Urlaub seid, fahrt vorsichtig, kommt gut an, macht euch eine schöne Zeit. Und für alle, die nicht wegfahren, ein schönes Wochenende wünsche ich euch. Schön, dass ihr zuhört.

0: Das war schön. Ja, ja, wir haben euch ja in den letzten Wochen die coolsten Badeseen in NRW vorgestellt. Wir sind da überall unterwegs gewesen, das hat echt Spaß gemacht. Unser großes Badeseetindern war das. Quer durchs Land ist es gegangen und dabei ist uns aufgefallen, für einen Urlaub muss man eigentlich gar nicht weit wegfliegen. Wir haben hier auch bei uns in NRW richtig, richtig schöne Sachen. Hören wir nochmal rein in die schönsten Momente der letzten Wochen.
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3: Ich stehe hier an einem wunderschönen, wirklich sehr, sehr breiten Sandstrand. Zieh mal die Schuhe aus. Es ist einfach, ja, es ist Mallorca-Feeling hier am Otto-Meigler-See in Hürth. Ein paar Kinder touren hier schon herum. Das ist die große Attraktion, die Wasserrutsche, ganz neu in diesem Jahr.
4: Ja, die ist richtig cool, die Rutsche. Man kann so mit den Knien und dann Saltos machen und alles. Ich finde auch noch hier schön, dass es hier einen Spielplatz für kleine Kinder gibt.
5: Am Möhnesee in Körbeke an der Seetreppe. Und da vorne am Kiosk ist auch noch unter den Bäumen so eine Minigolfanlage. Da gehe ich jetzt auch mal rüber. Ihr spielt gerade Minigolf. Macht das Spaß?
6: Ja, das geht immer so. Das musst du so und dann so und durch den Tunnel.
3: Also wenn man reinkommt, dann ist hier direkt eine riesengroße Liegewiese, auf der man sich sonnen kann und entspannen kann. Direkt mit Blick auf den Ternschausee. Wirklich super schön. Im See sind gerade ganz viele Kinder, die zum Beispiel auf dem Wasserkletterpark klettern. Und wie ist es?
7: Cool. Ich find's auch cool. Also da auf dem Parcours, da kann man so springen und klettern und so.
5: So, ich stehe jetzt hier an der Tischtennisplatte zusammen mit
8: Amadeo.
5: Genau, und wir spielen jetzt mal ein kleines Match zusammen. Aufschlag, let's go. Boah, stark. Ja, eine knackige 0-5 Niederlage später bin ich jetzt wirklich komplett nass geschwitzt wegen ab ins Wasser. Ich bin jetzt gerade wieder durchs Drehkreuz nach draußen gegangen und ich hatte einen wirklich wunderschönen Tag hier am Kastersee.
9: Seid ihr zum ersten Mal hier am Baldener See?
10: Nicht oft hier, aber ich war hier schon mal und sonst waren es hier schwierig, aber sonst hier schön geil, schön große Fläche und so.
9: Kann man hier gut chillen?
11: Chillen par excellence. Bitte kommt alle zum Chillen hierher. Ihr seid nachher so gechillt, ihr könnt euch das gar nicht vorstellen. Wunderbar.
9: Also die Redaktion kann lange auf mich warten. Ich bleib jetzt hier und sonne mich.
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0: Übrigens, alle Infos zu den Seen gibt's auch nochmal online bei uns.
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0: Das Wetter.
1: Kein Regen in Sicht heute Nacht und in den frühen Morgenstunden 16 bis 12 Grad sind drin. Tagsüber heute dann mal sonnig, mal bewölkt. Dazu nur vereinzelt Regen bis 25 Grad. Und am Sonntag weiter einige Wolken dabei. Die bringen aber meistens keinen Regen bis 23 Grad.
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2: A57 Krefeld, Köln zwischen Dormagen und Köln-Worringen. 1 Kilometer Stau und A59 Köln-Bonn zwischen Flughafen Köln-Bonn und Köln-Wahn. 1 Kilometer stockender Verkehr, 6 Minuten Verzögerung. Wir wünschen allen unterwegs gute Fahrt.
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1: Einen bezaubernden frühen Samstag wünsche ich euch, der erste Samstag der Sommerferien. Ich hoffe, euch geht's gut, ob auf dem Weg in den Urlaub oder in der Nachtschicht. Wir sind auf jeden Fall bei euch, wir und Olivia Dean. So easy to fall in love.

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0: Sonntag ist es vorbei. Sonntag ist die WM zu Ende. War ja kaum auszuhalten, wie alle anderen Mannschaften ohne uns weitergespielt haben, oder? Nee, natürlich fiebern wir auch jetzt noch mit. Wir fragen uns natürlich alle, wer holt sich den Titel. Und deswegen schalten wir rüber ins Sportstudio Schröder.
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3: Ja, nee, ist klar.
4: Das wird ein Finale am Sonntag, oder? Bah, Argentinien gegen Spanien. Nur Spanisch auf dem Platz. Herrlich, oder? Die können sich in Muttersprache auch beschimpfen. Da heißt es, no entre nueve problemas, pero una puta, no es ninguna. Salut, amore, pesetas, una buenas tetas. Und so weiter. Naja. Gibt es eigentlich nur einen Friseur bei der FIFA, der, egal was du ihm sagst, immer dasselbe macht? Schön die Seiten auf Null und obendrauf fickt dein Leben. Ey, die Spieler bei dieser WM haben ja alle dieselbe Frisur, oder? Also alle bis auf Kokorea, Nick Woltemade und die Franzosen. Aber ey, hier, Nick Woltemade, der zieht ja wirklich voll durch. Fukuhila-Locken mit Schnäuzer. Man möchte ihm ständig zurufen, Junge, es gibt nur einen Rudi Völler. Ja, der Rest der WM hat wahrscheinlich einfach gesagt, ich will aussehen wie Ronaldo, mach was. Somit haben ja am Sonntag 21 Mal Cristiano Ronaldo plus Kokorea im Finale stehen. Zumindest seine Frisur.
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1: Ich bin Diana Kramer. Das Elternglück von Unionsfraktionschef Jens Spahn zieht weite Kreise, weil er und sein Mann die Hilfe einer Leihmutter in den USA in Anspruch genommen haben, was in Deutschland rechtlich nicht möglich ist. Es gibt Vorwürfe der Doppelmoral und erste Rücktrittsforderungen. Spahn selbst hat sich jetzt geäußert, er wolle die Entscheidung über seine politische Zukunft im Amt in die Hand der Unionsfraktion legen. Das sagte er im Podcast Ronsheimer.
2: Jens Spahn erklärte, er habe lange gerungen, sei zerrissen, das Leben sei manchmal nicht schwarz und weiß. Gefährlich ist für Spahn vor allem die Kritik aus Unionskreisen. Es ist unklar, wie viel Rückhalt Spahn von der Unionsfraktion erwarten kann. Indirekt deutete er im Podcast Ronsheimer an, im Zweifelsfall auf sein Amt auch verzichten zu wollen.
3: Für mich gibt's, das wird mir jede Stunde immer bewusster, nichts Wichtigeres als meine Familie.
2: Bundeskanzler Merz braucht seinen Fraktionschef eigentlich für die Stabilität der Regierung und die Reformvorhaben. Vielleicht steht ihm Spahn nun aber doch einmal zu oft in der Kritik. René Thorau, Berlin.
1: Deutschland und Frankreich wollen den europäischen Pfeiler der NATO und die Verteidigungsbereitschaft Europas wesentlich stärken. Beim deutsch-französischen Regierungstreffen in Brühl wurde vereinbart, die strategische Zusammenarbeit weiterzuentwickeln, im Rüstungsbereich enger zusammenzuarbeiten und mehr gemeinsame Übungen ihrer Streitkräfte abzuhalten. Vor der schleswig-holsteinischen Ostseeküste ist möglicherweise erneut ein Buckelwal unterwegs. Das Deutsche Meeresmuseum hat 2 Sichtungsmeldungen vor Heiligenhafen erhalten. Droht jetzt ein ähnlicher Fall wie bei Buckelwal, Timmy?
4: Die Forscher können noch nicht bestätigen, dass das gesichtete Tier ein Buckelwal ist. Dafür ist das Bild- und Videomaterial, das ihnen vorliegt, qualitativ zu schlecht. Doch die Größe und das allgemeine Erscheinungsbild deuten darauf hin. Das Umweltministerium in Schleswig-Holstein ist nach eigenen Angaben darauf vorbereitet, sollte der Wal stranden. Das Land habe eine Meldekette etabliert, sagte eine Sprecherin. Bei einer möglichen erneuten Strandung werde man sich schnell mit Experten darüber abstimmen, was zu tun ist. Dirk Zeitler, Nachrichtenredaktion.
1: Über weite Teile des Landes sind am Nachmittag und Abend teils schwere Gewitter gezogen. In Berlin legten ein Blitzeinschlag und ein umgestürzter Baum den S-Bahn-Verkehr teilweise lahm. Es kam auf mehreren S-Bahn-Strecken zu Verspätungen und Ausfällen.
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5: Einige Wolken ziehen durch, aber die bringen jetzt meistens keinen Regen, dazu 16 bis 12 Grad. Tagsüber dann bis 25 Grad heute, vereinzelt ist Regen möglich, ansonsten aber auch einige sonnige Abschnitte dabei. Ja, und am Sonntag wieder mehr Wolken, stellenweise mal Regen, meistens bleibt es aber trocken am Sonntag bis 23 Grad.
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6: A57 Krefeld-Köln zwischen Dormagen und Köln-Worringen, 1 Kilometer Stau. Wir wünschen allen unterwegs gute Fahrt.
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5: Das ist euer ganz, ganz früher Samstag. Guten Morgen. Ich begleite euch durch die Nacht und ich habe jetzt Mucke für euch aus den späten 90ern. Das ist live.

0: Habt ihr schon gehört? Der neue Fußballweltmeister wird nicht nur den WM-Pokal bekommen und Goldmedaillen, sondern wir sind ja irgendwie bei der FIFA und dann sind wir auch noch in Amerika. Es muss also noch fetter und krasser sein und daher bekommen die Sieger zum ersten Mal auch Ringe. Das gibt's ja schon im Football unter anderem. Eine Seite des Rings soll dann die WM-Trophäe zeigen und die andere die Identität des Teams widerspiegeln. So, und ich bin dafür, jeder bekommt zusätzlich noch eine vergoldete Kutsche mit Einhörnern. Und können wir irgendwie auch noch den Mond für den Abend buchen und den übers Stadion hängen am Sonntag? Geht das? Was kostet der Mond?
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0: Das Wetter.
1: Nur wenige Wolken sind gerade unterwegs, dazu 16 bis 12 Grad und es ist trocken in der Nacht. Tagsüber heute dann viel Sonne dabei, vereinzelt kann es auch regnen, sonst ist es aber trocken bis 25 Grad. Am Sonntag dann kühler bis 23 Grad, dazu mal Schauer oder Gewitter möglich, sonst aber auch hier trocken und bewölkt.
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2: A57 Krefeld-Köln zwischen Dormagen und Köln-Worringen. 1 Kilometer Stau. Wir wünschen allen unterwegs gute Fahrt.
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1: So, die Sommerferien sind endlich da. Für einige von euch geht's zum Beispiel heute schon in den Urlaub. Und wenn ihr dann da seid, ne, an eurem Bestimmungsort, ja, was macht ihr dann zuerst so im Urlaub?
3: Also ich muss als erstes alles auspacken, gucken, dass die Lebensmittel alle verstaut sind. Vor allem auch mal in einen ausländischen Supermarkt und vielleicht schon mal das erste Getränk holen, was man nicht so gut kennt.
4: Duschen und essen.
1: Duschen und essen, kann ich verstehen.
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0: Ja, die einen sind super happy und stolz, die anderen vielleicht so ein bisschen geknickt. Es gab ja gestern bei uns in NRW Zeugnisse und das ist ja nicht für alle ein schöner Moment, ne? Aber der Kollege Kevin Zimmer, der will ein bisschen Mut machen und sagt, ihr müsst nicht 24/7 Einsen und Zweien schreiben, das ist völliger Blödsinn. Es gibt genügend Beispiele dafür, dass es auch anders geht. Heute Hollywood-Schauspieler Johnny Depp.
1: Einer der erfolgreichsten Schauspieler Hollywoods, ein mieser Schüler in nahezu allen klassischen Unterrichtsfächern. Aber er hat ja die Gabe, sich super zu verkaufen. Also als Lehrer ihm gesagt haben, du bist schlecht, hatte er immer die richtigen Argumente.
2: Bin ich nicht, bist du wohl. Bin ich nicht, bist du wohl. Bin ich nicht, bist du doch. Und das weißt du auch. Bin ich nicht, Verleumdung und Rufmord.
1: Mit 15 schmiss Johnny Depp schon auf eigene Faust die Schule, um sich seinen Berufstraum zu erfüllen. Nein, noch nicht Schauspieler. Er wollte erstmal was Seriöses lernen. Rockmusiker. Das klappte nicht so. Also dachte er sich, vielleicht probiere ich es doch nochmal mit der Schule. Er ging zurück an seine Schule, aber sein damaliger Schulleiter ermutigte ihn, vielleicht doch besser, das mit der Rockmusik zu machen. Ja, wenn Lehrer einen aufgeben. Johnny Depp ging nach Hollywood und machte eine Ausbildung zum Piraten.
3: Ich bin Captain Jack Sparrow.
1: Als ihm vor Jahren die 9-jährige Beatrice aus London schrieb und Jack Sparrow um Hilfe bei einer Meuterei gegen ihre Lehrer bat, erinnert sich Johnny Depp an seine miesen Zeugnisse und die schlimme Schulzeit, wirft sich in sein Piratenkostüm und eilt der Klasse zu Hilfe. Große Freude bei der Klasse, aber keine Meuterei gegen die Lehrer am Ende. Meuterei hatte Jack Sparrow also nicht im Abifach, glaube ich. Und trotzdem kann man es mit miesen Zeugnissen zu was bringen.
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1: Ich bin Diana Kramer. Privat im Glück, politisch unter Druck. Für Jens Spahn wackelt der Posten des Unionsfraktionsvorsitzenden, nachdem er und sein Mann die Hilfe einer Leihmutter in den USA in Anspruch genommen haben. Denn in Deutschland ist Leihmutterschaft verboten und die CDU spricht sich klar gegen eine Legalisierung aus, so wie in der Vergangenheit auch Spahn selbst. Bundeskanzler Merz kündigte nun an, dass sich die CDU-Spitze mit dem Thema befassen wird.
2: Mir ist bewusst, dass dieses Thema in seiner ganzen Dimension menschlich, juristisch, gesellschaftlich, ethisch sehr viele Menschen im Augenblick in Deutschland aus diesem aktuellen Anlass bewegt. Wir haben dazu in Deutschland eine klare Rechtslage und alles Weitere werden wir in der nächsten Sitzung des Präsidiums der CDU Deutschlands besprechen.
1: Diese findet am Montag statt. Jens Spahn selbst wird an der Sitzung teilnehmen. Deutschland und Frankreich rücken bei der Sicherheitspolitik enger zusammen. Bundeskanzler Merz und Frankreichs Präsident Macron haben eine vertiefte Zusammenarbeit vereinbart, auch bei der nuklearen Abschreckung.
3: Merz spricht von einem neuen gemeinsamen Weg. Deutschland und Frankreich stünden gerade in diesen Zeiten eng zusammen. Und das sei für beide Länder von unschätzbarem Wert. Eine Schlüsselrolle spiele dabei auch die weitere Unterstützung der Ukraine. Gleichzeitig bleibt die neue Partnerschaft nicht nur ein politisches Signal. Deutschland macht erstmals bei einer französischen Nuklearübung mit. Dafür haben deutsche und französische Kampfjets bereits gemeinsam trainiert. Die Zusammenarbeit soll die Sicherheit in Europa zusätzlich stärken. Zoe Tassovali, Redaktion.
1: Nach den wiederaufgenommenen und gegenseitigen Angriffen zwischen den USA und dem Iran ist der Schiffsverkehr in der Straße von Hormuz wieder nahezu zum Erliegen gekommen. Nach aktuellen Daten passierten am Donnerstag lediglich 8 Schiffe die Meerenge. Vor Kriegsbeginn, Ende Februar, durchquerten im Schnitt mehr als 100 Schiffe täglich die Straße von Hormuz. Lidl und der Hersteller Jutro Tiefkühlkost rufen eine Beerenmischung der Marke Freschona zurück. Es könne nicht ausgeschlossen werden, dass in dem Produkt Noroviren enthalten sind, heißt es in einer Mitteilung. Die Bio-Tiefkühl-Beerenmischung wurde fast deutschlandweit bei Lidl verkauft. Kunden können das Produkt in den Märkten zurückgeben.
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4: Kein Regen in Sicht heute Nacht und in den frühen Morgenstunden 16 bis 12 Grad sind drin. Tagsüber heute dann mal sonnig, mal bewölkt. Dazu nur vereinzelt Regen bis 25 Grad. Und am Sonntag weiter einige Wolken dabei, die bringen aber meistens keinen Regen bis 23 Grad.
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5: A57 Krefeld-Köln zwischen Dormagen und Köln-Worringen. 1 Kilometer Stau. Wir wünschen allen unterwegs gute Fahrt.
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4: So, die Sommerferien sind losgegangen. Guten Morgen zusammen, einen sehr, sehr frühen guten Morgen zugegeben. Ja, ab jetzt heißt es für alle Eltern in NRW jeden Abend: Mama, Papa, dürfen wir heute länger? Wir haben doch morgen keine Schule. In diesem Sinne.